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2: The Frozen Orchestra mit Freak Control.

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2: The Talisman Collection mit No One Else But Us.

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0: Martin Löcker, aka Murmler, mit We Are Not There.

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0: Bettys Apartment mit Die Ballade vom Zündler.

0: Die erste Oktave symbolisiert die Liebesvereinigung des Männlichen und Weiblichen. Die göttliche Liebe von Shiva und Shakti.
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2: Offbeat Mafia mit 22.

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0: SK Invitational mit Du warst mein Baby.

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0: Die folgende Sendung kommt aus dem ersten deutschen Außenstudio der Radiofabrik in Bad Reichenhall.
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einen wunderschönen guten Morgen hier aus dem ersten deutschen Außenstudio der Radiofabrik Salzburg hier aus Bad Reichenhall. Schönen guten Morgen, Robert Schromm, mein Name. Wie immer, wenn ich hier sitze und am Ende der Nacht, 8 nach 8, hier moderiere. Jo, das waren also jetzt die ersten Klänge dieser Sendung Still Corners, Far Rider. Ich finde es wunderschön, viele, viele Minuten. Das war also der Einstieg in diesen Donnerstag. Gut, dann habe ich ein paar Sachen hier vorbereitet für den heutigen Morgen, um hier reinzukommen. Ich glaube zum Beispiel, das ist das, was ich jetzt gerne selber höre. Ich finde es recht beschwingt und gerade für einen Morgen, wenn es darum geht, rauszukommen, wach zu werden, in den Rhythmus zu kommen. Hier der Beitrag von mir am Ende der Nacht, 8 nach 8. Willkommen nochmal, guten Morgen nochmal, bis später dann.

Ja, 20 nach 8 mittlerweile hier am Ende der Nacht bei 8 nach 8. Jo, da habe ich mal noch mal wieder Harry Ahammer eingelegt. Ja, Harry Ahammer. Ein Dauerbrenner bei 8 nach 8. Über die ganzen vielen Jahre 8 nach 8. Harry Ahammer ist schon Anfang an hier musikalisch dabei. War übrigens auch schon im Studio, zumindest im Radiofabrikstudio in der Zentrale in Salzburg. Vor vielen Jahren hatte ich ihn mal live im Studio, den Harry Ahammer aus Vöcklabruck. Keine Ahnung, was heute mit Harry Ahammer ist. Hier lebt er jedenfalls und er hat ja dieses wunderbare Stehauflied, also ein Morgenlied von hier aus Österreich zum Aufstehen, zum guten Morgen sagen. Hier ist er, Harry Ahammer.

Ja, und damit ist es in einer Minute schon wieder 8:30 und ich habe noch nicht mal was vorbereitet für mein 8:30 Politik und Philosophie und Spezial-Special, was ich ab und zu bringe. Ich habe es jetzt heute echt vom Schirm verloren gehabt. Also diejenigen, die oft 8 nach 8 hören, wissen ja seit Monaten oder 2 Jahren oder so, um 8:30 habe ich ganz gern diesen Innehaltepunkt. Am liebsten mit Mubmama und dem Thaler Unser. Habe ich jetzt heute mal nicht. Machen wir einfach ein bisschen Musik weiter. Das ist ja auf gar keinen Fall verkehrt zu dieser frühen, noch relativ frühen Morgenstunde. In der Früh ist freies Radio machen ja eher nicht so sehr beliebt. Leute machen lieber abends, verstehe ich auch. Aus historischen Gründen mache ich halt morgen oder zumindest ich mache immer noch morgen, schon seit vielen Jahren. Mal sehen, wie lange ich das noch aushalte, das am Morgen, so in der Früh. Ah, Moment, stopp, stopp, stopp. Jetzt ist irgendwas wieder mal, was nicht so sein soll, wie es ist. Ein bisschen rumbasteln hier im Live-Radio, aber da habe ich doch eine schöne Nummer hier von hier da. Ah, Moment, irgendwie muss ich hier mit meinen Händchen ein bisschen rumfingern, aber ich hab's jetzt gleich und zwar jetzt ist alles an. Hier, Kari Kari. My grandma says we have no future. Naja, ist vielleicht auch irgendwas Politisches, irgendwie so zum 8:30 Punkt hier bei 8 nach 8.

Jo, Kari Kari. Ja, schön, das passt doch irgendwie dann doch tatsächlich. Habe ich mich gerade noch für entschuldigt, dass ich um für 8:30 nichts habe, was politisch-philosophisch bedeutungsvoll. Ah, tatsächlich, ja, also No Future, ja, das ist ja nun echt, ach, ein großes Thema, dass sehr viele Menschen, immer mehr Menschen einfach tatsächlich fürchterlich Angst vor der Zukunft haben und das in meinen Augen tatsächlich zu Recht. Es ist tatsächlich alles unglaublich bedrohlich. Die Natur, die Kriege, der Kapitalismus, Donald Trump und alles andere noch dazu von Hunderten und Tausenden und irgendwas Problemen. Gut, in diesem Sinne, Musik hilft auf jeden Fall. Also mir hilft es auf jeden Fall immer. Wann immer ich hier 8 nach 8 mache und vielleicht einfach irgendwie es auch schwer habe am Morgen, mit Musik, da geht was.

So, das war wieder mal eine etwas längere Nummer. Ausgiebig geht sie zu Ende. Und ich habe jetzt doch noch was Schönes von dem, was ich hier neu mitgebracht heute habe. Habe ich jetzt doch noch, ist mir dann irgendwie noch erst gerade in die Hände gekommen. Und zwar etwas mit politisch-philosophischem Wert. Ne? Das, was ich vorhin noch von 8:30, da habe ich jetzt Tokotronic. Eine sehr, sehr schöne Nummer, finde ich. Es ist auch wieder irgendwas, was in meinen Augen die Sache irgendwie auf den Punkt bringt und einen wunderbaren, angenehmen Lösungsansatz gleich hinterher. Das sind immer die Lieder, wo ich mir denke, das erspart viele Minuten oder Stunden reden, vortragen, irgendwas erzählen, erklären oder so, sondern es gibt Dinge, die sind musikalisch so wunderbar in ein Lied gepresst und dieses Tokotronic-Lied mit dem Titel, denn sie wissen, was sie tun. Das gehört in meinen Augen auf jeden Fall dazu. Deswegen jetzt hier am Ende der Nacht bei 8:08 Tokotronic.

Tokotronic, ja, ich finde es ein wunderbares, sehr schönes Lied. Ja, die Menschen, die immer mehr werden, zumindest es scheint so, die die Welt so im Griff haben. Ja, und deswegen ist die Idee, sie zu bekämpfen, eine gute und die Art und Weise wunderbar. Schön, freut mich, dass es sowas gibt und schön, dass ich sowas spielen darf, dass mir es niemand verbietet. Dafür gibt es das freie Radio. Wunderbar. So, um nochmal hier noch eine Schippe draufzulegen. Ja, noch ein bisschen hier so B-52, good stuff. Noch ein bisschen Power hier für diesen Donnerstagmorgen. Jetzt schon 8:45. Es geht wieder bald hier raus. Also ein bisschen Schub ins Musikprogramm hier am Ende der Nacht bei 8:08.

Mit diesen Klängen ist die letzte Minute von 8 nach 8 hier am Ende der Nacht angebrochen. An dieser Stelle schon mal schön, wem auch dabei war, Dankeschön fürs Zuhören. Hat mich gefreut und wenn es gefreut hat, freut es mich noch mehr.

0: Ansonsten jeden Donnerstag um 8.08 Uhr am Ende der Nacht mit mir hier aus dem ersten deutschen Außenstudio in Bad Reichenhall. Ja, und das Lied ist jetzt hiermit zu Ende und die letzten 10 Sekunden laufen, der Countdown, es geht zurück.
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0: Herzlich willkommen zur Sendung Leuchtturm – Orientierung in Wissenschaft und Technik. Mein Name ist Franz Daschl, ich habe die Sendung vorbereitet und begleite Sie auch heute wieder durch die Sendung. Heute gibt es wieder Informationen über Astronomie und die damit verbundenen Weltbilder und Wissenschaftsparadigmen. Mein Kollege Kurt Niel hat seinen sehr interessanten Vortrag gehalten mit dem Thema Weltbilder und Kosmologie. Ich bedanke mich sehr herzlich bei Kollegen Kurt Niel, Professor an der University of Applied Sciences Upper Austria, der einen Mitschnitt seines Vortrages, aus dem wir in der Sendung Ausschnitte bringen, erlaubt hat. Als Musik habe ich heute Stücke von Jean Baez und die etwas andere Musik der Duck Daughters ausgewählt. Lassen Sie sich überraschen. Aber nun gleich ein Einstiegsinterview mit Kurt Niel, bei dem wir auch über die Vielfalt seiner Projekte zur Wissenschaftsvermittlung hören werden.
1: Ja, Kurt, ich bin schon sehr neugierig auf deinen Vortrag heute. Worum geht's genau im Vortrag und wie bist du zu dem Thema gekommen?
2: Ja, der Titel des Vortrages eben ist unser Weltbild, eben mit der Betonung auf Bild, weil eben der Zugang zu der Realität eben etwas ein unsicherer ist und man kann sich nicht wirklich die Realität eben zu eigen machen, sondern man hat immer ein gewisses Bild davon. Und in diesem Vortrag geht es um die Entwicklung dieses Weltbildes, eben von den Pharaonen beginnen sogar über das israelitische Weltbild, geozentrik, heliozentrik bis zum Urknall, Big Bang Theory und eben wie sich dieses Bild im Laufe der Jahrtausende entwickelt hat.
1: Kurt, du bist ja sehr stark tätig eben in der Weiterbildung, Erwachsenenbildung oder wie wir es also auch bezeichnen, Verteilung von wissenschaftlichen Ergebnissen oder wissenschaftlichen Erkenntnissen. Du hast ja gewisse Projekte auch noch. Was sind denn deine Projekte in diesem Bereich?
2: Ja, einerseits eben, es gibt natürlich eben professionelle Projekte, die ich heute im Zuge meiner Forschungstätigkeiten abwickle. Da geht es um Messtechnik. Aber das, was mich heute auch interessiert daneben, sind dann die eben mit dir gemeinsam, Franz, haben wir diese FH Astros gegründet in Wales an der Fachhochschule, eben wo wir genau diese Themen uns selber erarbeiten und dann einfach berichten, erzählen. Das, was uns interessiert, das erzählen wir den Studierenden auch. Und eben das ist jetzt der Bereich Astronomie, darum heißt es FH Astros für die Fachhochschule Astronomie, wobei es ja keinen Studiengang dazu gibt.
1: Und du machst ja natürlich außerhalb der Studierenden, hast ja du auch noch Vorträge für die Allgemeinheit, so wie der heute. Was hast du da noch alles für die Allgemeinheit an wissenschaftlicher Tätigkeit, die du vermitteln willst?
2: Ja, einerseits eben dieses Gedanken, wie man sich damit beschäftigt, mit der Umwelt, wie das jetzt zusammenpasst mit den Erkenntnissen, die man in den Zeitungen liest. Aber andererseits geht es mir schon darum, eben die Leute auch zu schulen, dass sie eben denken über ihre Umgebung, dass sie das beobachten, so wie es der Wissenschaftler macht, eben beobachten, dann eben Gleichmäßigkeiten erkennen, daraus Ableitungen bilden, wie man etwas Gesetzmäßigkeiten formulieren kann und dann das Ganze überprüfen, ob das Ganze auch wirklich funktioniert. Und im Zuge dessen bin ich dann auf meine Sonnenuhren gekommen. Eben, ich habe dort mittlerweile schon ein paar Sonnenuhren gebaut, eben designt und entwickelt und eben die größte ist in Christkirchen. Und dort habe ich eine große Sonnenuhr mit 240 Quadratmeter errichtet, mit dem Hintergrund eben das einmal zu durchleuchten, wie funktioniert das, warum kann man denn mit dem Schattengang auch die Zeit messen. Und diese Sonnenuhr heißt Kepler-Uhr. Eben, das ist eh schon der Hinweis, mir geht es eben darum, auch den Johannes Kepler hineinzubekommen als sehr wichtigen Wissenschaftler in der Neuzeit, in der beginnenden Neuzeit. Der ist eben abgewichen von dem Standardbild eben der kreisförmigen Bahnen, sondern hat sich da Kopf zerbrochen, wie das jetzt wirklich funktionieren kann mit der Marsbahn und hat dann eben die Ellipsen eingebracht. Und mit den Ellipsen ist endlich diese Unsicherheit aufgegangen und der Johannes Kepler hat mehrere Bezüge zu Christkirchen, aber eben das war ein Grund, warum ich die Sonnenuhr Kepler-Uhr getauft habe.
1: Klassische Citizen Science. Und gibt es sozusagen auch international, gibt es ja mit den Sonnenuhren noch Tätigkeiten, die du da machst?
2: Ja, es hat sich mittlerweile dann so weiterentwickelt, eben zu der Sonnenuhr in Gerskirchen habe ich auch eine Webkamera errichtet, wo man dann praktisch von der ganzen Welt aus live eben, wenn es die Sonne scheint und wenn in Gerskirchen auch der Tag gerade ist, kann man sich die Uhrzeit ablesen.
1: Kannst du uns da den Link sagen?
2: Die Webadresse, wo das große Projekt ist, das ist earthlat1200, so ebenso wie Welt, lat1200.org. Das ist ein einfacher Link, dann kommt man auf die große Homepage, da gibt es sehr viele Informationen und in diesem Link gibt es einen Bereich Live Image. Beim Live Image sieht man dann eben genau diesen Punkt, wo man dann eben diese alle 2 Minuten aktualisierte Bilder von der Kepler-Uhr sieht. Und das ist ein Vorläuferprojekt zu einem weiteren Projekt, was ich jetzt ausrolle. Eben, das ist eine Idee. Ich weiß noch nicht genau, wie sie funktioniert. Aber die Idee ist folgende, dass man mit Betrachten dieser Webseite ein Gefühl dafür bekommt, dass die Erde rund ist und dass sie sich dreht und dass sich das Ganze um die Sonne bewegt. Man kann dieses Verhältnis mit Zahlenwerten beschreiben. Eben die Sonne, der Erddurchmesser sind 12.700 Kilometer. Das dauert einen Tag, dass sich die Erde einmal herumdreht oder es dauert ein Jahr, dass sich die Erde um die Sonne bewegt. Das kann man alles in Zahlenwerten beschreiben, aber das gibt nicht wirklich ein Gefühl, was wirklich abgeht. Das Problem bei der Erde ist ja das, dass die so groß ist im Vergleich zum menschlichen Größenordnung und eben, dass man das nicht wirklich begreifen kann, also handgreiflich begreifen kann, dass sich die mit so großer Geschwindigkeit bewegt. Und die Idee ist es, mit dieser Website, da wird nämlich immer um 12 Uhr Mittag eine Sonnenuhr gezeigt, wo eben gerade da die 12 Uhr Mittagszeit mit der Sonnenuhr beleuchtet wird. Und das ist in Gerskirchen, dann 2 Minuten später ist es in Ried, dann in München, in Paris, in Dublin, in Quebec. Das heißt, das wird immer die ganze Welt weitergereicht, das aktuelle Bild. Und wenn man dieses betrachtet auf dieser Webseite, dann kann man das 24 Stunden, 7 Tage die Woche anschauen und man hat immer genau aktuell eine Sonnenuhr im Bild, wo gerade die 12 Uhr Mittagstageslinie überschritten wird.
1: Also ich kann wirklich empfehlen, die Website anzuschauen, vor allem die Hintergrundinformationen und vielleicht sich auch dazu beteiligen mit Kommentaren oder sonstigen Bemerkungen.
2: Eben, das wäre sehr interessant. Ich habe eben da auch ein eigenes Projekt kreiert, das heißt EarthLat1200. Das heißt Welt, LAT, das ist die Local Apparent Time, das ist die wahre Ortszeit, das ist das, was die Sonne nur anzeigt, und 1200, eben weil es genau die 12 Uhr Mittagszeit ist. Und das Projekt heißt, so wie auch die Homepage, earthlat1200.org. Eben dort ist der Link, dort ist die eigentliche Seite, wo man dieses Projekt dann schön langsam entstehen sieht. Und ich weiß, es dauert sicherlich 5 oder 10 Jahre, bis ich dann meine 200 Sonnenuhren beieinander habe, wo man dann wirklich lückenlos, wenn es in Kirchen regnet, braucht man halt eine südlichere Sonnenuhr, zum Beispiel irgendwo in Südafrika. Aber man braucht ungefähr 200 Sonnenuhren weltweit, damit das System lückenlos 24 Stunden, 7 Tage die Woche funktioniert. Und ich rufe dazu auf, eben mit eine möglichst große Beteiligung zu machen, wo viele Webkameras errichtet werden. Das ist ein zweiter Aspekt, eben das ist ein Projekt, das kann man relativ schnell in der Schule machen, eben mit einem Raspberry Pi, mit einer Pi-Kamera. Das heißt, nicht einmal 100 Euro ist der Aufwand, der finanzielle. Und damit kann man schon so eine Webkamera bauen, die dann das Bild live auf den Server überträgt. Und dann hat man schon eine Partnerstation mehr.
1: Ich hoffe, einige unserer Hörerinnen oder Hörer werden das aufgreifen. Vielleicht kannst du noch einmal die Webadresse sagen.
2: Die Webadresse, wo das große Projekt ist, das ist earthlat1200, so ebenso wie Welt, LAT1200.
1: Ja gut, dann wünschen wir uns sehr viel Erfolg damit und dir jetzt alles Schöne beim Vortrag. Du brauchst noch ein bisschen Zeit zum Vorbereiten und wir werden dann den Vortrag ja auch aufnehmen und wiedergeben. Danke für das Interview.
2: Ja, danke schön, Franz, für das Interview.

0: 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Und starten wir gleich mit einem Vortrag von Kurt Niel, der uns mit einigen Vorbemerkungen in die Art des wissenschaftlichen Arbeitens und der Wissenschaftssicht einführt.
1: Ich erlaube mir, zwei Vorbemerkungsgruppen noch weiterzubringen, bevor ich dann eben mit dem eigentlichen Vortrag beginne. Das ist jetzt ein Zugang, der einerseits beschreibt der erste Artikel Umwelt, Welt, Weltbild. Wie ist das gedanklich zu sehen? Ich komme da von der Nachrichtentechnik und ich weiß, wenn man eine Nachrichtenquelle hat, dann ist es eine Informationsquelle und dann gibt es eine Informationssenke. Und dazwischen wird die Nachricht über den Nachrichtenkanal übertragen. Was anderes gibt es nicht, wie man zu Informationen kommt. Und jetzt passieren natürlich im Laufe des Nachrichtenkanals Störungen, Ergänzungen, Weglassungen, die dazu führen, dass man nicht wirklich alles weiß, was wirklich der Informationskanal am Anfang eigentlich sagen wollte. Das ist auch das Bild, was in dem ersten Artikel beschrieben ist, nämlich was macht der Mensch, wie kann der Mensch seine Umwelt registrieren? Er hat kein Organ, die Realität zu begreifen. Das hat er nicht. Er hat seine fünf Sinne, aber das sind seine fünf Kanäle, mit der er die Umwelt wahrnimmt. Das ist einmal der Tastsinn. Wenn ich da hergreife, dann weiß ich, okay, wenn ich da meine Hand bewege, dann steht da mal der Tisch da, dann gibt es eine Materie, wo meine Hand einen Widerstand spürt. Eben. Oder auch Tastsinn, ich greife auf die Herdplatte, dann spüre ich die Wärme. Das sind also Sensoren oder natürlich die Akustik, also ich nehme die Schallwellen wahr und kann damit eben hören, was eben an Schall um mich herum produziert wird. Aber auch wieder, das Ohr nimmt Schall nicht direkt wahr, sondern es geht dann über elektrische Leitungen erst in das Gehirn hinein, wo das Gehirn das Ganze wieder zusammenbaut. Weiterer Sinn sind die Augen, wo ich dann die optischen Reize wahrnehme, wo die Netzhaut eben Photonen umwandelt, auch wieder in elektrische Signale und wo aus dem Sinn des Auges, der Netzhaut, dann elektrische Signale wieder in das Gehirn weitergeleitet werden, um dem Hirn zu sagen, jetzt sieht es ein Objekt, jetzt ist es hell oder dunkel. Das ist eben das, was man als Umwelt wahrnimmt, was aber nur über die beschränkten Kanäle in unser Bewusstsein gelangt. Wir haben nicht wirklich ein Organ, wo wir die Realität direkt unmittelbar wahrnehmen. Das geht immer nur über Kanäle. Und die Kanäle, eben elektrische Nervenleitungen, können gestört sein, können falsche Informationen weitergeben. Das heißt, wir können uns nie wirklich sicher sein, was wir wahrnehmen. Das geht schlussendlich so weit, ich weiß nicht, ob Sie den Begriff kennen, die Solopisten, die glauben, alles ist nur Einbildung, ich bin der einzige Mensch auf der Welt und alles, was sich rundherum gibt, das ist nur ein Kinofilm, das ist nur eine Einspiegelung von falschen Tatsachen. Ich selber bin der Einzige, der etwas wahrnimmt und alles andere ist nicht wirklich Wirklichkeit. Also das ist das extreme Denken, was dann mit diesen Grundlagen einhergeht. Aber das Wesentliche, was ich sagen möchte damit ist, auch wenn sich Menschen über bestimmte Ereignisse unterhalten, man kann sich nie sicher sein, dass man jetzt wirklich der Wirklichkeit auf den Fersen ist, eventuell auf den Fersen, aber man kommt der Wirklichkeit nicht wirklich nahe. Das ist immer nur das Modell, wo sich der Mensch im Kopf selber zusammenreimt. Eben das ist einmal die erste Vorbemerkung, die Umwelt und die Kanäle, die uns die Informationen reinliefern. Und das zweite ist die grundsätzliche Frage, erzeugt die Evolution überhaupt wirklich einen Sinn für Wahrheit? Eben das ist eine grundsätzliche philosophische Frage. Hat der Mensch, haben die Lebewesen, haben die überhaupt einen Sinn für Wahrheit? Und der Artikel, der beschreibt es so, dass das eigentlich nicht der Fall ist. Die Evolution führt dazu, wenn man eben zum Beispiel als Fisch im Meer schwimmt, man nimmt dann irgendwelche dunklen Gebilde über sich wahr und das, was halt wichtig ist, ist, wenn eben so eine dunkle Wolke daherkommt, schnell einmal zu flüchten. Eben darauf ist der Mensch, sind die Lebewesen getrimmt, eben Gefahren auszuweichen, eben wenn es heiß ist, sich zurückzuziehen, wenn man im Gebüsch irgendeine Bewegung sieht, könnte ein Tiger sein, sich einmal auf den Weg zu machen, zu flüchten. Also daraufhin ist die Evolution ausgerichtet, dass das Leben als solches weitergetragen werden und überlebt. Aber ob das jetzt wirklich ein Tiger ist oder was ich, ein Hase, der da drin sitzt, ob das dieses Gebilde im Meer, ob das wirklich ein Hai ist oder ob das nur ein Fischschwarm ist oder ob das vielleicht gerade eine Wolke ist, die vorbeigeht, das ist unerheblich. Das ist wirklich für das Überleben unerheblich. Deswegen gibt es evolutionsbedingt eigentlich nicht wirklich eine Entwicklung, die dazu führt, dass wir die Wahrheit als solches erkennen. Und das ist jetzt wirklich ein bisschen ein philosophischer Ansatz. Ihr habt jetzt zum Beispiel mitbekommen, in Asien ist der Begriff der Wahrheit zum Beispiel überhaupt nicht so ausgeprägt wie bei uns in Westeuropa. Eben bei uns in Westeuropa, wir sind getrimmt darauf, möglichst der Wahrheit gemäß zu handeln und zu entsprechen und eben uns Gedanken zu machen, wie das wirklich funktioniert. Aber das ist nur eine relativ eingeschränkte sozusagen Sichtweise und ist gar nicht so, dass das wirklich flächendeckend die ganzen Menschen her umschließen, sondern das ist nur eine der möglichen Sichtweisen. Eben die Asiaten, habe ich mitbekommen, das sind sehr viel mehr Pragmatiker, die nehmen natürlich auch die Umwelt wahr, aber es geht nicht darum zu entscheiden, ist das jetzt richtig oder falsch, sondern passt es zu der Gelegenheit oder passt es eben nicht zu der Gelegenheit. Das ist wesentlich wichtiger zu wissen, passt es zusammen oder die zweite Frage, ist das jetzt die einzige Wahrheit, die dadurch beschrieben wird? Also dieser Wahrheitsbegriff tritt eher in den Hintergrund. So, und jetzt komme ich auf noch eine zweite Vorbemerkungsgruppe. Das ist die Frage, wie geht Erkenntnisgewinn? Es gibt zwei Ansätze. Eben, da ist einmal der eine, der naturwissenschaftliche Ansatz. Der naturwissenschaftliche Ansatz schaut so aus, man macht eine Beobachtung, man macht diese Beobachtung mehrmals, man versucht aus dieser mehrmaligen Beobachtung bestimmte Gesetzmäßigkeiten zu erkennen, die zum Beispiel immer wiederkehren. Eben die Sonne geht immer wieder im Osten auf, geht über Süden, steht es ganz hoch und im Westen geht es unter. Das heißt, das ist eine Beobachtung, es geht immer wieder im Osten auf und jetzt versucht man das Wiederkehrende herauszufiltern und sagt, okay, dann wird es halt so sein, dass das immer so ist, dass wenn das Nacht wird, wird die Sonne in der Früh schon wieder aufgehen. Also das ist dann der Rückschluss der Naturwissenschaft und meistens hat er recht. Also man, dass die Sonne im Osten aufgeht, funktioniert schon immer wieder, weil es auch eben oft und oft bewiesen worden ist. Aber das ist die Naturwissenschaft. Wiederkehrende Ereignisse werden geprüft, es werden Gesetzmäßigkeiten abgeleitet, es wird dann aus diesen Gesetzmäßigkeiten versucht, Voraussagen zu geben und dann wird überprüft, ob diese Voraussage richtig oder falsch ist. Wenn sie richtig ist, dann ist das Modell okay. Wenn es falsch ist, muss man sich ein anderes Modell überlegen. Eben so funktioniert die Wissenschaft. Und das ist auch das, wo man sich dann auch austauschen kann. Eben Experiment, macht das mit einem Kollegen zusammen, dann beschreibt man das mit Worten oder mit Zahlen, was man da misst. Und dann kann man sich eben mit den Worten und Zahlen austauschen darüber, wie das Experiment beschaffen ist. Und was man sowieso dabei versuchen muss, ist, dass man sich von seinen eigenen Eindrücken löst und das möglichst objektiv eben beurteilt. Das ist eben der Zweck der Wissenschaft, möglichst objektiv einen Sachverhalt, einen immer wiederkehrenden Sachverhalt zu beobachten und Rückschlüsse zu ziehen. Das ist ein wesentlicher Ansatz. Und wie man eben weiß, in den letzten 400 Jahren, eben mit dem Aufbruch der Neuzeit, ist es ein sehr wichtiges und sehr mächtiges Werkzeug. Also das ist einmal Erkenntnisgewinn aufgrund der Wissenschaft.

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1: Und nun geht es um die Betrachtung des Himmels und wie diese Phänomene der Gestirnbewegungen einzuordnen sind.
2: Da haben sich die Menschen dann auch Gedanken gemacht, wie man das Ganze ordnet, und haben den Sternenkonstellationen Namen gegeben, damit man sich entsprechend auch unterhalten kann, eben was so im Himmel passiert. Und diese Namen, das sind diese sogenannten Tierkreiszeichen, eben diese gibt es auch bereits seit 5, 6, 7.000 Jahren und die haben schon auch einen überlebensnotwendigen Zweck gehabt. Bei uns ist es relativ klar, was die Jahreszeiten betrifft. Im Winter ist es kalt, im Frühling fängt es zum Wachsen an und im Sommer ist es sehr heiß und im Oktober dann fängt wieder die Regenzeit an. Das heißt, wir in Mitteleuropa wissen relativ gut Bescheid, wann die gute Zeit der Aussaat ist, im Frühling nämlich, und wann dann die Zeit der Ernte im Oktober ist. In Mesopotamien, im Mittelmeerraum, sind diese jahreszeitlichen Unterschiede kaum merkbar. Aber trotzdem hat man herausgefunden, haben die Menschen damals herausgefunden, wenn sie sich nach einem bestimmten Rhythmus halten, eben definiert oder angebunden an die Tierkreiszeichen, wenn also die Sonne in der Waage oder in der Jungfrau aufgeht, das heißt, die Sonne steht in der Waage, sagt man, oder die Sonne steht in der Jungfrau, dann ist es eine gute Zeit der Ernte. Eben dann ist nämlich Oktober und dann kann man am besten die Ernte machen. Wenn allerdings die Sonne im Widder aufgeht, dann ist eine gute Zeit der Aussaat. Und wenn man sich an diesen Rhythmus hält, dann hat man eine sehr gute Ernte ein halbes Jahr später. Also wenn man sich an den Rhythmus praktisch des Universums bzw. des Sonnensystems hält, eben mit Frühling und Herbst und Winter und Sommer, dann ist man gut dabei, dass man auch eine gute Ernte einholen kann. Und das war eigentlich der Grund, warum man sich erstens einmal diese Tierkreiszeichen zurechtgelegt hat und sich dann unterhalten hat, okay, Waage, Jungfrau, gute Zeit der Ernte, Witter ist der Frühlingsbeginn und dort ist die gute Zeit der Aussaat. Eben, das ist eigentlich der Ursprung der Tierkreiszeichen. Das ist einmal ein Punkt, warum man eben da auch schon begonnen hat, die Sterne zu kennzeichnen und mit Tierkreiszeichen zu versehen. Das geht dann durch eben bis zu der Astrologie, wo dann gesagt worden ist, eben wenn bei bestimmten Geburtsszenarien eben die Sonne oder die Venus in einem Tierkreiszeichen drinstehen, dann hat es bestimmte Einflüsse auf eben das weitere Weiterkommen der Entwicklung und man braucht sich keine Gedanken machen, sondern wenn man sich danach richtet, dass zum Beispiel der Löwe eben im Herbst recht agil ist, dann funktioniert das am besten. Also das war eine weitere Vermischung. Was ich jetzt bringe, nämlich Astronomie und Astrologie war eigentlich von vornherein immer zusammengenommen. Erst seit kurzer Zeit, eben seit der Neuzeit, sind diese beiden Ideen auseinandergeraten. Aber eben das war Religion, Wissenschaft, Astrologie, Astronomie, das war immer, die meiste Zeit eben der Menschengeschichte, war das immer ein Gedankenexperiment, was man sich da zurechtgelegt hat.

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1: Was ich jetzt als erstes Weltbild bringe, das ist das ägyptische Weltbild, wo sich dann auch schon vor 3.000, 4.000 Jahren die Menschen eben so überlegt haben, wie hängt denn das zusammen, eben das Firmament und wir auf der Erde. Und da war die Idee, dass man eben verschiedene Gottheiten bildet. Eben der Gott Geb, das war die Erde, das war das Männliche, das ist das, worauf wir stehen, das ist der Gott Geb. Dann gibt es eben die Göttin Nut, die ist weiblich, die bildet das Firmament und die Göttin Nut spannt die Sterne auf und die sorgt dafür, dass in der Früh die Sonne aufgeht und dann eben da spazieren geht und am Abend im Westen wieder untergeht. Eben das ist die Göttin Nut. Und dann gibt es den Gott Shu, das ist der Gott Vater der beiden. Der Gott Shu sorgt dafür, dass eben der Geb und die Nut nicht zusammenkommen. Geb und Nut, männlich, weiblich. Aber das weibliche und männliche Prinzip möchte zueinander kommen und es braucht einen Gott, der das ein bisschen abstützt voneinander, weil wenn die beiden zusammenkommen, dann kracht es und dann gibt es das Chaos. Also das Chaos, dieser Begriff eben dessen, dass die Welt untergeht, in der Unordnung verschwindet, dieses Begriff Chaos ist eben da geboren worden. Und der Pharao, das war ein Unterstützer, der halt dem Shu geholfen hat, dass eben eine Ordnung besteht und alle Untergebenen vom Pharao, die haben auch dafür gesorgt, dass dieses Bild aufrechterhalten wird und dass damit eben eine gewisse Ordnung besteht und dass eben nicht die Welt im Chaos untergeht. Sie merken eh schon, das war natürlich jetzt ein gewisses Bild, was natürlich von den Herrschenden auch gefördert worden ist, weil damit hat man einen absoluten Beweis, es ist notwendig, dass es einen Pharao gibt, es ist notwendig, dass es Untergebene gibt, die dem Pharao helfen, weil der Pharao, das macht er nicht aus Eigennutz, sondern er macht es eh für den Gott Schub.

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1: Und nun einige Anmerkungen zum israelisch-jüdischen Weltbild.
2: Das ist jetzt das Bild, das israelisch-jüdische Weltbild, welches man auch im Alten Testament beschrieben findet. Das ist im Wesentlichen das, man hat ein trockenes Land, welches auf dem Wasser schwimmt. Es gibt eine Gas darüber und rundherum ist aber alles im Wasser. Und das Firmament, das sind halt die Sternpunkte, die man sieht, das ist auch noch eben über der Erde liegend, aber was alles umschließt, das ist eigentlich das Wasser. Das war auch einer der Grundgedanken, die man, wie gesagt, wenn man eben das Alte Testament liest, gibt es immer wieder Hinweise auf diese Beschreibung. Es war auch ein Versuch, sich zu erklären, was wirklich draußen sich abspielt. Und die Idee mit dem Wasser war deswegen, eben, man hat damals halt einen Horizont gehabt, eben in Asien, das Mittelmeer, das hat man gewusst, da gibt es eben das Mittelmeer und wenn man da hinausfährt in den Ozean, das ist gefährlich und da kann man nicht weiterfahren. Das heißt, man hat eben gefürchtet oder man hat nicht keine Mittel gehabt, weiterzureisen, als eben das Wasser trägt. Darum war das Wasser immer der Abschluss eben der Welt. Und das, wo wir uns befinden, das ist die sichere Erde, auf der wir stehen. Und darüber gibt es halt Wolken und darüber gibt es die Sterne, aber darüber hinaus ist wieder das Wasser eingespannt. Es geht dann weiter, eben dieses Weltbild ist ca. 3.000, 4.000 Jahre alt. Eine Weiterentwicklung ist das Weltbild von Anaximander. Der setzt einerseits auf diesem geschlossenen Weltbild auf, nämlich, dass es da eine Erde gibt, die im Wasser schwimmt, aber der Anaximander hat sich Gedanken gemacht, naja, was ist denn jetzt wirklich mit der Sonne? Das ist zwar immer beschrieben und man weiß,

in den pharaonischen Beschreibungen, eben die Sonne geht im Osten auf, dann geht sie im Süden und im Westen geht sie unter, sie geht nicht unter, sondern sie wird in den Wagen hineingepackt und der Wagen wird dann gezogen in den Untergrund und der Untergrund wird dann bis in der Früh wird er wieder dann im Osten hintransportiert und dann kann die Sonne wieder aus dem Wagen heraussteigen und sich wieder aufgehen. Also diese Gedanken hat er gemacht und hat sie durch den täglichen Beweis, ja, die Sonne geht tatsächlich im Osten auf, hat man gesagt, okay, das stimmt. Weil man das nicht widerlegen hat können. So, und der Gedankengang vom Anaximander, der hat sich dann schon ein bisschen mehr auch um die Physik Gedanken gemacht. Und der hat gesagt, naja, das kommt eben nicht ganz geheuer vor, dass eben diese Sonne da in den Wagen eingezogen wird und in den Untergrund wandern muss und da immer Gefahr hat, eben vielleicht eckt es einmal an oder vielleicht bricht einmal der Wagen. Der hat sich Gedanken gemacht, nein, das muss irgendwie anders funktionieren, weil es tatsächlich immer so zuverlässig funktioniert. Der hat dann die Idee gebracht, dass es sogenannte Feuerräder um die Welt gibt und in diesen Feuerrädern ist ein heißes, also irgendein heißes Element ist da eingebracht. Und die Sterne, die man sieht, das sind nur ganz kleine Löcher im Firmament, aber durch diese kleinen Löcher kann man dann in diese heißen Feuerräder hineinschauen. Eben das Frappante, was der Anaximander dabei eben sich überlegt hat, ist, dass er der Erste war, der gesagt hat, nein, es muss unter der Welt auch einen Raum geben, kein Wasser, was das umschließt, sondern es muss einen Raum geben, wo tatsächlich die Sonne unten vorbei wandern kann, um am nächsten Tag wieder aufzugehen. Und das ist eben das Weltbild eben des Anaximanders, die Erde als freischwebende Scheibe. Das war eine große Errungenschaft, dass es sich gelöst hat von dem Wasser, von dem Medium, sondern er hat gesagt, na, das ist eine freischwebende Scheibe. Und diese Scheibe hat er gesagt, ja, da draußen gibt es ja trotzdem das Wasser als Begrenzung, aber damit hat sich's. Und er hat dann noch sogar definiert, der Durchmesser, das Verhältnis Durchmesser zu der Höhe ist 3 zu 1. Das hat er aus den Bauformen der Säulen abgeleitet. Eben, man hat herausgefunden, es gibt da sehr viele Tempel, die errichtet worden sind in dieser Zeit von den Griechen. Und die stabilsten Säulen, das waren auch lauter Scheiben, die aufeinander geschlichtet worden sind. Und die stabilsten Säulen waren, die aus solchen Scheiben Verhältnis 3 zu 1 aufgebaut worden sind. Und das ist das, was am längsten gehalten hat. Aus dem heraus, aus den Überlegungen, hat er dann geschlossen, die Erde ist eine Scheibe 3 zu 1. Aber das war genau die passende Beschreibung zu den damaligen Beobachtungen. Die Griechen haben das noch viel weiter getrieben. Die haben sich ja dann überlegt, eben diese verschiedenen Materiearten. Die haben gesagt, das eben, was das Schwerste ist, das fällt immer zu Boden. Drum ist die Erde das, was im Mittelpunkt ist. Und das, was halt dann gasförmig ist oder die Flamme, das ist immer leichter, das steigt nach oben. Drum ist das ganze Universum so aufgebaut, dass die Erde im Mittelpunkt ist, weil alles, was schwer ist, fällt immer in die Mitte hinein und das andere, das strebt halt nach außen und das ist das, was halt nach außen aufgebaut ist. Und daraus hat sich dann auch entwickelt eben das religiöse Weltbild, dass wir auf der Erde sind und dann gibt es halt die Wolken und dann gibt es halt verschiedene 7 Schichten bis schlussendlich in der äußersten 7. Schicht, dort fängt dann der Himmel an. Also da draußen, da werden wir, wenn wir dann sterben, auch einmal aufsteigen und dort sitzt Gott und dort eben ist unser Zuhause, wenn wir die tragische Welt einmal verlassen. Das ist eben dann das Weltbild, was sich daraus ein bisschen entwickelt hat. Wie gesagt, auch nur eine mögliche Beschreibung dessen, was man so beobachtet.

0: Nano Stern.
1: Ich komme jetzt noch relativ rasch zum aktuellen Weltbild, eben um das Ganze abzurunden, um auf das jetzige Bild zu kommen. Wie gesagt, es ist immer noch ein Bild. Wir sind zwar überzeugt, wir glauben daran und wir können das nicht wirklich beweisen, aber wir gehen davon aus, dass das stimmt, eben dass vor 13 Milliarden Jahren der Urknall war, dass sich jetzt das Universum ausdehnt, eben, und dass es da Galaxien gibt und dass man mit unseren Messinstrumenten eben das so bemessen kann. Das ist unser Weltbild, was wir momentan haben, was sehr viele Ereignisse beschreibt, aber ganz sicher sind wir uns eh nicht. Das können wir nie sein. Zwei Kollegen haben das jetzt vorangetrieben, zwei Wissenschaftler, der Edwin Hubble, der 1953 gestorben ist, eben nachdem ist ja auch das Hubble-Teleskop benannt, der hat mit den großen Teleskopen gesehen, also Newton bis kurz vorm Hubble, Ende des 19. Jahrhunderts, war immer noch so, dass man hat zwar die Milchstraße gesehen, aber das war praktisch das Ende vom Universum. Wir sind auf der Erde, da gibt es die Sonne, die ist eben, die Erde kreist die Sonne und dann gibt es die Milchstraße und darüber hinaus gibt es nichts. Auch der Johannes Kepler hat gesagt, eben, ja, es ist in der Bibel beschrieben, die Erde ist 6000 Jahre alt, also ist die Erde nur, ist das Universum nur 6000 Jahre alt und man hat eben aufgrund der Messinstrumente keine andere Idee gehabt. Eben bis vom Hubble war die Milchstraße noch das Äußerste, was möglich ist. Der Hubble hat dann beobachtet, dass es Galaxien gibt, die wesentlich weiter noch in, sich befinden müssen, als es die Milchstraße-Objekte sind. Mit der Rotverschiebung, kleiner Begriff. Das heißt, der Edwin Hubble hat eben den eigentlichen Anstoß geliefert dazu, dass es etwas viel Größeres geben muss als unsere Milchstraße. Der belgische Theologe und Mathematiker Lemaître ist inzwischen auch insofern geehrt worden, dass diese Ausdehnungskonstante, die hat früher nur Hubble-Konstante geheißen. Seit letztem Jahr heißt die auch Hubble-Lemaître-Konstante. Weil man erkannt hat, dass der eben belgische Theologe Mathematiker einen wesentlichen Beitrag dazu geleistet hat. Was war sein Beitrag? Er hat eben mit den Ergebnissen von Hubble sich überlegt, wenn es da Universen, also Galaxien gibt, die erstens einmal weiter weg sind und sich, je weiter die weg sind, desto schneller bewegen sie sich von uns weg. Das hat eben auch der Lemaître erkannt und hat dann weiter gefolgert, eben, wenn in weiterer Zukunft alles von uns weg sich bewegt, wenn man den Pfeil umdreht, dann kommt man mal zu der Überlegung, was ist in der Vergangenheit passiert. Wenn man das nämlich, was alles wegstrebt, in der anderen Richtung anschaut, kommt man drauf, dass das alles in einem Punkt eben kulminiert. Das ist, ist diese Singularität, der sogenannte Punkt, wo das Universum seinen Ausgang genommen hat. Das ist eine Idee, die der Lemaître auch mit mathematischen Formeln belegt hat, dass es, wenn man die Zeit zurücknimmt, dass es da einen Punkt gegeben hat, wo das Universum seinen Ausgang genommen hat. Er ist mit dieser Idee eben auch an seine Wissenschaftskollegen herangetreten und ist auch sehr oft belächelt worden. Und ein Journalist, der ihn da interviewt hat, der hat dann erbfällig gesagt, ja, nein, eben irgendwie hast du eh recht, aber wahrscheinlich war dann irgendwann einmal ein Urknall und dann ist das Universum entstanden. Also das hat der Journalist ihm in den Mund gelegt. Aber der Begriff Urknall ist seitdem tatsächlich auch in der Wissenschaftsgemeinde eben vorhanden, dass man sagt, das ist wirklich der Big Bang gewesen, das ist der Urknall gewesen, obwohl es natürlich kein Knall sein kann. Ein Knall kann nur das sein, wenn sich eine Materie da ist, dann kann sich Schallwellen ausbreiten. Aber wenn keine Materie da ist, was ja beim Beginn des Universums da war, kann nichts knallen. Aber das ist nur ein kleiner Begriff, den halt der Lemaître dann gebracht hat.
2: Mit dem Urknall beschließen wir nun auch unsere Sendung. Herzlichen Dank fürs Zuhören und danke nochmals an meinen Kollegen Kurt Niel, der den Mitschnitt und die Sendung seines Vortrages erlaubt hat. Ich verabschiede mich noch von Ihnen und wünsche Ihnen eine gute Zeit. Bis zur nächsten Sendung. der Sendereihe Leuchtturm Orientierung in Wissenschaft und Technik nachzuhören unter blog.radiofabrik.at/leuchtturm. blog.radiofabrik.at/leuchtturm. Auf Wiedersehen, Ihr Franz Daschl.

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2: Temptation featuring Uncutty mit Looking At.

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1: Guten Abend, liebe Radiofabrik-Hörerinnen und Hörer. Schön, dass Sie wieder oder vielleicht zum ersten Mal mit dabei sind. Für heute habe ich klassische Musik ausgesucht, die nicht nur, aber die meistens auf etwas unkonventionelle Weise vorgetragen wird. Unkonventionell durch die Aufmachung, durch die Instrumente, durch die Gruppen. Und diese Dinge haben immer einen ganz gewissen Reiz und man lernt Stücke anders kennen und neu kennen. Und ungefähr die Hälfte der heutigen Sendung wird sich damit befassen. Der Rest, das werden wir dann sehen, was sich alles ausgeht. Lassen Sie mich beginnen mit einem norwegisch-schwedischen Trio, das Lodestar-Trio. Und die spielen uns die Cello-Suite Nummer 6 von Johann Sebastian Bach, Bachwerkeverzeichnis 1012. Und das Besondere hier an diesen, das wird wie ein Volksstück, Folkstück vorgetragen und eines der prägenden Instrumente ist hier die Nyckelharpe. Nyckelharpe heißt sie und dazu ganz kurz dann im Anhang noch etwas. Nun einmal die Cello-Suite Nummer 6.

Das Lode Star Trio hat die Cello Suite Nummer 6 von Bach gespielt. Und die Nückelharpa, die Sie hier so im Vordergrund gehört haben, das ist ein Streichinstrument und die Wurzeln reichen zurück bis in das europäische Mittelalter, 1350, 1400 so in etwa. Und die Saiten werden gestrichen, aber die Tonhöhe, die wird dann mit einer Klaviatur, mit Tasten und Hölzchen dann verändert. Heutzutage wird sie speziell noch im Norden Europas, in Norwegen, Schweden und Finnland gespielt. Und der Klang erinnert mich immer irgendwie an einen Leierkasten oder so. Nicht ganz kann ich ihn einordnen. Zu etwas kommen wir nun, das ist bekannter vom Klang her, und zwar die Harfe. Katrin Finnisch bedient sie und sie spielt mit Seko Keitel, der übernimmt in der zweiten Hälfte dieses Bachstück und spielt dann Baisso. Und dieses Baisso, dazu erzähle ich Ihnen dann noch ein paar Details. Bach to Baisso, so heißt das Stück.

Bach, Tu, Beiso. Kathrin Finch und Seko Keita haben gespielt. Und Seko Keita hat eine Kora gespielt. Und das ist eine Stegharfe oder Langhalslaute. So. Die Kalebasse besteht aus einem getrockneten Kürbis und wird mit beiden Händen werden die Saiten gezupft. Es zahlt sich aus, das einmal auf einem Videokanal sich anzusehen. Dieses Lied ist überhaupt auch schön zu sehen und neben dem Hören und dieses Musikinstrument kennenzulernen, ist das eine dringende Empfehlung von mir. Wir kommen zu Schubert und zwar zur schönen Müllerin. Und hier geht's los mit des Baches Wiegenlied. Und da mache ich jetzt dann etwas, was man nicht unbedingt im Radio tun sollte. Ich möchte dieses Lied gerne zweimal, Entschuldigung bitte, es ist nicht des Baches Wiegenlied, sondern das Wandern. Ich mache was, das sollte man im Radio nicht machen. Ich spiele dieses Lied zweimal hintereinander. Es dauert nicht sehr lange, es sind 2 Minuten 40 Sekunden. Und hören Sie sich zum ersten Mal das einfach so an, ganz unbefangen und ohne irgendwie groß nachzudenken, was Sie alles heraushören. Und beim zweiten Mal, da achten Sie dann auf die Instrumente, die alle so dazukommen und wie sich das ganze Stück entwickelt, wie sich die Melodie entwickelt, wie sich die Begleitung entwickelt. Und das Ganze wird gespielt von der Osttiroler Gruppe Fra Nui, dazu dann später auch noch ein bisschen was, und singen tut Florian Bösch. Also das Wandern jetzt einmal für den Anfang.

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Das Wandern aus der schönen Müllerin von Franz Schubert, Frau Nui und Florian Bösch. Frau Nui, das ist eine Osttiroler Gruppe aus Innerfilgraten. Diesem schönen Tal besteht aus 10 begnadeten Musikern und Andreas Schett hat diese Gruppe gegründet. Die waren von Anfang an nicht sehr beliebt dort in diesem Tal, aber dazu dann später noch mal was. Nun spiele ich Ihnen dieses Wandern doch noch einmal vor und achten Sie jetzt auf die Instrumente, die so wie es zuerst beginnt, wie es dann in dem zweiten Anlauf noch was dazukommt, dann kommt die Tuba dazu und dann Hackbrett und so weiter. Vielleicht noch einmal ein neues Hörvergnügen, dann das Wandern.

Franz Schubert, das Wandern, und gespielt hat die Gruppe Franui, begnadete Musiker. Und ich habe die mal im großen Konzertsaal im Mozarteum gehört. Und das Schlussstück war dann Du bist die Ruh. Das werden Sie dann gleich hören im Anschluss dran. Du bist die Ruh. Und Andreas Schett hat auf seiner ganz kleinen Trompete das gespielt, mit den anderen natürlich. Und ich habe das noch nie so erlebt, dass in einem gefüllten Konzertsaal nichts, die ganze Zeit nicht irgendetwas sich bewegt hat. Alle waren mucksmäuschenstill, niemand hat gehustet, nichts hat geklappert. Ich habe sowas überhaupt noch nie erlebt und es war sehr, sehr beeindruckend und berührend. Nun, Franui noch ganz kurz. Die sind eben, wie gesagt, aus Innerfilgraten in Osttirol. Die Gruppe wurde, ich glaube, so um 1990 gegründet. Und die haben da drinnen ein Almfest gemacht und mit traditioneller Musik, aber eben nicht nur. Und dass sie nicht nur Traditionelles gespielt haben, das ist in der Innerfilgratener Bevölkerung überhaupt nicht gut angekommen. Und irgendwann einmal hat ihr Haus, ein alter Bauernhof, also ihr Probenhaus, das war ein alter Bauernhof, 400 Jahre alt in etwa, plötzlich zu brennen begonnen und ist komplett abgebrannt. Man hat den Brandstifter nie gefunden oder vielleicht wollte man ihn auch nicht finden. Jedenfalls, sie haben große Widerstände gehabt, sind trotzdem ihrer Linie treu geblieben und spielen jetzt fast auf der ganzen Welt. Franui ist das. So, jetzt ist hier das Ding dunkel geworden beim Laptop. Also, nun, Du bist die Ruh, von der ich zuerst erzählt habe. Noch einmal von Schubert.

Andreas Schett von Franui bezeichnet das Ensemble als Umspannwerk zwischen Klassik, Volksmusik, Jazz und zeitgenössischer Kammermusik. Und das trifft die Beschreibung ziemlich gut. Nun geht's weiter mit Mozart und Richard Galliano, ein Franzose, und der spielt Akkordeon. Sie hören nun die Vêpres solennelle d'un confesseur, also die feierliche Vesper eines Bekenners, von Wolfgang Amadeus Mozart, Köchelverzeichnis 339, und arrangiert für Akkordeon.

Richard Galliano, 1950 geboren in Le Canet bei Cannes und er zählt zu den ganz großen Jazz-Akkordeonisten. Und wie Sie gehört haben, nicht nur Jazz liegt ihm. Gespielt hat er schon mit Chet Baker, Ron Carter, Forst L. Foster und so weiter, die alles, was Rang und Namen hat. Und wir bleiben noch mal bei ihm und hören nun das Klarinettenkonzert, Köchelverzeichnis 622, also eines der ganz späten Werke von Mozart und wiederum eben von ihm für das Akkordeon bearbeitet.

Ja, fast zum Heulen schön, könnte man sagen. Das war das Konzert für Klarinette, der zweite Satz daraus, das Andante von Wolfgang Amadeus Mozart. Nur Klarinette war keine dabei, sondern das Akkordeon gespielt von Richard Galliano. Und über Mozart kommen wir zu Ludwig van Beethoven. Eine Bagatelle in C-Moll. Entschuldigung, Happy Sad Bagatelle habe ich hier noch als Text dazu stehen. Und Tobias Koch spielt, und er spielt auf einem besonderen Klavier, ein sogenanntes Reiseklavier. Das schlägt auch ganz anders an als die übliche Tastatur. Und wenn Sie sich vielleicht erinnern, im Januar, Februar war Christian Bauschke bei mir im Studio und er hat ein Klavier, das ähnlich funktioniert und ähnlich klingt. Also Bagatelle in C-Moll von Ludwig van Beethoven. Tobias Koch spielt.

Das war die Bagatelle in C-Moll, Happy Sad Bagatelle von Ludwig van Beethoven, und Tobias Koch hat das Klavier bedient. Schöne Klänge, finde ich, sind das aus diesem Instrument, ganz eigen, ein eigenes Empfinden. Und noch einmal ein eigenes gibt es dann mit in der Folge jetzt mit Giovanni Girolamo Capsberger, Libro Quattro d'Intabulatura di Chitarrone, Friederike Heumann und Xavier Diaz-La Torre spielen.

Kapsberger, die Capona, und das nächste Stück, dazu brauche ich nicht viel zu sagen, außer dass wiederum Richard Galliano spielt.

mit der kleinen Nachtmusik sage auch ich gute Nacht und auf Wiederhören. Danke fürs Zuhören und vielleicht sind Sie beim nächsten Mal ja wieder dabei. Ihr Reinhard Kober.

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4: Gruppenselbststeuerung unter Ernstbedingungen, Ernstcharakter. Es geht wirklich darum, ob es funktioniert oder nicht, sonst brichst du das Bein. Erlebnishaft, das heißt so, dass es dich wirklich auch anrührt, mit Kopf, Herz und Hand. Naturnah, glaube ich tatsächlich. Also wir müssen uns der Natur wieder mehr nähern und sie nicht nur nutzen, sondern wirklich in ihr, mit ihr leben. Herausforderungen, mit denen wir arbeiten. Und das angewandt auf alle unsere Lebenssituationen ist schon integrierte Erlebnispädagogik.
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10: Herzlich willkommen zu unserer vierten Ausgabe von Salz in der Suppe, Sozialdiskurse kritisch nachgewürzt, dem Podcast des Departments Angewandte Sozialwissenschaften an der Fachhochschule Salzburg. Heute interviewen die Gäste Amelie Arra und ich, Sue Imhof.
11: Ja, hallo, danke Sue, da ist die Amelie. Ich freue mich, dabei zu sein heute. Und ich freue mich besonders auf unsere Gäste und auf unser Thema Erlebnispädagogik. Und zwar haben wir hier den Peter Schröttle und den Martin Lu Kolbinger, unseren Kollegen Lu. Wollt ihr euch gleich vorstellen?
4: Sehr schön, dass wir da sein dürfen. Danke für die Einladung übrigens. Spannende Angelegenheit. Peter, ich finde, du sollst dich als erstes vorstellen. Ich gehöre ja zur Fachhochschule und du bist unser externer Gast heute bei unserem Podcast dabei. Würde mich total freuen, wenn es da ein paar Worte sagen.
12: Ja, gerne. Also auf meiner Seite lieben Dank, dass ich dabei sein darf. Und kurz zu meiner Person, eben Peter Schröttle. Ich komme eben aus Bayern, bin da eigentlich aktuell gerade Berufsschullehrer und habe beim Lu die Ausbildung eigentlich gemacht. Also im Lu habe ich zu verdanken, dass ich jetzt da bin, wo ich bin. Und mache das jetzt schon seit, ich weiß schon gar nicht mehr wie viele Jahre, glaube ich 2011 habe ich die Ausbildung gemacht. Vorher habe ich das schon anderweitig gemacht, Erlebnispädagogik. Und mache das ganz viel eben mit Schülern, aber auch mit Erwachsenen zusammen. Aber vor allem eben in so Bildungseinrichtungen, im Bildungskontext.
4: Ja, und ich bin der Lu Kolbinger. Ich finde es super, dass du da bist, Peter. Ich habe mit Peter wirklich schon viele Sachen gemacht. Ich bin der Lu Kolbinger, bin hier seit 13,5 Jahren an der Fachhochschule Salzburg Studiengangsleiter für den berufsbegleitenden Bachelor Soziale Arbeit und bin sehr gern da und bin aber auch gerne in andere Zusammenhänge unterwegs. War ganz früh unterwegs in der Kinder- und Jugendhilfe, habe da ungefähr 20 Jahre lang gearbeitet und eben viel unterwegs mit meinem Steckenpferd Erlebnispädagogik und deswegen freut es mich total, dass es heute Thema sein kann. Wir haben vorhin uns schon unterhalten beim Mittagstisch. Wir haben miteinander Mittag gegessen und waren uns beide einig. Eigentlich ist der Titel Erlebnispädagogik total schlecht. Erlebnispädagogik ist so ein inzwischen sehr abgenutzter Begriff. Der war vielleicht mal vor 20 Jahren total bekannt und durch interessant für viele Leute. Und hat sich aber inzwischen wirklich so abgenutzt aus verschiedenen Gründen, dass wir glaube ich, uns vorgenommen haben, als erstes bei dem Podcast uns auf die Suche nach einem besseren Begriff zu machen. Einfach damit dann klarer werden kann, was wir eigentlich damit meinen.
12: Ich glaube, dass es gar nicht so leicht wird, hier den neuen Begriff zu finden. Aber wir sehen das beide eben komplett gleich. Also dass dieser Begriff selber, der wird so inflationär für alles Mögliche verwendet. Und die Leute haben teilweise völlig falsches Bild davon, was da eigentlich jetzt passieren kann und soll. Und das ist immer so dieses, wir haben es vorhin gehabt, eben sofort in diesem Event-Charakter. Das muss weiß Gott was sein. Und das ist das, ist, was heute nicht mehr zeitgemäß ist. Und das geht auch häufig eigentlich gar nicht mehr, dass du das schaffst. Ja, jetzt für mich aus einer Expedition, wir machen eine Alpenüberquerung. Das ist alles viel zu groß. Und deswegen sind wir einfach schon beide der Meinung und sagen, okay, wir brauchen unbedingt irgendwas anderes als Begrifflichkeit, weil wir mit dem, was bisher da war, das ist einfach zu alt. Das passt auch nicht mehr. Und die Leute haben eine völlig falsche Vorstellung davon, eben welche Richtung es geht. Und das wäre witzig, wenn wir das heute mal schaffen würden, da noch was Neues rauszubringen.
4: Wollt ihr zwischendurch was Neues fragen oder sollen wir einfach weiter verzeihen?
10: Nein, wir möchten uns auch zu Wort melden, wenn wir dazu kommen. Tatsächlich, wie die Amelie und ich uns gemeinsam vorbereitet haben, haben wir auch ein bisschen darüber geredet, welche Bilder da in unsere Köpfe steigen. Und ich persönlich habe so ein bisschen, also mir ist so das Bild, Systemsprenger verbringen 6 Wochen auf einem Schiff mit Menschen. Also das war jetzt, ist natürlich übertrieben, aber das ist schon was. Es ist, glaube ich, auch sehr, wie du schon gesagt hast, großer Begriff, den man ganz schwer fassen kann. Was meint Erlebnispädagogik?
4: Also es gibt diese Angebote und es gibt jetzt da in Wien zum Beispiel dieses Angebot, man wirklich mit einer Schulklasse für ein halbes Jahr auf ein Schiff geht und da garantiert einen Haufen lernt und garantiert es zusammenarbeiten lernt und navigieren und mit schwierigen Situationen zurechtkommen und kooperieren und so weiter. Das, was wir meinen, und das habe ich jetzt schon seit ungefähr 25 Jahre als Begriff in die Weiterbildungen, die ich viel in die Richtung gegeben habe, ist halt sowas wie integrierte Erlebnispädagogik. Also tatsächlich die Qualitätsmerkmale, jetzt nehmen wir als Beispiel von dem Schiffsprojekt zu nehmen und auf ganz normale Alltagssituationen zu übertragen. Also am Schiff geht es darum, dass man mit Angst gut zurechtkommt, weil man vielleicht voll Schiss hat vor dem Unwetter. Und im Alltag geht es halt ehrlicherweise auch total oft darum, dass man mit Angst zurechtkommt. Und da kann man halt so und so damit zurechtkommen und die Angst aber nicht wegzuschieben, sondern einen positiven Umgang damit zu finden, ist halt sowohl bei dem großartigen Bootsprojekt als auch in vielen Angeboten im Alltag eine Herangehensweise, die, glaube ich, gut sein und hilfreich sein müsste. Also mir geht es im Großen und Ganzen darum mit dieser integrierten Erlebnispädagogik. Ich finde, dass nicht nur die Systemsprengerinnen zu, von denen du sprichst, sondern viele von uns oder wir alle und vor allem auch im Sozialbereich vielfältig entkoppelt sind. Also entkoppelt sind von unserer Umwelt, entkoppelt sind von einem gelingenden sozialen Miteinander, auch oft genug entkoppelt sind von uns selber und uns selber nicht gescheit spüren und merken. Und es geht darum, mit der integrierten Erlebnispädagogik, mit den Leuten, die man vor sich hat, wieder in Kontakt zu kommen oder wieder in Resonanz zu kommen, wie man vielleicht heutzutage sagen würde. Und also mit der Umwelt, zum Beispiel mit der Natur, wieder in Resonanz zu kommen, damit man ein bisschen besser auf sie aufpassen, wie jetzt gerade mitten in der Klimakrise. Mit dem Umfeld wieder besser in Kontakt zu kommen, also jedenfalls besser wie über Social-Media-Abgründe und auch mit sich selbst wieder besser zurechtzukommen und mit sich selber wieder in Kontakt zu kommen und in Resonanz zu kommen, indem man wieder klarer kriegt, was man eigentlich spürt und fühlt und wo man eigentlich hin will und was das alles soll.
12: ich finde auch so einen Punkt eben, dass die Leute auch, also gerade bei der Erlebnispädagogik, mir echt extrem wichtig ist, die Leute sich selber auch wieder wahrnehmen. Also das ist, was du gesagt hast, dieses Gefühl, dieses Spüren von sich selber. Und das geht halt eben ganz, also finde ich sehr schön, und das erlebe ich auch so mit den Teilnehmern ganz häufig eben über dieses Erleben. Deswegen glaube ich, ist dieser Begriff einfach auch so im Vordergrund, dieses Erlebnispädagogik. Aber eben gerade dieses Spüren von sich selber, aber auch Spüren, wie interagiere ich, wie komme ich mit meiner Umwelt an, mit meinem Umfeld. Und deswegen finde ich, muss das gar nicht mehr so in diesem, von mir aus jetzt der Kontext eben, wie du es genannt hast, so mit dem Schiff sein, sondern ich finde, das kannst du in allen Bereichen der Gesellschaft verwenden. Also das kann selbst, ich habe jetzt aktuell gerade auch so die Gedanken, Fußballvereine zum Beispiel, also wir haben selbst da, ist der Gedanke jetzt da, hey, lass uns doch Erlebnispädagogik machen. Also das machen in Deutschland jetzt immer wieder mal, greifen selbst, es wird in Österreich genauso sein eben, werden einfach Topvereine greifen auf sowas als Teambildungsmaßnahme, nennt man es dann halt und nicht Erlebnispädagogik. Und da sieht man eigentlich schon, okay, irgendwie gehen wir weg auch von diesem Begriff jetzt.
11: Und wenn man dann so ganz normal im Klassenzimmer, sagen wir mal, sitzt und die Erlebnispädagogik oder diese Herangehensweise machen will, wie schafft man so einen Raum, dass man sich wieder selber spürt, dass sich die TeilnehmerInnen, die StudentInnen, SchülerInnen wieder selber spüren und auch diese Resonanz spüren, auch mit der Natur? Was macht ihr da so?
4: Also, ist eine super Frage, weil das ist nicht so leicht herstellbar, sozusagen, dieser Zustand. Es gibt verschiedene Ansätze, aber einer, der mich wahnsinnig gut überzeugt, das ist sowas wie in den Flow zu kommen. Also ist ja ungefähr vor 20 Jahren auch beschrieben worden, das Flow-Erlebnis. Wenn man so richtig schafft, in den Zustand zu kommen, mit sich selbst und mit der Aufgabe, die man gerade so hat, eins zu werden und quasi gut zu agieren, ohne dass man so richtige große Probleme damit hat. Also so richtig in einem starken Resonanzzustand zu sein. Und es lässt sich nicht automatisch herstellen, in diesen Flow zu kommen, aber man kann schon verschiedene Sachen machen, um in diesen Flow zu kommen. Man kann zum Beispiel die Sachen, die jetzt gerade aufgabenfremd sind, beiseite rücken und sich nicht besonders ablenken lassen. Man kann zum Beispiel als Lehrender oder als Lehrer in der Schule oder als Betreuungsperson versuchen, selbst möglichst bei sich zu sein und nicht irgendeine PowerPoint vorzulesen, weil das jetzt gerade Pflicht ist, sondern von dem gleichen Thema zu berichten, aber halt dann am besten funktionierend, wenn es einen selber auch wirklich was angeht. Man kann zum Beispiel versuchen, in der Lehre, im Alltag, in der Schule, möglichst Kopf, Herz und Hand anzusprechen. Das sind alles so Klassiker aus der Reformpädagogik, aber halt nicht nur die Lehre zu gestalten über Kopfangebote und Wissensvermittlung, sondern immer auch das Herz zu beteiligen. Mist, das geht mir jetzt total nahe, dass da Krieg ist und dass da Schwierigkeiten gibt. Und ich habe das Gefühl, ich kann es nicht bewältigen. Und auch eben dann mit Handeinsatz dran zu gehen, also mit unmittelbarem Handeln und etwas tun in die Richtung. Wenn diese drei Faktoren verwirklicht sind, Kopf, Herz und Hand, hat man halt gute Möglichkeiten, in den Flow zu kommen und das wirklich zu einer gelingenden Aufgabe, zu einem gelingenden Lernen zu machen.
12: Da will ich gleich anschließen, weil ich finde es auch total wichtig, das ist meine Erfahrung jetzt gerade mit Schülern zum Beispiel auch, dass man eben dieses klassische Prinzip der Freiwilligkeit da eben auch mit drinnen hat. Also ich kann euch so eine kurze Situation, gebe mir da im Kopf erzählen, das ist eine Schüler eigentlich, die überhaupt keine Lust haben, in die Schule zu gehen. Das ist wie so eine Zwangsmaßnahme, weil die in Bayern müssen die einfach noch ein Jahr lang dann, nachdem sie ihre Pflichtschulzeit absolviert haben, müssen sie nur ein Jahr Berufsschulerfahrung so ungefähr schnuppern, wenn sie keine Ausbildung haben. Und die hatten eigentlich überhaupt keine Lust, was zu machen. Da habe ich auch gesagt, hey Leute, hier haben wir einfach Material, wenn ihr Lust habt, ich würde gerne was mit euch machen und ihr sagt jetzt letzten Endes, wann es losgeht. Und es ist total, das Interesse ist bei einem Menschen eigentlich schon da, weil irgendwann wird es langweilig. Und dann sind die eigentlich schon gleich ziemlich schnell dabei auch. Und dann kommt eben auch so dieser Punkt, wenn ich ihnen diesen Freiraum lasse, hey, wie fühlt sich das denn gerade an? Frust, oder halt Langeweile und so weiter, dann holt man die wahnsinnig schnell eigentlich auf einer Ebene ab, wo sie dann auch Lust haben, weiterzumachen. Und dann bringt es denen eben auch was, weil dann ist so diese Auseinandersetzung, okay, wie fühlt sich es in meinem Körper an, also mal beim Herzen letztendlich, aber auch, ich muss ja dann auch zum Beispiel drüber nachdenken, ja, was will ich denn eigentlich jetzt gerade machen? Und das finde ich ist total interessant, eben bei dieser Freiwilligkeit eben, so, dass du einfach dann sagst, okay, jetzt muss ich mich reinspüren, jetzt bin ich beim Herzen, ich muss überlegen, was will ich eigentlich machen? Und dann komme ich automatisch ins Handeln. Und dann sind die eigentlich mit dabei und dann hast du sie eigentlich an der Stelle. Und das funktioniert nicht nur bei Schülern, das funktioniert bei Erwachsenen ganz genauso. Ich finde, man muss ja halt die Menschen dann abholen, eben okay, wie geht's denn dir gerade? Und ich muss aber auch klar authentisch bleiben in meiner Rolle. Weil das finde ich halt als Erlebnispädagoge auch unfassbar oder als Erlebnispädagogin auch total wichtig. Ich muss authentisch sein und eben, wie es der Lou schon gesagt hat, eben, also du musst so dahinter stehen und das auch selber auch schon mal praktiziert haben. Ich finde es total gefährlich, wenn manche Menschen so Maßnahmen machen und selber das überhaupt noch nie selber spüren konnten, wie so eine Übung eigentlich sich anfühlt. Das ist irre und deswegen ist das so wichtig. Du musst selber dahinter stehen und frei sein. Mir ist jetzt vorhin nur eingefallen, dass der Lou das so angefangen hat, eben, ja, du musst da halt, dass du in der Situation bist. Ich erzähl mal kurz, klassisch ist die Büchse. Kaffeedose einfach nehmen und zu den Teilnehmern sagen, so, jetzt schreibt jeder mal gerade kurz einfach auf, was ihn belastet an Gedanken. Und das packt man jetzt alle, auch ich als Leiter sozusagen, packt es in die Dose und dann vergraben wir die jetzt erstmal. Dann kommt die weg. Und das ist so eine bewusste Handlung einfach, wo man sieht, okay, wir handeln, wir haben aber unseren Kopf angestrengt, wir haben es auch gespürt, das ist gerade echt total ätzend, was wir da gerade machen oder was mich so belastet im Alltag. Und das packen wir jetzt aber alle gemeinsam in die Dose und vergraben es von mir aus erstmal. Und am Ende von der Maßnahme holen wir es wieder raus. Und dann bin ich eigentlich schon freier und offener für das, was jetzt kommt. Und das, finde ich, ist einfach nur so eine, wie so ein Ritual, was man wunderbar da immer am Anfang auch machen kann, dass man da sehr gut startet.
4: Wir sind alle ziemlich gefangen in, sagen wir, auch immer schlechter funktionierenden Systemen. Das finde ich tatsächlich. Also wir alle, sagen wir, in westlichen Welten, sind an so vielen Stellen mit Systemen konfrontiert, die so bis aufs Letzte durchdesignt sind. Also ich als Studiengangsleiter, schaut euch meinen Kalender an, dann wisst ihr, dass ich so im Stundentakt sozusagen vom einen ins nächste springen muss und gerade so hinterherkomme. Das System ist super eng. So geht es aber natürlich auch unseren Schülerinnen oder unseren NutzerInnen oder unseren KlientInnen in der sozialen Arbeit. Die sind noch zusätzlich mit Systemen konfrontiert, die nicht gescheit funktionieren für sie. Die sind häufig in Systeme reingezwungen, in denen sie ihre Bedürfnisse nicht verwirklichen können. Und ich habe auch ein Beispiel, wo ich versucht habe, das ein bisschen aufzusprengen. Ich habe eine Schulklasse in meinem wundervollen Seminarhaus, erlebnispädagogisches Seminarhaus am Walchensee, zu Besuch gehabt. Und ich habe einfach die Freiwilligkeit ganz oben dran gestellt und habe gesagt, ich habe ein Angebot für euch. Wir können bergsteigen, wir können klettern, wir können Boot fahren. Aber wir machen nur das, was ihr wollt. Und dann haben die wirklich eine Woche lang durchgehalten, zu sagen, wir freuen uns so sehr, dass uns einmal jemand fragt, was wir eigentlich wollen. Und wir wollen eine Woche lang nichts machen. Und dann war auch wirklich eine Woche lang nichts. Aber am Freitag und dann erst recht am Samstag war die, sagen wir mal, Langeweile so groß, dass sie gesagt haben, okay, Jetzt wären wir soweit, dass wir ein Angebot von dir wahrnehmen. Jetzt wollen wir doch einmal was anderes machen. Und dann habe ich sie halt auf eine ganz andere Art und Weise, wie wenn ich sie von Montag an in irgendwas reinzwinge. Dann wissen die, warum die auf den Berg steigen. Dann wissen die, warum die klettern gehen wollen. Dann wissen die, was ihnen das Bootfahren bringen kann. Aber am Anfang, am Montag, einfach abarbeiten, was jetzt gerade Pflicht ist, ist für viele halt ganz ungewöhnliches Erlebnis, weil die nur sich reingezwungen fühlen in verschiedene, für sie nicht mehr gescheit funktionierende Systeme.
10: Also ich habe jetzt ungefähr 1000 Fragen im Kopf.
4: Gut, wir auch.
10: Ich bin nur ein bisschen an dem hängen geblieben, was du gesagt hast, Peter, mit dieser Methode, die Sorgen, was sie haben, in der Büchse geben und am Ende wieder rausholen. Dieses, Sie schreiben Ihre Sorgen auf oder das, was Sie belastet, das ist ja auch allein vom Akt her, allein, dass du schreibst, kannst du ja schon viel loslassen und dann hast du das kollektive Erlebnis, dass du das in eine Büchse packst. Aber was passiert dann am Schluss damit? Das würde mich interessieren. Das ist jetzt zwar eine Detailfrage, aber mich würde das wirklich interessieren, wie man dann nach einer Woche, wenn man jetzt sagt, man macht eine Wochenerlebnispädagogik, und ich habe da das Programm in vielfältigster Weise, was passiert am Ende mit den Sorgen?
12: Naja, du gehst dann am Schluss, gehst du wieder gemeinsam los und holst diese Büchse wieder aus der Erde zum Beispiel einfach raus und dann öffnest du sie und dann kannst du natürlich jetzt so sagen, okay, es gibt die eine Methode, die Leute holen sozusagen ihre Sorge wieder raus und haben dann aber die Möglichkeit, mit dem, was sie in dieser einen Woche jetzt zum Beispiel erlebt haben, über sich selber erfahren haben, leichter mit der Thematik umzugehen, die sie da jetzt im Alltag die ganze Zeit vielleicht nervt auf und belastet. Ich habe es aber auch schon erlebt, mal mit Schülern auch, dass es andersrum war, dass die Schüler danach gesagt haben, wie wäre es denn eigentlich, und das witzigerweise kam von den Schülern, die gesagt haben, wie wäre es denn, wenn wir es jetzt einfach verbrennen? Also weil wir sind jetzt eigentlich gar in so einem guten Zustand, dass wir gar keine Lust haben, uns jetzt mit dem weiterhin zu belasten. Lassen Sie uns einfach jetzt verbrennen, dann ist es weg. Und Herr Jörg sagt, ja, warum denn nicht eigentlich? Also wo ist das Problem? Also wir können das ja, wir sind ja frei. Also wir haben jetzt eigentlich einen total schönen Zustand. Jeder fühlt sich, ja, der eine hat vielleicht nicht unbedingt so tolle Erfahrungen vielleicht über sich machen können, aber trotzdem hat er Erfahrungen gemacht eigentlich und will sich jetzt vielleicht mit dem, was da gerade ist, nicht automatisch jetzt wieder gleich beschäftigen, sondern das kommt, wird automatisch am nächsten Tag, am Montag und so weiter, wird das wieder auf ihn zukommen. Aber halt eben mit einem vielleicht neuen Gefühl von sich und einer neuen Selbstwahrnehmung, die vielleicht entstanden ist, mit dem, was er da erlebt hat. Und da gibt es halt eben, finde ich, schon diese zwei Methoden. Ja, okay, entweder sagt er für sich, ja, ich will es jetzt gar nicht sehen, okay, wir machen jetzt gemeinsam den Beschluss. Oder ich kann es auch freilassen und sage, okay, wer will, schmeißt ins Feuer. Und der andere sagt, nimmt, okay, ich schaue es mir an und ich nehme es mir mit, aber ich weiß jetzt, wie ich vielleicht anders damit umgehen kann. Also ich greife das immer so ein bisschen auch aus dem Coaching eigentlich mit auf, weil ich mir auch denke, so, okay, ich habe ein Problem oder eine Thematik einfach, die mich belastet, aber eigentlich habe ich jetzt zum Beispiel in meinem Coaching eigentlich über mich was erfahren, wo man denkt so, hey, warum das funktioniert, das probiere ich jetzt aus. Und das kann ich genau konkret mit dem Thema, was mir eigentlich davor, vor meinem Coaching entsprechend zum Beispiel ja belastet hatte, ja, das verwende ich dann da drauf gleich. Und das finde ich ja das Schöne, das ist, wie du Lu vorhin gesagt hast, ja eigentlich so dieses, der Übertrag in den Alltag. Und das ist ja das Schöne, dass ich dann eigentlich das, was ich da erlebt habe jetzt in der Woche zum Beispiel, das kann aber von mir aus auch nur in 2 Stunden sein, ja, das verwende ich doch dann gleich mal das, für das, was mich jetzt eigentlich die ganze Zeit beschäftigt hat. Und damit komme ich wahrscheinlich vielleicht sogar einen Schritt weiter. Ich finde es dann halt immer nur wichtig, dass die schon, also das fand ich jetzt, kann ich aus eigener Erfahrung als Teilnehmer eben auch sagen, das ist dann häufig schon so gewesen, du gehst ganz anderem mit, du weißt, da gibt es ein Thema jetzt am Montag, was mich belastet, ich fahre Sonntag heim, aber trotzdem bin ich ganz anders motiviert, auch an dieses Thema ranzugehen, und das, weil du einfach dich neu wahrgenommen hast. Das klingt vielleicht jetzt total irre für jemanden, der das noch nie gemacht hat, aber es ist echt so, dass die Leute einfach dann ganz anders mit ihren Themen einfach umgehen, die da für sie auch jeden Tag, die warten auf uns alle ja, einfach dann umgehen.
4: Gibt es auch schön in der Theorie beschrieben, Peter, ich gebe dir wie immer so sehr recht.
12: Danke dir.
4: Gibt es auch so schön in der Theorie beschrieben, also wie wir lernen und Lerntheorien. Und das eine, wie wir lernen, ist halt das metaphorische Lernmodell. Also wir lernen nicht nur so über den Verstand, sondern viel auch mit Bildern, mit Vorstellungen, mit Ideen, die wir haben. Und die Sorgen oder die Probleme halt verbrennen, ist halt auch ein Bild, sagen wir mal, mit dem man weitermachen kann. Das ehrlich gesagt uns auch im ganz normalen Alltag helfen kann. Ich nehme jetzt einfach dieses Problem als verbrannt, als gelöscht, als nicht mehr Existenz war. Und es kann einen Unterschied machen für mein Leben. Es kann aber auch die andere Metapher für mich am besten greifen, nämlich quasi, ich habe ein Problem und dann mache ich da erlebnispädagogisch eine Woche Pause und dann habe ich wieder genug Kraft geschöpft, um das Problem locker zu handeln. Und es sind, glaube ich, alles auch so Bilder, mit denen man tatsächlich gut auch ja, sein Leben gestalten kann. Also wenn ich an so die großen Sachen denke, zu denen ich gekommen bin oder die irgendwie in meinem Leben eine Rolle gespielt haben, sind es ganz oft so diese Bilder im Hintergrund, die dann da mein zukünftiges Agieren auch weiter gestalten. Wenn wir halt so das Denken über so Bilder ändern können, können wir danach vielleicht auch das Handeln ändern.
12: Ich spreche da zum Beispiel total gern vom Anker, den ich mir da eigentlich dann bilde in dieser Einheit. Also das heißt, das kann der Ort sein, das kann ein Moment sein, das kann ein Geruch sein, ein Gefühl, was da entstanden ist, und das bildet so ein bisschen den Anker für mich dann, den ich für meinen Alltag wieder brauche. Und das hast du früher auch immer gesagt, eben so, das ist für mich klassisch jetzt eben, der Lou hat vorhin eben das Seminarhaus am Walchensee beschrieben, das ist für mich schon immer ein Anker gewesen. Und so versuche ich das auch meinen Schülern eigentlich oder den Teilnehmern grundsätzlich bei so Einheiten eigentlich mitzuteilen. Sage ich, überlegt mal, was gibt es denn bei euch jetzt während der Einheit, aber vielleicht auch außerhalb. Vielleicht habt ihr schon was Positives, einen positiven Ort. Das kann ja manche auch, Urlaub ist so ein klassisches Beispiel auch. Dann, die meisten gehen nach dem Urlaub deutlich entspannter mit den alltäglichen Problemen um als vorher. Und das ist ja das genau das, was wir da eigentlich schon auch erreichen wollen. Also, dass da ein Gefühl entsteht, ein Gedanke, irgendwas eben, was diesen Anker darstellt, der mir immer wieder hilft, auch im Alltag aus diesen Themen rauszukommen, aber auch damit besser umgehen zu können. Und das klappt auch in den meisten Fällen. Also das ist klar, wird nicht immer unbedingt sofort gehen, aber dann braucht es halt vielleicht einen zweiten Anlauf, einen dritten Anlauf. Und deswegen darf man da auch nicht aufgeben.
10: Also jetzt kurz zusammengefasst, was ich jetzt von euren Ausführungen so mitgenommen habe, sind das ein paar so Schlagwörter. Freiwilligkeit ist ganz wichtig, Selbstwirksamkeit, Erlebnisse, wo man wieder beim Begriff Erlebnispädagogik wären, aber auch, also Bilder natürlich, ja, Bilder, die zusammenpassen mit dem Erlebnis, aber was mir schon auch vorkommt, dass Kreativität irrsinnig wichtig ist. Mhm. Ich interpretiere es so, dass durch die Methode, durch das gemeinsame Erleben, durch das gemeinsame Arbeiten, auch irrsinnig viel kreatives Potenzial freigesetzt wird. Habe ich das richtig verstanden?
12: Stimme ich dir vollkommen zu. Also ich finde das immer gern, weil du gesagt hast, jetzt eher von den, wenn es eine Gruppe ist, aber ich finde, das ist beim Einzelnen ganz genauso. Ich kann ja eine erlebnispädagogisch kann ich mit einer Person genauso arbeiten. Und das Kreative ist ja das, wie gehst du jetzt, oder was hast du für Ideen mit der gestellten Aufgabe zum Beispiel, wie gehst du damit um? Was fällt dir ein? Also was mache ich jetzt damit? Wie gehe ich aber letztendlich auch kreativ mit dem Scheitern um? Also ich finde, das ist immer, was viele immer so haben, so ja, wenn sie hören, Erlebnispädagogik, das muss immer positiv sein, das muss ja immer funktionieren. Nein, Scheitern ist ja genau das, was uns weiterbringt. Und ich finde, da kommt Kreativität ja noch viel mehr ins Spiel. Was mache ich jetzt, wenn es nicht funktioniert? Und wenn das dann auch noch spürbar ist, dass das gerade nicht funktioniert. Nehmen wir ein Beispiel, ich kriege das Feuer nicht in Gang. Oder ich baue jetzt von mir aus, jetzt wird es richtig abgefahren, ich baue mir hier das Iglu und das Ding will halt ums Verrecken nicht halten. Ja, ich muss kreativ werden. Was mache ich denn, dass das jetzt Ding? Das ist vielleicht mein Unterschlupf für die Nacht, ja, aber dann muss ich mir halt irgendwas einfallen lassen. Und das, genau das ist ja das, was man möchte. Oder was wir eigentlich da auch ganz stark wollen dabei, dass die Leute wieder kreativ werden. Weil ich habe so das Gefühl, dass wir eine Gesellschaft haben, in der Menschen, also wir fördern nicht unbedingt das Kreative bei den Menschen, sondern das ist eher so dieses Pflichterfüllen und es wird genau vorgegeben, wie du was machen musst und. Das ist so, wie du vorhin auch gesagt hast, Lou, so diese Systeme, die sind so klar definiert, wie du dich zu verhalten hast, sei es durch Social Media, sonstiges, durch Schule auch, ganz extrem Verhaltensform. Du musst so sein, ansonsten bist du nicht gut. Und das ist genau das Falsche. Ich mache das total gern auch als Lehrer, dass ich sage, hey, schaut mal drauf, wie ich die Frage oder die Aufgabe gestellt habe. Was habe ich denn eigentlich vorgegeben? Und das ist bei der Erlebnispädagogik auch klassisch. Die Leute denken ganz immer an die Sachen, was verboten sind. Aber dabei haben wir es gar nicht gesagt. Und das ist das, wo man sagt, da ist das, kann Erlebnispädagogik so unfassbar ein Mittel sein, um dieses kreative Menschen wieder hervorzulocken und sagen, hey, schau mal, wie viel Kreativität eigentlich in dir selber steckt. Und wie du mit diesen ganzen Ideen, ja, diesen Herausforderungen des Alltags, des Lebens eigentlich auch begegnen kannst.
4: Ich glaube ehrlich gesagt, dass diese Herausforderungen nicht weniger werden, auch in der Zukunft unserer Welt. Also ich habe eher den Eindruck, dass die Zukunft, die wir vor uns haben, recht wenig definiert ist oder sogar ausgesprochen unsicher ist. Also In Wirklichkeit ist es so, wir haben jetzt KI und es kann alles total toll ausgehen, weil die macht die Arbeit für uns, und es kann total furchtbar ausgehen, also weil sie uns dem Untergang näher bringt. Wir haben jetzt die Klimakrise und es kann total gut ausgehen, wenn wir das in den Griff kriegen, und es kann total übel ausgehen, wenn wir die 1,5 Grad, die 2 Grad und am Ende die 5 Grad reißen. Also wir haben als Zukunftsaussicht, glaube ich, viel, viel, viel Unsicherheit drin. Und deswegen glaube ich, müssen wir als eine der wichtigsten Kompetenzen auf allen Ebenen vermitteln, den Umgang mit Unsicherheit. Und ich glaube, das meinen wir an ganz vielen Stellen auch in der Erlebnispädagogik. Also kreative Lösungen für eigentlich unlösbare Sachen finden, wird mehr und mehr der Kompetenzbereich sein, auf den es ankommt. Also ich kann es leider auch nicht sagen, wie die Zukunft wirklich aussieht. Ich hoffe auch darauf, dass es gut ausgeht. Aber es wird garantiert so sein, dass wir mit Unsicherheit umgehen lernen. Ich mache nur ein Beispiel von meinen eigenen Kindern. Denen ist vor ungefähr 10 Jahren in der Schule erzählt worden, wenn ihr einen sicheren Job wollt, dann macht doch was mit Medien. Weil es baut gerade jeder, baut sich eine eigene Webseite und alles ist gut. Und ihr macht dann da Berufsausbildung und alles wird wundervoll. Und Gott sei Dank haben meine Kinder beide gesagt, wollen wir aber nicht. Das kann noch so ein sicherer Job sein, wollen wir aber nicht. Und jetzt, 10 Jahre später, ist es, glaube ich, ein Job, den es einfach nicht mehr gibt. Also Websites machen nicht mehr irgendwelche Garagenprogrammierer, sondern macht die KI und irgendwelche Systeme. Und es ist nicht einmal klar, ob man das überhaupt noch braucht, weil jetzt gibt es halt TikTok, Instagram und sonstige Plattformen, wo man sich irgendwie präsentieren kann. Also es ist so viel Unsicherheit und so viel auch Unschärfe in der Zukunft, dass wir, glaube ich, mit der Erlebnispädagogik oder mit der integrierten Erlebnispädagogik vor allem versuchen, selber mit der Unsicherheit zurechtzukommen und unserem Gegenüber zu ermöglichen, damit zurechtzukommen. Deswegen stellen wir immer eigentlich unlösbare Aufgaben. Also mit nur 3 Zentimeter Schnee ein Iglu bauen, Peter, wie du sagst, klingt erst einmal unmöglich. Und ehrlich gesagt, ich weiß auch nicht, wie das gehen soll. Und das Verrückte ist, man kann sich halt so oft dann von seinen Gegenüber auch überraschen lassen, weil die sind unheimlich kreativ. Und die kriegen das garantiert auch mit 3 Zentimeter hin. War da schon so oft positiv überrascht, weil meine Klienten eben wissen, wie man auf der Straße mit ohne was zurechtkommt, wissen, wie man mit schwierigen Situationen in der Familie zurechtkommt, wissen, wie man mit Unsicherheit zurechtkommt. Und ich weiß das dann oft am wenigsten in so Kursen oder in so Veranstaltungen. Und es ist toll, wenn dann Lehre und Schule und so ein gegenseitiges Bereichern wird, statt so ein One-Way-Ticket von ihm da vorne zu den SchülerInnen.
11: Lu, du hast jetzt gesagt, mit Unsicherheiten umgehen, und Peter, du hast auch das Scheitern oder das Okay-Sein mit Scheitern erwähnt, und da musste ich jetzt ganz stark auch an diese Krisenerfahrung oder diesen Kriseneffekt oder Aspekt denken von Koller, wenn man an die transformative Bildungsprozesse denkt. Also würdet ihr dann auch sagen, dass die Erlebnispädagogik da gut mit reinspielt?
4: Ich würde sagen, das ist die gleiche Bresche, in die das Ganze da schlägt. Also ich kenne es mehr quasi aus der Richtung Psychologie und aus der Richtung Pädagogik. Wirklich Lernen und Entwicklung findet dann statt, wenn man nicht mehr weiter weiß. Also solange man weiter weiß und solange alles funktioniert, macht man seine Alltagsroutinen weiter. Solange ich gute Erfahrungen damit mache, dass ich um 8 in die Arbeit fahre und um 5 wieder heim und es keine Probleme gibt, werde ich an meinem Verhalten nichts ändern. Aber erst dann, wenn plötzlich die Routinen nicht mehr funktionieren, wird Lernen und Entwicklung oder wie es du nennst, Amelie, und wie es die Kollegen da nennen, Transformation stattfinden.
12: Also ich sehe es auch so, zum Beispiel klassisch, ich versuche es meinen Schülern immer, gerade in der FOS immer versucht auch so zu erklären, wir sind ja in so einer Komfortzone, ja. Und aus der wollen wir uns in den meisten Fällen ja eigentlich nicht rausbewegen. Aber wenn wir uns aus der nicht rausbewegen, ja, wie sollen wir denn was Neues lernen? Wir erfahren doch nichts. Und das ist ja genau das, um was es geht eben. Lern dich selber neu kennen, neu erfahren eben, wie reagierst du dann da? Und was ist denn jetzt eben letztendlich eine Möglichkeit, eben dann mit dieser Unsicherheit, wie es Lou eben beschrieben hat, eben umzugehen? Oder halt eben auch, wenn ich merke, ich komme da nicht weiter. Also das ist ein ganz häufiges Thema einfach heutzutage, dass Menschen, egal ob jung oder alt, einfach an Situationen kommen, wo sie nicht mehr weiter wissen. Und dann ist die Frage, okay, was mache ich jetzt? Ja, die einfache Methode ist, ich lasse es bleiben, mache einfach nicht weiter. Oder ich frage am besten zum Beispiel jetzt die KI. Und die sagt mir dann, wie es geht. Aber letztendlich weiß ich ja, aber ja, bin ja nicht mehr ich kreativ. Also ich erfahre mich ja selber nicht dabei, wie das funktioniert. Also ich kann ja auch, ich nenne es jetzt mal, mit dem Begriff Stolz bin ich nicht so glücklich. Aber so, das ist, ich kann aber eigentlich, wenn ich es selber rausbekommen habe, dann spüre ich es und kann stolz auf das sein, was ich da eigentlich selber gemacht habe. Und das finde ich so extrem schön, eben wenn so Aufgaben, wie es der Louis gesagt hat, eben auch mit dem Iglu, ja, wenn da nur 3 Zentimeter Schnee liegen und wir haben aber trotzdem es geschafft, ein Iglu zu bauen. Ja, Wahnsinn, da bringt man aber die ganze KI, die KI kann mir super Vorschläge machen, aber wir müssen es trotzdem noch selber machen. Und wie wir es dann umsetzen, auf was mir eine KI vorschlägt, da bringt mir die ganze KI nichts, weil die ist ja nicht da, also die zeigt es mir ja eigentlich nicht, sondern ich muss mir jetzt wieder genau kreativ überlegen, wie setzen wir es in der Praxis um. Und das ist das, glaube ich, was wir alle brauchen eben, dass wir das dann eben so diese Transformation in den Alltag und eben auch das, was wir an Theorien haben und sonstiges, wie können wir es eigentlich wirklich dann in der Praxis umsetzen? Und da scheitert ganz gern mal das System in meinen Augen. Also jetzt aus dem Bildungskontext, in dem ich arbeite, eben, dass wir sehr theorielastig arbeiten, aber wenig zum Beispiel jetzt eben das Aufnehmen, okay, du bist jetzt ein sehr kreativer Mensch, was bringst denn du alles in Ideen jetzt mit rein? Und das muss man einfach, und dann auch so, wie kann dieses Kreative, was du hast, mich selber regulieren auch? Weil das finde ich, Selbstregulation ist für mich jetzt ist noch ein bisschen so ein neues Thema, gerade auch in der Erlebnispädagogik. Und ich sage, okay, wir können da wahnsinnig viel schaffen, dass junge Menschen, aber auch Erwachsene wieder lernen, eben selbst reguliert damit Situationen umzugehen, eben gerade wenn es mal schwierig wird. Und ich glaube einfach, dass unser Alltag, das, was uns bevorsteht, das immer mehr von uns abverlangen wird, dass wir selbst regulierter handeln. Weil wir können nicht einfach unserem Gegner sagen, wir machen es nicht. Super, dann stehen wir da, dann sind wir in der Komfortzone so ungefähr. Irgendwann wird der Komfort aber kein Komfort mehr sein. Und wir müssen irgendwie uns was einfallen lassen, dass wir weiterkommen.
4: Ich glaube, wir brauchen nicht mehr desselben, wir brauchen was anderes.
12: Ja.
4: Ein Aspekt, den wir noch ein bisschen vernachlässigt haben bis jetzt, das ist, für mich ist Erlebnispädagogik auch immer eine Möglichkeit, die Struktur selbst mitzubestimmen. Also in dem Alltag unserer Klientinnen, unserer Nutzerinnen, auch in der sozialen Arbeit, ist es oft so, dass wir ja sagen, okay, das ist ein strukturelles Problem, warum du keine Arbeit kriegst, das ist ein strukturelles Problem, warum du keine Wohnung kriegst, das ist ein strukturelles Problem, warum du benachteiligt bist. Und die Erlebnispädagogik bietet heute oft genug eine Möglichkeit, Teile der Struktur auch selbst mitzubestimmen. Auch wieder viel von den Nutzerinnen sehr ungewöhnlich, sehr ungewöhnlich erlebt. Also die Struktur, was wir rundherum um die Erlebnisse bauen, ist halt da auch sehr stark mit beeinflussbar. Wann wir aufstehen, wann wir uns hinlegen, wann wir ins Handy schauen und wann wir nicht ins Handy schauen. Und alle strukturellen Sachen, die da noch mit reinspielen, sind halt in der Erlebnispädagogik oder in so Situationen immer auch mit verhandelbar und mit arrangierbar und alternativ arrangierbar, was für ganz viele halt auch wirklich ein neues Erlebnis ist. Vielleicht nur an einem kleinen Beispiel. Die wohnen von mir aus in irgendeiner Wohngruppe, Kinder- und Jugendwohngruppe, und um 19 Uhr gibt es einfach Abendessen. Man kann sich dann so schön in so einem selbstgestalteten Rahmen herausnehmen. Also, wieso eigentlich? Wir hatten das eigentlich gesagt. Das war ja bloß einmal eine Systemaussage, dass es halt am besten funktioniert um 7. Wir sagen einfach, bei uns ist Abendessen um 23 Uhr. und schauen, ob uns das besser liegt. Und wenn sich alle einig sind, also yippie-yay.
11: Das heißt, die Lösung findet sich sehr oft in der Gruppe dann und wirklich durchs Zusammenkommen verschiedener Ideen, verschiedener kreativen Gedanken. Wie viel spielt die Gruppendynamik eine Rolle und auch einzelne TeilnehmerInnen?
4: In der Erlebnispädagogik und in der Theorie und auch in der Praxis wird immer von Gruppenselbststeuerung gesprochen. Also viel hinterlegt mit Gruppendynamik. Ich finde es immer sehr, sehr, sehr gut, wenn man maximal auf die Gruppendynamik eingeht und die auch, sagen wir mal, bis zum Ende durchhält. So eine Grundvorgabe in meine Sachen ist immer, zum Beispiel, jeder kann zu jedem beliebigen Zeitpunkt mit einem lauten Plenumsruf die Aktivitäten unterbrechen und kann sagen, ich habe jetzt ein Problem damit und jetzt will ich so nicht weitermachen. Dann ruft der Plenum, alle kommen zusammen und die Aktivität wird erst

0: dass wir so miteinander verhandeln, dass wir alle bestmöglich damit zurechtkommen, mit der Lösung. Und ja, hochgruppendynamisch. Wenn dann noch Angst und wenn dann noch Herausforderung eine Rolle spielt, sogar oft noch mal deutlich mehr angestupst als sonst.
1: Und ich finde es zum Beispiel jetzt aus Sicht als Lehrer ist das, finde ich, auch eines der schönsten Sachen eigentlich, die wir da haben bei der Erlebnispädagogik, dass ich einfach sehe, okay, was passiert denn gruppendynamisch innerhalb dieser Klasse zum Beispiel? Also wer übernimmt denn welche Rolle gerade aktuell? Und aber das dadurch auch dann eben das Laufen zu lassen und Schülern aber auch zu zeigen, hey, in was, oder halt sich selber auch zu fragen und auch mal das spiegeln zu lassen, okay, wie werde ich denn von anderen wahrgenommen? Welche Rolle, welche Funktion übernehme ich innerhalb dieser Gruppe? Und dass es total wichtig ist, dass eigentlich jeder hier einen wichtigen Beitrag dazu leistet, eben, dass diese Gruppe auch wirklich jetzt zum Beispiel eine Aufgabe eben doch geschafft hat oder halt eben vielleicht, dass das, wie wir als Gruppe hier gerade agieren, das nicht funktioniert. Und das ist aber deswegen, ist dieses Laufen lassen, ist total, also sehe ich genauso wie der Lou, eben das braucht nochmal wahnsinnig viel Geduld. Und das ist die, zum Beispiel, jetzt kann ich jetzt aus eigener Erfahrung sagen, ist das immer so ein bisschen das Problem in der Schule, weil du halt dann einfach durch die Stunden das vorgegeben hast zum Beispiel. Also bei uns ist das so, wir haben 90 Minuten für so eine Einheit meistens nur Zeit. Und dann bist du so ein bisschen getrieben, okay, das sollte jetzt sollte irgendwie vielleicht doch mal was passieren, beziehungsweise dann ist ja irgendwie so die Deadline durch den Gong, jetzt ist es vorbei. Und das ist aber da eben das Problem an der ganzen Geschichte eigentlich, dass wir das gar nicht, wir dürften gar keine Zeitvorgabe haben. Weil es ist das Schönste eigentlich, wenn die da jetzt gerade in der Debatte drüber sind, wie machen wir es eigentlich? Und da zu unterbrechen, das ist der größte Fehler, der eigentlich passieren darf. Und deswegen muss ich eigentlich sagen, okay, nee, lass es doch laufen, mach das komplett zeitunabhängig, weil nur dann nehmen unsere Klienten, wirklich, also die Schüler in dem Fall, eben nehmen die wirklich was mit. Und es ist aber auch für alle Beteiligten, jetzt sind wir von mir aus eine Wohngruppe her oder bei mir eben zum Beispiel die Klassenleitung, wer mit dabei wäre, das zu beobachten, wie meine Gruppe, meine Klasse gerade hier untereinander spricht, wie die Probleme lösen im Gespräch und so weiter. Das ist das Beste, was ich haben kann. Ich sehe die ganz aus einer ganz anderen Perspektive, nicht wie sie sonst im Unterricht vielleicht brav drin sitzen, sondern jetzt interagieren sie untereinander einfach und zeigen sich vielleicht auch in ganz anderen Rollen, die sie sonst nicht im Unterricht zeigen. Und das ist das Schönste, was es gibt, weil das ist ja, und da kann ich mich als Lehrer ja genauso dann noch einbringen. Und das ist für mich letzten Endes auch eine gewisse Form von Demokratieerziehung, was heutzutage ja extrem wichtig wird. Einfach zu sagen, okay, dieser Diskurs, dieser Austausch, dieses Miteinanderreden, das ist das A und O, was wir eigentlich brauchen, dass wir das fördern. Und das kann ich wunderbar eben dadurch, eben, wenn da mal was nicht vorangeht oder allein schon, wenn sie gemeinsam überlegen, wie lösen wir jetzt diese Aufgabe, die uns da gestellt worden ist.
0: Ich habe nur ein Beispiel für euch, das ist, glaube ich, sehr plausibel macht. Ein Beispiel für diesen Rollenwechsel. Ich war mal mit einer Gruppe konfrontiert, das war auch ein Teamtraining. Da gab es halt einen von allen nicht gemochten Nerd, so einen klassischen Außenseiter. Und der, am Anfang der Woche habe ich gesagt, okay, bei uns ist es so, da wird nicht gekocht, sondern ihr könnt selber einkaufen, jeder kriegt 30 Euro und jeder kauft das, was er oder sie will und braucht. Und mit dem müssen wir dann zurechtkommen in der Woche. Und also die meisten haben halt wirklich Süßigkeiten, schrecklich fette Würste, irgendwelche Sachen gekauft, die sie sich schon lange gewünscht hätten. Also haben sich gedacht, hey, mit den 30 Euro, da haue ich jetzt aber wirklich auf die Kacke. Und einer, und zwar der Nerd, der Außenseiter, hat einfach, ich glaube, 4 oder 5 so schöne große Laibbrot gekauft, so ein schönes Schwarzbrot, schön mit Körnern, Vollkorn, super gut. Der war die ersten 3 Tage der Veranstaltung der totale Außenseiter, weil die anderen gesagt haben, wie blöd kannst du sein? Du hast 30 Euro zur Verfügung, kaufst dir Brot. Und die zweite Hälfte der Veranstaltung halt der Held, weil du hältst es nicht durch, nur dich von Süßigkeiten und fetten Würsten zu ernähren, sondern du hast es so überdrüssig, dass du spätestens am 4. Tag zu dem Nerd gehst und sagst, hey, können wir uns ein bisschen geschickt zusammentauschen, weil jetzt wäre ich soweit, auch für Vollkornbrot und so zum Frühstück, weil ich sonst nicht durch die Tage komme. Also, ich wollte sagen, ein schönes Beispiel und ich finde ein sehr praktisches, alltägliches Beispiel, immer eben die Rolle.

0: Rollen tauschen kann, wie man aus der Nerd-Rolle rauskommen kann, wie man sich neu ausprobieren kann und einmal eine andere Rolle einnehmen, so im normalen Arbeitsalltag.
1: Bei Rollen und Hierarchien musste ich jetzt auch an Situationen denken, wenn man vielleicht so eher in so einer Situation von Train the Trainer wäre zum Beispiel und sagen wir mit anderen PädagogInnen, Lehrenden das macht. Und da gibt es halt dann auch oft verschiedene Hierarchien. Gibt es dann Personen, die Schwierigkeiten haben, ihre Hierarchie irgendwie loszulassen und sich irgendwie da auf eine Augenhöhe sozusagen zu begeben mit allen? Wie geht man mit sowas um?
0: Ja, klar. Also das gibt's.
2: Das ist überall der Fall. Also das wird es immer geben, glaube ich auch. Und das, manchen fällt es dann auch schwer, diese Rolle aufzugeben mal. Und das finde ich, ist aber gerade ja jetzt dann unsere Aufgabe eben als Erlebnispädagogen in so einer Übung ganz bewusst mal jemand aus seiner Rolle auch rauszunehmen. Also ich mache das total gern. Zum Beispiel klassisch sind so Sachen, wir haben Menschen, die einfach wahnsinnig gern andere Menschen von mir aus jetzt gern leiten, anführen und ihnen sagen, was sie machen müssen. Und dann kann ich aber klassische Übungen mal einfach sagen, so okay, jetzt machen wir die Blindenführung, jetzt gehst du raus, jetzt bist du blind und der andere begleitet dich jetzt eben durch Signale und so weiter, auch durch Kontakt entsprechend durch die Gegend. Also das heißt, du gehst komplett raus aus deiner Rolle. Ja, dann ist da für ihn auch mal eine Erfahrung. Wie ist denn das eigentlich? Und das kann ja auch total schön sein, eigentlich zu sagen, hey, ich muss nicht die ganze Zeit eigentlich vielleicht auch Verantwortung übernehmen, sondern jetzt bin ich raus aus dem Ganzen und ich gebe die Verantwortung an den anderen ab und der bringt mich jetzt rum. Und das ist das, was Erlebnispädagogik ja dann eben bei so einer Übung schaffen kann. Ich erlebe es mal, in eine andere Rolle zu schlüpfen. Oder ich nehme halt dann ganz bewusst, also ich bin da schon so frei auch, dass ich bei Übungen mal jemand, der gar so dominant ist oder der Ideengeber ist, eben der super kreativ ist, sage, so, und du gehst jetzt in die Beobachterrolle mal nur und lass die anderen mal entsprechend jetzt aktiv sein. Nimm du dir jetzt einfach mal den Raum für dich, dass du jetzt einfach beobachtest und gib aber den anderen auch den Raum, dass die jetzt endlich mal entsprechend sich zeigen können, mitteilen können und so weiter. Weil das ist das, was ja auch jetzt gerade bei meinem Klientel, sage ich, oder bei meinen Klienten, sage ich, Schülern ein ganz wichtiges Thema ist, dass wir ganz viele Schüler haben, die einfach ja nur schweigend da sitzen und die zu motivieren und zu sagen, hey, schau mal, was da alles in dir steckt und das ist jetzt ein geschützter Rahmen, in dem du dich ausprobieren kannst. Und ich finde, das Thema ist ja dieses Geschützte, das ist wichtig eben, dass die sich sagen, hey, okay, da kann mir jetzt eigentlich nichts passieren, und jetzt probiere ich es einfach mal aus. Und das immer wieder eben bei der Freiwilligkeit. Ja, probier es aus, wenn du möchtest. Ich zwinge die aber nicht dazu. Weil häufig ist eher so, dass dann durch irgendwelche Angebote, Kurse und so weiter, bist du ja eher dann gezwungen, das vielleicht zu machen. In dem Angebot, was wir ihnen bieten, ist eher, sagen wir genau andersrum. Nee, du entscheidest, wann du was machst. Und wir geben dir dann auch mal ganz bewusst die Möglichkeit dafür, indem wir halt dann Menschen, die das Alpha-Tierchen bisher waren, einfach sagen, okay, und du bist jetzt einfach mal ruhig und du probierst dich jetzt anderweitig mal aus. Und das ist für den ja auch einfach wunderschön.
0: Wir haben mal so ein Teamtraining gehabt mit einer Firma, die ich jetzt nicht nenne, aber es war ein Teamtraining. Und da war eine Abteilung dabei, Techniker, mit ihrem Chef. Und wir haben gemacht eine Schluchtüberquerung. Ihr sollt zusammen diese Schlucht überqueren und dabei einen Haufen lernen. Und der Chef dieser Abteilung hat gesagt, ich mache da nicht mit. Ich muss eh jetzt dann Personalbeurteilungen machen. Das heißt, ich stelle mich daneben hin, nehme das auf Kamera auf und dann kann ich euch da leichter Punkte geben bei der Personalbeurteilung. Ich fand das ganz schön grausam, aber die Gruppe hat es mit sich machen lassen. Und das Tolle war halt, wo das danach dann in der Abschlussreflexionsrunde von seinem Team angesprochen wurde, wo das Team zu seinem Chef gesagt, du verlangst Sachen von uns, denen du dich selber nie aussetzen würdest. Was soll denn das? Und das ist auch im Alltag so. Da stehst du auch so hinter mir, klopfst mir auf die Schulter und sagst, so und so musst du es fein machen und pusht mir da in meiner Arbeit rein. Probier doch einfach mal genau die gleichen Herausforderungen zu bewältigen wie wir und dann siehst du, wie schwierig das ist. Und die haben dann tatsächlich diese Schluchtüberquerung nochmal gemacht mit dem Chef zusammen. Und der hat danach seinen Respekt gezollt und gesagt, er hat so viel gelernt wie noch nie. Und so das Fußvolk hat es manchmal auch nicht leicht. Und dadurch quasi ja, diese Hierarchie auch so ein bisschen entzerrt halt. Und ich glaube, die arbeiten inzwischen ganz gut miteinander.
2: Und ich sehe das als, Entschuldigung, wenn ich da noch reingrätsche, das ist, ich nenne es in der Schule, im schulischen Kontext echt immer Beziehungsarbeit. Also das ist eine Beziehungsarbeit, die innerhalb der Gruppe stattfindet. Und ich finde es ja zum Beispiel, jetzt nehme ich mal den klassischen Lehrer noch mit, der dabei ist. Ich will das ganz häufig, dass die Lehrer einfach da selber auch an Übungen teilnehmen, wo es im Rahmen auch passt, weil eine ganz andere Beziehung zwischen Schülern und Lehrern entsteht. Und ich kann nichts von meinen Schülern verlangen, was ich selber nicht bereit bin zu machen. Und wenn ich mir aber auf die gleiche Ebene begebe, das kommt bei den Schülern extrem gut an, weil sie sehen, hey, der ist ein Teil von unserer Gruppe, der gehört zum Team dazu.
0: Und der hat auch Probleme,
2: genau.
0: Und der weiß auch nicht, wie das
2: genau.
0: geht. Und der hat auch Schiss und der denkt sich auch, mein Gott, kann ich dir trauen und kann
2: genau.
0: ich dir nicht trauen.
2: Und dann, man sagt nicht umsonst eben, also wenn die Beziehungsebene stimmt eben, dann funktioniert auch eine gewisse Wissensvermittlung. Ansonsten funktioniert das nicht. Und nur wenn ich da authentisch bin und sage, hey, komm, ich bin einer von euch, ja, dann klappt es auch. Und dann gebe ich halt einfach vielleicht auch mal eine klassische Rolle, eben in dem Fall der Chef oder halt in dem Fall der Lehrer einfach mal seine klassische Rolle auf und probiert mal eine neue Rolle aus. Und das finde ich ist das Schöne eigentlich, was viele in Führungspositionen aber auch erst verstehen müssen, dass sie aus ihrer Rolle raus sollten, dass es für sie eine Riesenchance ist, eine neue Rolle auszuprobieren und ihre Leute oder den Leuten, mit denen du eigentlich sonst arbeitest, einfach ganz anders wahrzunehmen.
1: Das ist ein total cooles Beispiel, war für mich jetzt auch zu sehen, dass das auch Themen aufbringen kann, die sonst vielleicht nicht angesprochen werden. Also du hast es zugelassen, dass es so vor sich gegangen ist, das erste Mal, also sozusagen, dass der Chef nicht dabei war, aber dann eben wurde das dann aufgebracht als Thema und hat dann wirklich den Alltag auch hoffentlich verändert. Also das finde ich total spannend. Danke.
3: Was mir jetzt die ganze Zeit auch ein bisschen im Kopf herumgeht, ist das Thema Grenzen und Regeln. Das habt ihr ja immer wieder schon erwähnt. Ich frage mich, also gerade auch, wenn man an dieses Chefbeispiel denkt, das sind ja Grenzen und Regeln sind ja auch im sozialen Kontext, im hierarchischen Kontext gegeben und das sind ja die meisten Menschen so gewohnt. Und ich kann mir vorstellen, dass das durchaus auch Schwierigkeiten bereitet einigen Leute, dass die sagen, okay, ich begib mich jetzt wirklich außerhalb dieser Grenzen und Regeln. Wie schafft ihr das als AnleiterInnen, dass die Leute dazu motiviert, dass eben diese Grenzen und Regeln auch brechen und dass das auch in Ordnung ist in diesem Kontext?
2: Ich kann das wunderbar übertragen bei mir jetzt zum Beispiel auf die Schule. Also klassisch ist ja, in der Schule wird immer, der Lehrer gibt ganz viel vor. Und er sagt immer, okay, das und das dürfte und das dürfte nicht. Und so sind Schüler eigentlich heutzutage auch wahnsinnig, Menschen würde ich generell sagen, sind sehr stark geprägt eben von Regeln. Und das kann ich aber bei diesen Übungen wunderbar machen, dass ich einfach sage nochmal, wenn ich die Aufgabe zum Beispiel Ihnen erklärt habe, dass ich sage, habt ihr wirklich verstanden, gehen wir nochmal durch, was ist denn eigentlich jetzt Inhalt gewesen? Da kommt bei mir vielleicht der Lehrer dann auch leider ein bisschen durch. Aber das ist das, wo ich mir immer sage, so, habt ihr wirklich verstanden, was ich gesagt habe eben? Und dann, wenn man zum Beispiel jetzt die erste Runde gelaufen ist und dann sagt, okay, warum erklärt mir jetzt mal, warum habt ihr das denn eigentlich so gemacht? Und dass man sie dann immer wieder mal ganz gezielt darauf hinstupst oder hinschiebt auch und sagt, okay, ich habe doch das gar nicht verboten, dass ihr das machen dürft. Und dass dann da so dieser Aha-Moment kommt, ah, okay, wir gehen ja immer davon aus, das darf ich nicht. Und das ist eben das, wo ich sage, das ist das Schöne an dem Setting eben dann in der Erlebnispädagogik. Ich sage, okay, wir sind jetzt nicht in der Schule, geht bitte nicht immer davon aus, dass alles verboten ist. Und das macht er bitte genauso dann aber auch mal im Unterricht. Also denkt mal anders. Und wenn der Lehrer es nicht konkret gesagt hat, eben was ihr nicht machen dürft, ja, dann ist er selber schuld. Klar gibt es so gewisse Dinge, kann man jetzt sagen, ja, spicken darf ich einfach, sollte ich jetzt nicht machen, das hat halt eine Konsequenz. Aber ansonsten, warum es nicht einfach mal anders machen? Und das ist vielleicht die Herausforderung für das System, für den Lehrer dann einfach, wenn ich es anders mache. Aber ich muss die Schüler ja, oder ich möchte die Schüler dazu animieren oder die Teilnehmerinnen und Teilnehmer, dass sie halt wirklich sagen, okay, ich denke jetzt mal völlig anders und gehe einfach weg von diesen Regeln. Klar gebe ich jetzt schon auch vor, also du hast es vorhin eben mit Plenum betitelt, bei mir ist es zum Beispiel so eine Stoppregel einfach, die sage ich am Anfang auch und die hat aber jeder die Möglichkeit, wenn es zu viel ist oder wenn ich sehe, ist es Gefahr im Vollzug, also irgendwas passiert, könnte jetzt passieren, dann sage ich ganz klar Stopp. Aber das ist eigentlich eine der wenigen Regeln, die es dann da gibt, weil ich versuche, auf möglichst wenig Regeln einfach zu begrenzen. Sondern, und das ja, weil mir das wichtig ist, dass grundsätzlich die Leute, die an der Lebenspädagogik teilnehmen, feststellen, hey, ich mache mir selber die Regeln und die Grenzen ständig und ich habe eigentlich jetzt mal die Möglichkeit, mich auszuprobieren.
0: Ich mache eigentlich oft genug jetzt so die gegenteilige Erfahrung tatsächlich. Also habe jetzt seit längerem mit Gruppen zu tun und ich habe den Eindruck, dass vor 15 Jahren, bin ja auch schon ein alter weißer Mann, vor 15 Jahren die Gruppen eher noch mit vielen Regeln im Kopf gekommen sind, die sie so stillschweigend von in Gruppen vermuten. Also in Gruppen muss man sich ausreden lassen, in Gruppen darf man nicht zu laut und zu leise sein, bei Gruppenprozessen muss man sich beteiligen. Aber dass es in jüngerer Zeit viel mehr Leute gibt, die diese immanenten Selbstverständnisse nicht mehr haben. Also jetzt hat auch bei den Studierenden, nämlich das war in den ersten Semestern, dass die mit dem Begriff Gruppe und welche Regeln sollten da gelten, gar nicht mehr so viel anfangen können, sondern ich weiß es eigentlich gar nicht. Entweder ich bin halt, wie ich bin, oder ich bin halt so, wie es mir gesagt wird. Aber ich habe keine so Vorstellung, kein so Bild davon, mit welchen Regeln man irgendwie gut um die Kurve kommen könnte, die man dann auch hinterfragen könnte. Aber oft so, dass da gar nicht mehr so viel kommt tatsächlich.
3: Hat das auch was mit Internet, Social Media jetzt da?
0: Vielleicht auch mit Pandemie und so, ja. Internet, Social Media.
3: Dass man so viel, man ist ja immer ein Teil von einer Gruppe und dass es aber so viele Gruppen gibt, dass man gar nicht mehr einschätzen kann. Also dass man auch da die Grenzen, weil wir das Thema Grenzen gehabt haben, dass man nicht mehr einschätzen kann, was ist denn die Grenze einer Gruppe eigentlich?
0: Ich glaube, man ist in ganz, es gibt viele Leute, die in vielen, also Haufen unterwegs sind, aber nicht unbedingt in einer echten Gruppe sitzen, also wo man sich drauf verlassen kann, wo man sich gut kennt, wo man sich ehrlich die Meinung sagen kann und so Sachen. Ich habe so eine Untersuchung der Weltgesundheitsorganisation, ich glaube aus dem letzten Jahr im Kopf, dass die Einsamkeitsrate unter uns Menschen nie so hoch war wie aktuell gerade. Das also trotz oder vielleicht auch wegen der ganzen Online-Vernetzung, Unverbindlichkeit, Blasenstruktur, Individualisierung. Schwer zu sagen, aber unter anderem probieren wir das tatsächlich auch in der Erlebnispädagogik oder in unserem Ansatz da, wieder so etwas wie echte Gruppenerlebnisse zu ermöglichen. Also sagen wir in guten und in schlechten Zeiten.
3: Jetzt nur eine kurze Zwischenansage für die Sendung auf der Radiofabrik. Wir sind jetzt mit unserer Stunde schon durch. Das Interview wird aber weitergeführt und ihr könnt es gern nachhören. 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

0: Herzlich willkommen bei Anpfiff, dem Sport- und Schiedsrichter-Talk mit Jakob Prohaska.
1: Sie agieren meist im Hintergrund, sind für das Fußballspiel unentbehrlich. Für viele ist das Hobby, Schiedsrichter zu sein, zur Leidenschaft geworden. Was bewegt einen Menschen dazu, so ein schwieriges Amt auszuüben? Diese und weitere Fragen möchte ich mit meinem heutigen Studiogast ausführlich beantworten. In meinem Podcast möchte ich Salzburgs Schiedsrichterinnen und Schiedsrichter über ihre Karriere und über Leben ausführlich befragen. Sowie das Amt des Unparteiischen und deren Menschen, die dahinter stehen, ins rechte Licht rücken. Ganz herzlich begrüßen möchte ich heute einen Gast, seines Zeichens aktiver Schiedsrichter im SFV und Mitglied des Ausschusses des Salzburger Schiedsrichterkollegiums. Und seit kurzem hat er die Auszeichnung zum besten Schiedsrichter im Salzburger Unterhaus bekommen. Es freut mich sehr, Andreas Matschinko bei mir im Studio begrüßen zu können. Hallo Andi, wie geht's dir?
2: Hallo Jakob, danke schon mal für die Einladung. Gut?
1: Sehr schön.
2: Gut, das nicht sommerliche Wetter schlägt mir aufs Gemüt.
1: Genau. Andi, wie und wann hast du denn mit dem Schiedsrichter begonnen? Also wie war was? Was war dein erstes Spiel?
2: Mein letzten Kurstag habe ich am 1. März 2008 abgeschlossen. Genau. Das genaue Datum vom ersten Spiel weiß ich nicht mehr. Das war so ein halbes Jahr später, weil es damals nicht so üblich war. So Junge, ich war damals 12 bis 13 Jahre alt, dass die praktisch ein Spiel pfeifen dürfen. Aber irgendwie hat es sich dann gut ergeben und in Gumperding, Seekirchen U12 gegen Blau-Weiß Salzburg oder SSK Blau-Weiß, glaube ich, war es damals schon. Genau.
1: Du hast es schon vorgenommen, was war das erste Spiel? Wie bist du da dabei gegangen beim Spiel selber?
2: Ja, es war ich hingefahren und ich habe in meinem Leben vorher noch nie was von Gumperding gehört. Und ja, mein damaliger Betreuer war der Gruber Rudi, mittlerweile Ausschusskollege und sehr viel Erfolg. Und der hat mir gleich, ich war natürlich super nervös, aber der hat mir gleich eigentlich relativ viel genommen von der Anspannung. Gesagt, Andi, tu einfach und wenn es falsch ist, ist es falsch und wir machen alle Fehler. Und es war echt dann ganz gut, es war super regnerisch. Meine Mama hat zugeschaut damals, die bin hingefahren. Ja, war
1: doch ein steinendes Erlebnis und du hast da weitergemacht und jetzt 17 Jahre bist du schon dabei. Was war bis jetzt dein größtes Highlight in den 17 Jahren?
2: Ich habe mal die Fragen vorher gekriegt und ich habe es mal kurz durchgeschaut und ich habe echt einige Highlights eigentlich gehabt, wo ich sage, dass alles, was immer, wo viele Zuschauer sind und so. Natürlich in Salzburg sind diese internationalen Testspiele auch immer so ein Highlight. Das war mal da am SRK-Platz hat Lazio rumgespielt gegen die Nationalmannschaft von Katar. Da war ich auf der Linie, das war recht cool. Aber ja, also wie gesagt, die sehr viel Klasse verdienen gehabt. Also ich kann gar kein Highlight eigentlich, außer ich habe jetzt Hützschlag Großalpiffen das erste Mal das Derby dieses Jahr, da waren 1000 Leute, da war es voll zugegangen. Auch voll klasse.
1: Doch ein anderes Feeling, gell?
2: Ja, weil so lange sind wir 20 Leute zuschauen oder 1000.
1: Genau. Was war in deiner bisherigen Laufbahn das schönste Spiel oder das schlimmste Erlebnis bis jetzt?
2: Das schlimmste?
1: Das schlimmste Erlebnis, Entschuldigung.
2: Ach, schlimmstes. Ich muss sagen, vielleicht ist es bei mir einfach immer gut gelaufen. Also ich habe noch nie so ein Erlebnis gehabt, wo ich sage, ich muss mich fürchten oder so. Wir sind in Salzburg, da kann ich sagen, sehr zivilisiert. Von der untersten bis zur obersten Klasse. Ich weiß noch, das war mal in einer Jugend, aber ich kann nicht mehr genau sagen, wo es war, das habe ich vielleicht verdrängt. Aber wo wirklich da hat glaube ich Austria gespielt gegen Binsk, also Völden U18 damals. Und es war wirklich, zwei Spieler haben sich schwer verletzt, und aber eigentlich ohne Fremdeinwirkung. Ja. Und das zweimal die Rettung kam und das war immer mein Meistertitel und ich war 16 oder 17 Jahre alt und das ist immer das Problem, was wir haben halt einfach auch mit den Eltern. Also ich war theoretisch schuld gewesen, dass das passiert ist, so ist es halt, wo die Eltern rumgekommen. Und da fühlst du halt als Bub, weil was anderes bist du ja nicht, halt einfach überfordert, aber macht dann noch stärker. Aber sonst muss ich sagen, bin ich noch nie wirklich arg schlecht ausgestiegen. Es gibt immer, ja, man wird sich nie einig werden oder nicht immer einig werden, aber ich habe mich noch nie irgendwie gedacht, okay, passt, jetzt los ist auf das auf. Das muss ich sagen, vielleicht bin ich deswegen schon so lange Schiri.
1: Ja. Aber wie gehst du mit persönlich mit Kritik um?
2: Also ich würde sagen, wir unterhalten uns ja unter den Kollegen und wer dort so und wer dort so. Und ich versuche das einfach immer, durch das, dass ich selber lang Fußball gespielt habe und auch der Papa lang Fußball gespielt habe und wir unterhalten uns viel und ja, ich versuche es immer aus meiner Sicht zu erklären und sagen, hör schon her, wir sind alle nicht fehlerfrei, ich bin der Letzte, was jetzt keinen Fehler zugeben wird. Aber wie soll ich sagen, ich versuche einfach zu sagen, okay, passt schon her, unterm Spiel Kritik ist so immer so, hey, wenn du darüber reden willst und eine ordentliche Antwort willst, dann reden wir nachher. So. Weil jetzt sind wir unterm Spiel, es geht weiter, ich habe das jetzt so entschieden, erledigt. Und meistens, wenn es dann kommen, dann ist eh der Wind bei beiden Seiten schon heraus. Und ich bin ein bisschen runtergefahren, der Spielertrainer, wie auch immer, ist runtergefahren. Und dann können wir uns in Ruhe darüber unterhalten. Ich versuche es immer weniger mit Karten als mehr mit Gesprächen zu lösen. Und das hat man. Für mich selber ist das immer sehr gut. Also ich bin meistens ganz gut damit gefahren und wenn nicht, dann haben wir Machtinstrumente, die was das für uns regeln, wenn es nicht mehr geht.
1: Was macht für dich einen guten Schiedsrichter aus?
2: Ein guter Schiedsrichter ist meiner Meinung nach einer, der was jetzt nicht, natürlich sich nicht wichtiger macht, wie er ist. Mhm. Weil im Prinzip sind auf diesen, wenn jetzt der Normalspiel ist, haben wir 22, 25 Leute mit den Schiedsrichter, was am Feld agieren und jeder geht trainieren, jeder haut sich vorher rein. Und ich finde, man muss auch auf die Spieler verstehen, die was sagen, okay, bah, ich bin jetzt so aufgekürzt, weil ich war dreimal die Woche Training, ich habe mich gerade in die Stadt aufgespielt und dann ist das oder das oder das. Auch wenn man es natürlich, ich behaupte mal nicht absichtlich dann, aber wirklich, dass wir, ein guter Schiedsrichter glaubt nicht, dass er was Besseres ist, wie der Fußballspieler. Ich glaube, es geht darum, dass wir alle das gut umbringen, dass wir alle einen Spaß dran haben. Und ich glaube, wenn man jetzt einfach mit mehr oder weniger Vorfreude hinfährt und mit Motivation und vielleicht nur ein cooles Team ist, dann ergibt sich das gute Schiedsrichtersein von selber, muss ich sagen. Weil gesagt, wir haben alle schlechte Tage, ob es privat schlecht läuft oder in der Arbeit oder was auch immer. Aber auch wir können am Fußballplatz versuchen, ein bisschen abschalten und sagen, okay, wir konzentrieren uns nur auf das. Wir sind jetzt da, wir sind als Einheit da oder als Alleiniger. Und genau, man kann mal lachen, man muss nicht mal so ernst nehmen, man muss nicht übertrieben arrogant sein. Was wiegt es, was hat es, das ist schon klar. Aber wie verkaufe ich, was wiegt es, was hat es? Also, wie gesagt, wenn ich jetzt von der Mittelauflage abseits entscheide in der 89. und dann sagen, ich habe das ganz genau gesehen, ja, rede ich mir auch selber ein. Das glauben sie mir sowieso nicht. Aber wenn ich sage, passt, ich schaue, dass ich dabei bin, ich entscheide mit bestem Wissen und Gewissen. Und dann glaube ich, wenn ich sage, ich haue mich jetzt mal 100% rein. Und keiner haut sich immer 100% rein. Aber alles, die Prozentanzahl, was an dem Tag möglich ist.
1: Du sagst, der gewisse Respekt zwischen Vereine und Schiedsrichter und auch das Verständnis untereinander ist wichtig, oder?
2: Ja, absolut. Also ich muss sagen, das hat sich die Jahre jetzt, wie gesagt, mache ich es doch schon eine Zeit lang und es hat sich sehr gebessert und wir sind echt alle auf einer Augenhöhe, halt wir versuchen es zumindest. Mhm. Und ich finde, dass der Austausch, es gibt immer, wie gesagt, wir haben immer wieder Sachen, wo wir alle nachjustieren müssen, Schiedsrichter wie Spieler, wie Vereine. Aber ich finde, dass der Respekt sehr viel größer geworden ist. Es ist, wird viel mehr auf Augenhöhe mittlerweile gesprochen. Wir haben sehr viele Videos. Die, wo es dann nachher vielleicht sogar gemeinsam anschaust und sagst, hey, hör, schau, in Neumarkt, in der Kantine ist mir ein Spieler hergegangen. Und nach dem Spieler gesagt, ich zahle dir ein Bier, weil das richtig war. Und nach dem Spiel ist er mit der Szene gekommen und sagt, schau her, es war nicht richtig. Und ich habe es ihm dann erklärt. Und im Prinzip haben wir uns dann. Hab ich ihm eins und er mir eins gezahlt und wir waren dann eben aus.
1: Pari. Frage zu dem, wie stehst du zur Equipment, Schiedsrichter-Equipment, Schiedsrichter-Technik? Stehst du dazu?
2: Also redest du dazu, Headsets und solche Sachen.
1: Headset, sei es jetzt schon, ist in der Bundesliga der VAR und.
2: Ja, ist jetzt mal so.
1: Ist ein gutes Tool.
2: Ja, ich finde grundsätzlich, dass wir haben jetzt letztes Jahr das erste Mal geschafft, dass wir eine Headset-Schulung haben, wirklich. Und ich glaube, dass uns das sicher weitergebracht hat. Da hat der Gisamer Sebastian referiert und der hat gesagt, hey, so Schatz, und wirklich Beispiele aus der Bundesliga gebracht, wo du wirklich mitgehört hast, okay, der hat das gesagt, was braucht's? Sprecht euch das gut ab? Ich glaube, dass das ein gutes Tool sein kann. Ich glaube, also wenn man das gut abspricht, kann es ein gutes Tool sein. Also jetzt für uns im Landesverband, muss ich sagen, als Headset oben geht es sowieso nicht ohne. Und ja, wie gesagt, ich würde natürlich alle die jungen Kollegen empfehlen, dass sie es immer zuerst ohne probieren, wenn sie im Team sind und dann erst mit, weil einfach auch zum Reifen. Weil alle, was jetzt bei uns FIFA-Schiedsrichter sind, Bundesliga-Schiedsrichter sind, Regional, egal wo die sind, die haben alle ohne angefangen und die haben das auch braucht zum Entwickeln. Für sich selber, meiner Meinung nach. Und zum Thema VAR. Ich finde, es ist auf jeden Fall gerechter geworden, ob man diese beim Abseits oft diese, da ist mit der Zehenspitzen vorn. Aber da hast du wirklich das, was wiegt, was hat beim Abseits.
1: Ja.
2: Und bei diesen anderen Sachen, wir wissen ja alle, wo der war, eingreifen der von wo nicht. Ja, wir dürfen nicht vergessen, dass hinter die Wahrbildschirme immer noch Menschen sitzen und wir werden immer, Gott sei Dank, immer noch diskutable Entscheidungen haben. Also jetzt in dem Fall, dass ich sage, okay, passt, wir können darüber reden, unser Sport lebt von Emotionen. Mhm. Und genau. Wie gesagt, also ich finde es grundsätzlich gut, es ist sicher gerechter worden. Man kann immer überall ein bisschen nachjustieren, aber ich finde auch, also was ich auch von den Spätzeln mitkriege, die was da in der Bundesliga hantieren, die werden schon gut geschult, da wird schon ein Haufen Ding betrieben und dass wir nicht perfekt sind, das da oben wie da unten, das ist wird eh nie helfen.
1: Die Nachwuchsreferentin, die Silke Honauer, hat jetzt die Ausbildung auf neue Schiene gebracht, das mit anderes Programm und das Mentoring ist jetzt doch sehr wichtig. Wie siehst du das?
2: Also bevor die, also in der letzten Periode, und das ist überhaupt keine Kritik an irgendwas, war sehr viel, dass man schaut, dass man viel online macht und das und hat er sicher, jetzt machen sie es ja teils. Und es hat alles seine Berechtigung, aber ich kann mich noch an meine Zeiten erinnern, wie ich angefangen habe oder auch Freunde, die was angefangen haben und schon lange dabei sind. Es war so wichtig, mal hingefallen für den ersten Termin, ein Gesicht dazu haben, auch für die Jungen. So. Ja. Also ich finde, also ich war das im Ausschuss vorgestellt und so. Und ich habe das sehr begrüßt, muss ich sagen, dass sie es halt halb machen. Weil es, wie gesagt, es ist wichtig, dass du beim siehst. Jetzt vor dem ersten Spieler kommt vielleicht irgendeiner oder bevor du beim Kurs bist, rufen die an und dann sagen, ja passt, hey, ich bin die Silke, ich bin der Stüger Christian, wer auch immer. Und dann siehst du den aber zwei Monate später das erste Mal, weil du irgendwann doch draus zum Training kommen und so, hast du ein Gesicht dazu. Es ist alles ein bisschen greifbarer. Ich finde, dass das also auf jeden Fall ja, gut angeht, also die Idee ist gut.
1: Wie siehst du das mit dem Mentoring? Was ist das neue Schiedsrichter, was ist angefangen haben, an erfahrenen Schiedsrichter zur Seite gestellt kriegt?
2: Ja, das ist, wie gesagt, also ich finde das natürlich ist das eine gute Idee. Wie gesagt, bei meine ersten zwei Spiele habe ich Betreuung gehabt. Mhm. Damals eben einen Rudi, dann einen Stiegler Thomas. Und es war ganz wichtig, dass irgendwer was sagt und so, schau her, das und da, du hast eine Leichtung. Es ist wer da, den was ich was fragen kann. Das Spiel muss ich eh allein machen. Aber wenn ich vorher Fragen habe, wenn ich mir unsicher bin, ja, Gott sei Dank ist der wer da. Und ich finde, dass es, also ich bin da immer schon ein Fan davon. Und genau.
1: Was würdest du einem jungen Schiedsrichter mitteilen, der sich gerade für die Schiedsrichterei entschieden hat?
2: Ich würde vor allem sagen, dass die von Misserfolgen nicht gleich die Flinte ins Korn schmeißen, zu sagen. Also es ist ein hartes Business, vor allem auch für die ganz Jungen. Und dann sind die Eltern da draußen, die Trainer verstehen es eh teilweise auch noch, aber die Eltern draußen, die was jetzt hier missverstanden vorkommen, und da kommt so ein kleiner, unter Anführungszeichen, Rotspur, der will mir da was erzählen. Da haben wir alle durchmessen, also nicht alle, aber viel. Dranbleiben, Ding, wenn es was braucht, immer melden, es ist immer wer da für euch, jetzt auch vom Nachwuchsreferat, vom Ausschuss. Ruft an, teilt euch mit, hey, ich habe ein Problem gehabt, was tue ich da und da. Wir sind ein Team, aber ziemlich großes, wenn es das so auf die 150 plus Leute, oder 150 genau, sagen wir mal so, zusammenrechnest. Und du bist nie allein, vielleicht bist du am Viertel mal allein, aber du kannst trotzdem nachher die mitteilen und sagen, hey, schau her, das war das, wie habe ich das gemacht. Und das wirklich auch annehmen und sagen, ja passt, cool, schau, ich habe das so und so da. Und auch mal stolz und sagen, hey, mir ist da halt echt was gelungen, so, hey, was super gut gesehen. Ich weiß nicht, bei meinem ersten Salzburger Spiel zum Beispiel, da habe ich schon 100 Jahre Piffen gefühlt. Ich habe einen mördergeilen Vorteil gehabt. Dann habe ich gefühlt jeden gezeigt, weil ich auf Video gehabt. So, hey, wir können ja stolz sein auf Entscheidungen, was wir treffen.
1: Ja.
2: Und es gehört sehr viel Mut dazu, sich da tagtäglich, wöchentlich auszustellen und sagen, schau her, ich bin da jetzt mehr oder weniger der Chef am Platz. Ich gebe vor, was ist erlaubt und was nicht. Das ist bei Jungen genauso beeindruckend wie bei Alten. Und ja, also da muss ich sagen, dranbleiben, stolz sein, aufeinander mutig sein und sich austauschen.
1: Was war bei dir das Ausschlaggebende, dass du gesagt hast, ich werde Schiedsrichter?
2: Das war
1: du bist ja schon vorbelastet durch deinen Vater.
2: Ja, das war viel nicht wissen. Der Papa ist ja auch schon gefühlt 100 Jahre Schiedsrichter. Der Papa ist tatsächlich gar nicht so viel.
1: Ich weiß aus persönlichen Dings, weil ich habe mit ihm den Schiri-Kurs gemacht. Und ja. Was war jetzt, du gesagt hast, du sagst, wie ein Schiedsrichter?
2: Es war bei mir, wie gesagt, der Papa ist gar nicht so arg viel länger Schiedsrichter wie ich. Und dann war es jetzt so, dass damals diese, ich weiß nicht, wie die, jedenfalls der Weghofer Mario war damals Jugendreferent, der Papa hat nicht gekannt, schon vom Schiedsrichter, und dann haben die im Europark einen Stand gehabt damals und ich habe nicht eine Sekunde drüber nachgedacht, Schiedsrichter zu werden. Oder es war irgendwie ein Samstag und ich war irgendwie natürlich schulfrei und bla bla. Und er hat gesagt, hey, fährst du halt gleich in den Europark, da sind Kollegen, und sagst dir einen schönen Gruß, weil ich kann nicht, wie war sonst selber vorbeigefahren. Und dann bin ich halt hin, weil ich mir gedacht habe, ja, passt, was der sagst halt, ja, irgendwas habe ich sicher braucht und zurückgefahren und ja, grüß euch, bla bla. Und der Mario hat mir dann gleich gesagt, ah, Andi, servus, bla bla. Und so, ja, das ist schon okay, der Papa schon was erzählt und fangst der gleich an, oder? Und ich war so, nein, eigentlich nicht, der komm, weißt du was, da schau her, da ist der Kurstag, kommst einfach und hörst das an. Und dann war ich so, oh, ja, okay. Das war damals natürlich nicht das Coolste, ja, unter die Buben Schiedsrichter zu werden. Und dann war ich, ja, so, okay, dann gehst du halt mal hin, weil wurscht ist es auch. Und eben der Papa, mein Papa geredet, der hat gesagt, ja, schaust du es halt an. Und was mein Glück war, dass mein damaliger Nachwuchstrainer, der Sieber Hermann, der hat auch einen Schiedsrichterkurs gemacht zu dem Zeitpunkt. Und unter dem habe ich jahrelang, also brutal gut gespielt natürlich, aber jahrelang gespielt. Und das war dann so, okay, passt, ich bin da schon mal nicht allein. Das ist ganz wichtig. Und der hat mich mitgenommen, mit heimgenommen. Und das war dann einfach so. Und dann, ja, okay, dann bist du halt dabei. Und dann habe ich es probiert und irgendwann fangst du das Augen an. Und ich muss schon sagen, es war schon hart, also in der Hauptschulzeit und so, was du am Pfiffen hast und deine Schulkollegen. Mhm. Und wie gesagt, Kinder sind ja alle unangenehm und zueinander meistens. Und wenn du sagst, ja, der Schiri ist sowieso der Arsch, und der geht aber ein Glas weiter und dann haust du ihn raus, weil halt, warum auch immer, es war dann lustig, hast du immer nicht so gefreut auf Montag auf die Schule. Es hat sich dann immer als einbettelt, aber am Anfang war das schon immer so, aber das Gute gut ist halt dann, dass du als Schiedsrichter dann irgendwann mal, du musst jetzt nicht erwachsen sein, um eine Kampfmannschaft zu pfeifen. Ich hab dann, glaube ich, mit 15 meine erste Kampfmannschaft pfeifen. Und da war dann so, okay, so, ich sehe ich vielleicht nicht mehr. Also gar nicht böse, ich habe kein schlechtes Verhältnis gehabt, aber es war schon so immer ein bisschen ungut. So. Du musst deine eigenen Schulkollegen kannst jetzt sagen, was tust du, und nächste Woche schreibst du in Mathe bei einem an vielleicht. Es war schon ein bisschen
1: zwiespältig.
2: Ja, ja, voll.
1: Wie du sagst. Würdest du wieder Schiedsrichter werden und wollen und warum?
2: Ja, also ein eindeutiges Ja. Erstmals hat mich sicher sehr geprägt in meiner Persönlichkeit, in meinem Erwachsenwerden. Ich habe das immer sehr genossen. Jetzt nicht, also natürlich war es klasse, dass wir Taschengeld haben, aber das war jetzt, das Taschengeld ist nicht weit wärmer, mehr waren es über die Jahre. Aber dieses immer irgendwo anders hinkommen, so also ganz, im ganzen Bundesland unterwegs sein. Und ich habe echt eine gute Freund kennengelernt, mit der ich immer noch viel unterwegs bin und mit dem ich austausche und ratsche und hey, da haben wir das und haben wir ein Spiel gemeinsam, wann nicht, gehen wir mal laufen, da haben wir das. Gute Kollegen, zwei lag gerade erst auf einer Hochzeit wieder vor einem Kollegen und im September fahre ich wieder auf eine andere. So. Mhm. Wir sind, wie gesagt, das also wirklich Leute, die mich schon lange begleiten. Und es war so, wie ich war da eine Zeit lang nicht da und dann, wie ich zurückgekommen bin, so, ich war gefühlt nicht mehr eine Woche daheim, dann war ich, mal so, war ich nur zum Training gegangen, aber schaust du, dass du like kriegst, und es war so, wie ich wieder so ein bisschen ankäme. Also, hey, cool, ich war jetzt ein Jahr da, Andi, schaut, dass du nicht da warst, geil, dass du wieder da bist, dann gehen wir schon, trainieren wir, trinken wir dann ein Bier, ratschen wir, was ist alles passiert und so.
1: Genau.
2: Also, ich muss sagen, das hat mich sicher sehr weit gebracht. Auch, dass ich dann viel mit Erwachsenen zum Tag gehabt habe, also auch als Kollegen, die was dann, keine Ahnung, hast du mal deine ersten Fetzen irgendwo beim Schiri-Turnier in Schwarz in Tirol gehabt und hast die angespielt bis auf Ding und die haben die überdeckt vor die eigenen Eltern und so. Hört sich blöd an, aber so.
1: Ja.
2: Erwachsene Leute, die was immer ein bisschen auf die aufgepasst haben. So, ich bin mir nie fallen lassen geworden, vorgekommen. Und wie gesagt, das hat mich sicher sehr gebildet, da in der Persönlichkeit.
1: Du warst der Wötenbummler, später davon mehr. Jetzt werden wir mal zwischendurch ein Lied von Andi spielen, Lieblingslied. Und das Video mit speziellen Hintergrund, das Lied Led Zeppelin, Going to California.
2: Ja, du hast auch mein Weltenbummler-Dasein angesprochen. Das hat mir mal Bekannte, hat mir das vorgespielt auf der Weltreise und das war einfach halt vom Moment her und so gut zusammenpasst. Irgendwo in Honduras am Meer, die Sonne ist untergegangen, es war einfach nur eine geile Stimmung, geile Leute. Schön einfach.
1: Super.

0: Sie hören an für den Sport- und Schiedsrichtertag mit Jakob Brasker. Mein heutiger Studiogast Andreas Marcinko, seines Zeichens SSV-Schiedsrichterkollegiumsmitglied und ein Weltenbummler. Er hat sich ein Jahr um die ganze Welt gereist. Müsst uns da ein bisschen mehr erzählen, Andi? Was hast du gemacht? Wo bist du gestartet? Wie ist du da noch dabei ergangen?
1: Ja, also wie gesagt, ich habe mir das schon lange vorgenommen. Schon. Und ich habe gewusst, wenn ich die Arbeit, also die Position, was ich gehabt habe, mal verlasse, also wenn ich das nicht mehr so fühle, dann schaue ich mir die Welt an. Es war natürlich leichter, ein bisschen im Leben stehen und nicht komplett pleite sein. Und es war praktisch, dass ein Freund mitgefahren ist, so weit gemeinsam hast du immer motiviert und sagst, okay, passt, hey, ich bin jetzt mal ein Jahr nicht daheim. So.
0: Ja.
1: Und dann sind wir einfach gemeinsam nach Thailand geflogen und haben dann mal Urlaub gemacht, so bevor wir ins Reisen gestartet sind. Und haben uns dann wirklich über Asien und Neuseeland und Südamerika und Mittelamerika, über Jamaika nach Afrika gehandelt.
0: Du hast ja dazwischen noch gearbeitet, oder? Dass du das Geld verdienst so?
1: Ja, nein, es war eher so Geld sparen wie Geld verdienen. Also wir haben gesagt, okay, wo die Länder wirklich teurer sind. Da war es und dann das erste Mal haben wir in Neuseeland 10 Tage bei so einer Farm gearbeitet. Da haben wir halt 10 Tage lang einen Entenstall gebaut, sozusagen, und ein paar so Bananenpflanzen. Und dann in Chile war es ein bisschen schräg, da waren wir auf einer Insel, da haben, glaube ich, 20 Leute gelebt. Einmal am Tag ist ein Boot hingegangen, das war so ein bisschen so remote. Und der Typ war ein bisschen schräg, der was dort war. Und wir jetzt jeden Tag das Gleiche zum Essen geben, ja, der kocht immer. Und ja, da haben wir auch noch einen Zaun gebaut für Schafin. Und so, also wie gesagt, einfach so, da ist eher um Kost und Logis gegangen. Da hast du halt praktisch 5-6 Stunden gearbeitet am Tag und sonst hast du da keine, was du wollen hast. Und so das die Umgebung, also alles, was rundherum geht, anschauen. Und Jamaika auch, da haben wir im Dschungel exotische Früchte angebaut. Also so, das war ein Schweizer, der was dort gelebt hat und der hat sich das Zeug gesetzt. Passt, in Jamaika ist das Klima so gut, da wächst jede Frucht. Es ist sehr teuer, die Lebensmittel dort, und er möchte es ein bisschen unter die Leib bringen. Und war echt cool, war ganz cool, muss ich sagen. Und am Schluss waren wir noch in Afrika, da haben wir in einer Schule gearbeitet, so ein bisschen Englisch und Matheunterricht. Ich muss da halt vom Niveau vorstellen. Die haben nicht wirklich Kindergärten, das ist wie eine Vorschule. Und dann sagst du halt, ja, du lernst ein bisschen zählen und was ist 1 plus 4 und gibst halt so Alibi über Hausaufgaben. Und viele Kinder halt super lieb, die haben sich viel gefreut, weil du bist halt als Weißer, sag ich mal, ja doch ein bisschen exot. So, die schauen die an, wie wenn du der Weihnachtsmann warst, weil deine Haut schaut so anders aus. Und da war immer ein Fußballprojekt auch dabei.
0: Ja.
1: Und das war echt cool, weil zuerst waren nur Däne da, der Ludwig, und dann noch ein Engländer, die haben sich dann mehr oder weniger getauscht. Und da haben wir halt ein Training gemacht mit denen jeden Tag. Und dann haben sie Spiele gehabt am Wochenende, da sind wir hingefahren. Und einfach, und diese Wiesen sind ja nicht so wie da bei uns die Plätze, wo mal ein Hugel drin ist, nicht, da spielen immer. Sondern das sind Kraut- und Rubenwiesen, da gängen die Kirchrosen drüber. Das ist, also ich sage jetzt mal, als Mitteleuropäer brichst du einen Haxen, wenn du 5 Meter gerade ausrennst und die Burschen. Da gibt es keinen flachen Ball, da wird nur hochgespült, weil der Ball hüpft irgendwo hin. Aber es ist der Mittelpunkt des Lebens, ist der Fußball. Weil es gibt theoretisch, also wenn du einen Weltfußball anschaust, es gibt zwar keinen richtig berühmten tansanianischen Fußballer und aber das ist für die alle der Traum. Die butteln da eine jeden Tag, egal was geht, jede freie Minute. Mit, wie gesagt, Löcher in die Schuhe, irgendwelche hinnigen Bälle. Aber es ist wurscht, das ist. Also irgendwie ist so als Fußballfanat wie ich bin, schon geil.
0: War für dich ein einschneidendes Erlebnis, oder?
1: Schon,
0: das war. Ein Jahr um die Weltreisen.
1: Ein Jahr um die Weltreisen. Ich bin so froh, dass ich es gemacht habe, muss ich sagen, weil ich habe echt, wie gesagt, was voll spannend ist, ich bin nach einem Jahr zurückgekommen und dann triffst du halt endlich mit alle Freien so und du hast ja jeden vermisst und dann, ja, und Andi, was geht's? Und erzählst du ein bisschen und dann fragst du zurück, was war? Oh, weißt du, und dann so das Übliche und der eine hat vielleicht Job gewechselt, der andere hat eine neue Wohnung oder eine neue Freundin oder die alte Freundin wieder oder vielleicht wieder Vater oder Mutter. Aber irgendwie, es war so, passt, ich bin wieder da, aber es hat sich nicht so viel verändert. Also es war daheim, für mich hat sich so viel verändert und daheim war irgendwie so, okay, alles ähnlich.
0: Ja.
1: Vielleicht gibt es 3 neue Lokale in der Stadt. was mittlerweile wahrscheinlich schon wieder nicht mehr gibt.
0: Hast du einen Austausch mit deiner Familie gehabt? Hast du die Mütter haben? Oder
1: ja, eben müssen.
0: Gegenseitig also, angerufen oder so?
1: Ja, also ich hab meine Mama versprochen, dass ich mich immer wieder melde bei ihr, weil das nicht das weiß, dass ich noch lebe. Und ich hab mir gedacht, ich mache das in einem so, hey, nicht so oft. Und wo ich das Gefühl habe, dass es passt und für sie jetzt natürlich überhaupt nicht passt. Weil
0: so. Die Mama ist immer so, du bist da immer das Kind.
1: Ja, voll. Und so, nein, wer weiß, du kriegst die zwei Wochen nicht, wer weiß, wo du bist. Und so, ja, hey.
0: Immer.
1: Ich hätte gesagt, die rühren mich, wenn es mir schlecht geht, aber das hat jetzt auch nicht so passt. Da hast du halt immer wieder telefoniert und ein bisschen geschrieben und so, ja, passt. Dann mal da wieder ein Foto in die Familiengruppen, hey, ich bin gut in dem neuen Land angekommen, passt alles wohl auf, glücklich und zufrieden.
0: Wie alt warst du, wie du das gestartet hast?
1: 27 und ich bin so nach einem, also über 5 Monate 27 und dann bin ich 28 geworden, so mehr als im März unter der Reise.
0: Was war das, der Gedanke, das Ausschlaggebende, was du gesagt hast, ich starte jetzt für mich diese Welt, ob es in die Umsegelung so die Welt reißen.
1: Ja, also ich muss sagen, für mich, also bei mir hat sich das Leben auch sehr viel, ich bin um die Arbeit gedreht vorher.
0: Du hast ja die Ausbildung zum Sozial- oder
1: ja, genau.
0: Kinderbetreuer oder so?
1: Ja, Diplom für Menschen mit Beeinträchtigung. Und habe da wirklich auch in Covid und so voll reinbuttelt. Und es hat mir auch voll taugt. Also ich mache das immer noch, es taugt mir immer noch. Aber ich bin dann schon drauf so, hey, ich bin jetzt in meinem besten Alter, sage ich mal so, also nur öfters werde ich nicht mehr Mitte 20 sein. Und das Leben dreht sich nicht nur um die Arbeit. Und das war dann einfach praktisch, weil ich halt doch ohne Partnerin, ohne Kinder und so, hey, wie oft hast du die Chance noch? Was ist, wenn jetzt, keine Ahnung, übermorgen, was weiß ich, die Liebe meines Lebens kennenlernt und dann kriegen wir ein Kind und dann kann ich nicht mehr fahren. Und so bin ich nur für mich selber verantwortlich. So muss ich sagen, passt.
0: Ja.
1: Ich muss das für mich selber machen. Und ich habe auch beschlossen, dass ich sage, okay, ich werde kein Häusl mehr bauen in meinem Leben. Das war nie ein Ziel von mir. Und so. Dann investiere ich das Geld, was ich vielleicht habe, einfach ein bisschen in mich selber. Und genau, und wie gesagt, das war ein Jahr und das war super schön. Und ich würde es jedem Jungen empfehlen, einfach sagen, hey, mal ein Jahr was anderes sehen, weil es ist super schön bei uns in Österreich. Das feilt dann nichts, aber schau dir mal an, wie es man wirklich mal was feigelt, wenn es nicht alles hast, wenn es nicht in der Nacht habe ich einen Durst, ich gehe schnell zum Wasserhahn was trinken. Das ist der ärgste Luxus, das ist, kannst du gar nicht vorstellen.
0: Da wird man ein bisschen sentimental, sage ich, wenn man jetzt in Afrika, man das sieht und da bei uns in Europa, das ist eine ganz andere Welt, oder?
1: Ja, du musst halt schon sagen, also was schon auffällt,
0: da kriegt die man Leute haben andere Wertigkeit zu gewissen Sachen, oder?
1: Ja, schauen, du musst schon sagen, die Leute dort haben sicher weniger Probleme wie wir, aber auch nur, weil sie weniger Möglichkeiten haben. So, wie soll ich denn sagen, bei uns ist immer alles das gleiche Problem, weil wir halt alles da haben. Du hast bei uns alles, du kannst bei uns um 12 Uhr Mitternacht sagst du, ja passt, ich möchte jetzt nur Leberkassemmel und fahre zur nächsten, muss ich eh schon 10 Minuten fahren vielleicht, wenn es ganz schlecht läuft, zur nächsten 24 Stunden Tankstelle.
0: Ja.
1: So, wir haben alles da, uns geht es ja wirklich gut und das ist ja voll schön, ich lebe auch voll gerne in Österreich. Und dort ist halt so, die Leute sind einfach mit weniger glücklich. Da guckt halt nicht jeder mit einem Smartphone die ganze Zeit da zum Beispiel, sondern weil es einfach finanziell nicht ausgeht, weil sie es nicht brauchen, weil es halt einfach auch vielleicht keine durchgehende Internetverbindung ist. Ich meine jetzt nicht nur Afrika, sondern auch überall. Es ist überall haben sie dann ihre eigenen Sachen und Probleme und so, wie wir auch. Aber ich war schon in sehr vielen Ländern, wo es halt einfach, die was grundsätzlich ärmer sind, und sagst, ja passt, die haben einfach weniger und es geht ihnen auch fast besser. So, von, vielleicht nicht vom Gesundheitsstandard her, aber von, so vom, vielleicht vom Seelenwohlbefinden, wenn du das so möchtest.
0: Wie, gehen wir wieder zurück bitte zum Schiedsrichter und zum Fußball, wie bereitest du dich auf ein Spiel vor? Oder wie bereit, was musst du noch, was du sagst, oder hast du gewisse Rituale?
1: Nein, also ich habe nichts Spezielles. Für mich ist es schon immer wichtig, dass wir, wenn wir in einem Team sind, dass wir uns zu dritt zusammenrufen. Ich schaue mir meistens schon die Tabellensituation an, weil es mich einfach interessiert. Was ich schon vielleicht am ehesten als Ritual sehe, ist, dass ich immer, also wenn es aus es geht nicht, oder ich schaue schon immer, dass ich so eine Stunde 10, Stunde 15 vor dem Spiel da bin, weil ich gehe gerne hin, ich trinke einen Kaffee, ich komme gerne mal an, ich will nicht, ich mag das nicht so vollgas gestresst hin. Passiert eh oft genug auch, aber so, hey, und mit Leuten gerissen und so, hey, ich bin jetzt da und alles stressfrei. Wenn jetzt passiert auch, ist mir auch schon oft genug passiert, dass ich jetzt eine Dreiviertelstunde vorher so, hey, ich muss das machen. Aber ich habe gern. Ich komme an, ich trinke vielleicht einen Kaffee, dann schreibe ich mit den Kollegen oder schreibe mit der Kantinäre dann ein Kantinär oder was auch immer mit irgendwelchen Trainer und Spieler und dann kann ich mal an mein Werk gehen. So, ich mag das einfach, ich mag das in der Arbeit auch gerne, 10 Minuten vorher da sein und mal, okay, mach nicht gleich, mit voll Karacho einstatten.
0: Hilfst du deine Ausübung als Schiedsrichter in deinem Beruf weiter?
1: Ja, auf alle Fälle, muss ich sagen. Also wie gesagt, ich arbeite mit Leid, ich habe lange mit Menschen mit psychiatrischen Erkrankungen gearbeitet, wo es einfach um das geht, okay. Da ist auch oft sehr viel missverstanden, dass du was, hey, du meinst das ja nur gut oder normal. Und das Durchsetzen einfach, weil da sind, wie gesagt, Menschen mit psychiatrischen Erkrankungen sind ja auch ein sehr großes Stiefkind in der Gesellschaft und sagst, okay, du fühlst ganz anders ein, du redest ganz anders, rhetorisch fällt es mir vielleicht, oder ist mir vielleicht gefallen.
0: Das ist eine gute Überlegung. Jetzt werden wir zwischendurch ein zweites Lieblingsspiel spielen, bevor wir wieder ein anderes Thema anschneiden. Wir haben da

0: classique from Jim Hendrix, All Along the Watch Tower. Sie hören gerade den Anpfiff, den Schiedsrichter-Talk mit Jakob Prohaska, mein heutiger Studiogast Andreas Marcinko, Schiedsrichterausschussmitglied und Referatsleiter des Futsal-Referates. Würdest du uns da mehr erzählen? Du bist da seit kurzem, hast du das Referat für das Futsal über. Wie geht es dir dabei oder hast du gewisse Ziele für dich vorgenommen?
1: Ich muss sagen, wie es der Markus, ich bin Markus schon vorher herangetreten, wie ich gewusst habe, er, also unser Herr, wertgeschätzter Herr Obmann. Und wir kennen uns schon lange, wir sind gefühlt seit Anfang an Kollegen. Futsal war ein langer Stiefkind, oder ist in Österreich immer noch ein Stiefkind, da weiß es, es ist so ein geiler Fußball. Es ist, wie gesagt, jeder kennt den Stier und Hallenklassiker und ich pfeife den Stier brutal gern. Aber das ist, wenn du das auch bei der Jugend und so siehst, taktisch ist, es ist Weltklasse. Es wird immer gestritten, ob es Verletzungsgefahr, ja, nein. Das würde jetzt da gar nicht mit einnehmen. Aber es ist, weil Futsal ganz relativ brutal sein kann, wenn man sich da die Profis ausschaut. Aber es liegt mir schon immer am Herzen. Ich pfeife schon so lange Futsal und ich habe jahrelang in der Futsal-Bundesliga pfiffen.
0: Ja.
1: Und ich habe das bei uns gern übernommen, dann einfach auch, weil ich erstmal den Futsal bei uns weiterbringen will. Und das vielleicht hören die anderen Bundesländer nicht so gern, aber die besten Futsal-Schiedsrichter sind in Österreich sind aus Salzburg. Das ist jetzt nicht mein Verdienst, sondern auch vom Herbert Michelak und von den Leuten selber. Burkhard Patrick, der was früher FIFA-Schiri war, mein Vater.
0: Genau.
1: Fitzgott der Heinz und so, also die erste Riege, weit vorher noch der Neibauer Robert, weiß nicht, ob du den noch kennst.
0: Ja,
1: Stöger Gerhard, so.
0: Schwabnabel war ja auch FIFA.
1: Schwabnabel war. Stimmt, ja.
0: Aber ja, jetzt im Futsal oder
1: einiges. Futsal war er kein FIFA-Schiedsrichter, aber er war FIFA-Assistent.
0: FIFA-Assistent, aber genau. Im Futsal oder war der...
1: War ja jahrelang, also jahrelang bis dieses Jahr, glaube ich, 70.
0: Vorreiter.
1: Ja, im Expertenkomitee und hat da Leute entwickelt und alles. Und wie gesagt, diesen Status quo erhalten, dass wir die besten Futsal-Schiedsrichter in Österreich sind, ist immer noch meine Meinung, ist, also ich glaube, das passt da so. Und das erhalten, neue Leute nachbringen. Mhm. Ich sagte, das ist für uns. Und letztes Jahr haben wir 13 Neiche gehabt, zum Beispiel, Fußballschere. Da waren von einem 13-Jährigen, einem 16-Jährigen, ein, zwei Damen, sowas wirklich durch die Bank gemischt. Und ich habe natürlich viel angeschaut und so, und mache das nicht mehr zuvor und ich schaue mir viel an. Und ich war so stolz, weil natürlich ist es ein bisschen ein kleinkarierter Sport von den Regeln her. Du musst sehr genau sein und so. Weniger Spielraum vielleicht wie am Vödel draußen. Und die haben das alle so nach und nach, wenn du die Saison schaust, so gut übernommen, mir das voll taugt. Und so auch mit guter Rückmeldung

0: Pinsker auf Fußballschiedsrichter, dass ich den halt immer reinteilen muss, oder wenn er natürlich kann. Mhm. Taugt er mehr, wir haben eh einen guten Austausch und so. Aber da sage ich, ja, passt gut, dann muss ich halt nach Mitte so reinfahren, aber ich habe einen Spaß dran. So, ich möchte das. Das ist mein Ziel. Wie gesagt, wir haben unsere Bundesliga-Leute, wir schauen, dass wir wieder, dass wir eher mehr werden wie weniger Bundesliga-Schiri im Futsal, dass wir FIFA-Wappel kriegen, wenn es gut läuft. Aber das hab da nicht ich, das ist dann ÖFB-Sache, sondern und die Sache für die Herren und Damen selber, sage ich mal so. Mhm. Aber wie gesagt, einfach den Spaß erhalten, Futsal attraktiv machen. Ich bin mit der Hallenreferentin im guten Austausch mit der Christiane Eisenmann.
1: Kein Problem.
0: Und so. Und cool, der SCV spielt schon echt lang Futsal. Und die Burschen, ich kenne, also ich habe jetzt Burschen schon, die kennen, die spielen jetzt seit 4 Jahren Futsal, die haben unter U12 angefangen und spielen jetzt unter U16, U18. Die spielen teilweise besser wie die Kampfmannschaften, weil sie einfach das immer schon spielen in der Halle. Die sind so gescheit schon, das ist so cool zum Anschauen. Das gefreut die einfach. Und ich möchte, dass wir als Schiri da einen guten Beitrag dabei leisten.
1: In Salzburg ist ja Futsal 2010 eingeführt worden. Mhm. Also hat sich das gut entwickelt, deiner Meinung nach?
0: Absolut, absolut. Also von allen Seiten. Von der Gegenwehr, von den Mannschaften her. So, das zahlt uns nicht, wir wollen mit der Bande. Wir spielen halt dann, keine Ahnung, einen Asthmus Cup von Sitzenheim oder da beim Jugendstern. Passt, das sollen sie ja unbedingt. Die Burschen sollen spielen, was geht. Mhm. Aber es ist ja so, die Leute haben die Regeln schon drinnen. Das Gute am Futsal ist vielleicht, dass sie die Regeln nie so arg grob verändern, sondern so alle 5 Mal gibt es mal einen Dusch und dann so, dass die Leute wirklich reinkommen. Du hast so, natürlich diese Abseitssachen und so nicht. Das hat sich sehr gut entwickelt, muss ich sagen. Schiedsrichter wie Spieler, wie Trainer und jeder schon kurz Verständnis. Und auch vom SCV, da kommt halt die Rückendeckung, was natürlich super cool ist. Weil es halt auch nicht, also natürlich ist er nicht nie, aber dass du wirklich egal was du hast, dass du anrufst und sagst, hey, Tunnelleitung, das. Hey, weißt du, was setzen wir uns vorher hin, vor der Saison, mitten in der Saison, nach der Saison? Mhm. Rufen wir uns zusammen, tauschen wir das, passt nicht. Hey Andi, da und da war das, wie lösen wir das, dass das nicht mehr passiert? Also wirklich.
1: Der ehemalige DFB-Schiedsrichter Knut Knircher sagte einst in einem Interview, ein Fußballspiel muss man sich wie einen Elefanten vorstellen. Die ersten 10 bis 15 Minuten voll im Fokus und später gewisse Situationen nutzen, um dazwischen wieder entspannen zu können. Wie teilst du dir ein Spiel ein?
0: Also vielleicht ist es einfach so mein Ding, was weiß ich. Ich glaube grundsätzlich, ich behaupte von mir selber, dass ich ein Fußballspiel verstehe. Und dass ich...
1: Gut, wenn man lange Zeit Fußball spielt,
0: so ja, wie du. Generell und einfach, also dass ich sage, okay, wo ist ungefähr, wo sind Brennpunkte in einem Spiel? Das ist ja immer unterschiedlich, aber er hat sicher recht mit der Aussage, dass am Anfang musst du einfach voll dabei sein, weil einfach eine Besprechung mit den Assistenten zum Beispiel, da kommt vorher her, wir müssen die ersten 10 Fußminuten, schauen wir uns an, wie die wollen, lassen wir schnalzen, hört sich blöd an, aber greifen wir es kleinlicher, wie ist der Boden, schauen wir es uns an, wie ist die Grundtemperatur, ist das ein Derby, sind die gleich voll heiß, du erkennst die Brennpunkte aus, dann hast du diese Halbzeitpause, wo du sagst, okay, schaut her, Burschen, wie jetzt ihr das gemacht, ziehen wir da noch, sind wir da genauer, hey, das war's, die letzten 10, die müssen wir nochmal voll da sein. Wenn man noch speziell ist, dann müssen wir voll da sein. Und ich glaube, das hat man gefühlt, haben das 100 Leute geschockt, mit denen ich geredet habe. Also nicht nur zu mir, sondern so, hey, du musst am Schluss da sein. So 60., 70. ist meistens sowas, wo das Spiel vielleicht ein bisschen abflacht. Oder 50. bis 60. So. Wenn du konditionell jetzt nicht auf der Vollhächen bist immer. Weil, was weiß ich, du hast einen schlechten Tag, keine Ahnung. Versuch das Spiel zu lesen, dass du es da einteilst, die Kraft, dass du wirklich sagst, hey, in der 90. steht 2-2, es kommt ein Konter und du bist so weit da, wie du es noch schaffst. Und so, wie gesagt, das, wenn dann eine Ruhephase ist in einem Spiel, dann hast du das Spiel, da ist gar nichts los, weil einfach die wollen kicken, es geht halt so verschieden viel, taktisch sehr groß. Ja, passt, dann hast du das Problem nicht. Wenn die voll, ich meine, irgendwo pfiffen im Pinsker oder irgendein Derby, ich weiß nicht mehr, was es war, kann ich nicht mehr sagen. Da ist der lange, nur lange Bälle. Und du warst in der 70. ich war tot, weil du nur schaust, dass du nachrennst. Und dann ist es aber am Schluss zu begangen. Und auf einmal, der musst aber immer, die spielen nochmal 0-20 und so weiter. Und du musst aber da sein. Also, hey, okay, ich muss jetzt echt nochmal über ein Ding drüber gehen. Ich muss jetzt über mich nochmal voll drüber gehen. Ich werde tot sein nachher, aber ich muss da sein. Und da denkt man so, okay, Lerneffekt für dich selber. Schau, dass du es anders liest wieder. Und da behaupte ich für mich selber, dass ich für mich selber gut gespürt habe, okay, wann kann ich mir jetzt da mal runtergehen, selber vom Gas. Wann spare ich mir einen Meter, solche Sachen.
1: Im Spiel gibt es ja gewisse ab und zu, wir möchten es nicht verschreien, gibt es auch Rassismusvorfälle. Wir haben da in Salzburg einen 3-Stufen-Plan, würdest du uns den einmal erläutern für unsere Zuhörer?
0: Ja.
1: Also in der letzten Sendung ist das aufgekommen, was ist der 3-Stufen-Plan? Was ist das genau?
0: Ja, es ist eigentlich theoretisch sogar ein 4-Stufen-Plan. Und da geht jetzt nicht nur, es ist der gleiche Plan für Pyrotechnik und für Rassismus und einfach Sachen, die was am Fußballplatz nichts verloren haben. Über Pyrotechnik, da wird sich ja immer streiten, ob das einen Platz hat oder nicht. Nur, dass ich es kurz angesprochen habe, aber ich glaube, dass auch Pyrotechnik möglich ist, wenn es das

0: wenn du es erlaubst und gut absprichst, wird das auch anders wie ich sein. Deswegen, ich sag nur, aber es ist einfach schon viel passiert. Und Rassismus ist ja was, das gehört auf dem, weder am Fußballplatz noch, ich bin da sowieso ein Gegner. Es gehört einfach nicht her, weil warum soll ich, wenn irgendwas schlecht will, nur weil er vielleicht, keine Ahnung.
1: Andere Hautfarbe.
0: Ja, andere Hautfarbe, ja. Andere Religion, ja, scheißegal. Und ist jetzt genau. Ein scheiß Song, der für im Podcast. Es ist so, dass
1: der, was ist der gewisse Vier-Stufen-Plan, was du sagst?
0: Genau, also der Vier-Stufen-Plan ist so, dass man sollte. Du musst zuerst, erst einmal das Spiel unterbrechen, wenn es zu dir zurückkommt. Wurscht, ob das jetzt von, wenn du es unter dem Spiel mitkriegst, ist die Handhabung ja eh klar, also wenn es ein Spiel betrifft, aber wenn es von außen kommt. Als allererstes spüren halten, dann ordnen, ob man suchen oder ein Stadionsprecher ist und durchsagen, hey, das ist zum Unterlassen. Mhm. Wenn das nicht reicht, zweite, dann wieder Spiel unterbrechen, mit den Mannschaften Richtung Trainerbänke gehen und wieder das Spiel einfach kurz unterbrechen, wieder nochmal darauf aufmerksam machen. Gut, wenn das wieder nicht hilft, dritte Stufen, mit den Mannschaften wirklich zu den Kabinen gehen, wieder das gleiche Prozedere durchsagen, das. Und wenn es dann immer noch nicht hinhaut, wird Spiel abbrochen. Genau, das ist so Pyrotechnik wie Rassismus das gleiche.
1: Ich hoffe, du hast so einen Vorfall noch nicht gehabt.
0: Von den Zuschauern her noch nicht. Ich habe es am Spielfeld schon mal gehabt.
1: Pyrotechnisch mäßig schon, oder?
0: Ja, Pyrotechnik schon. Aber das waren halt meistens erste Glasspiele, wo irgendwelche Mannschaften, wo es voll Glas war, dass das ganze Dorf zuschauen kommt und dann spielen die gegen einen, gegen das Nachbardorf und vor dem Spiel, hey Schiri, ich sag das gleich, wir zünden da ein paar so, keine Ahnung, Rauchbomben und sonstiges. Und was soll ich sagen? Natürlich schreibst du das, musst du Anzeige schreiben. Ich schreibe euch Anzeige, aber ich kann euch nicht abhalten. Aber gesagt habe ich es euch. Und natürlich ist Rassismus, ich habe zweimal tatsächlich Berührungen gehabt und ja, ist, einmal war es vor dem Spieler zum anderen Spieler, den habe ich eh ausgeschlossen, das hat dann nicht passt, der ist eh, glaube ich, 6 Spiele gestanden dann. Und einmal war es wirklich, da war es gefühlt mit dem Opfer vor die Zuschauer draußen.
1: Ja.
0: Und dann war es ja da kein Vier-Stufen-Plan zum Einhalten und ich habe da natürlich Anzeige geschrieben.
1: Ja.
0: Aber der Herr, was diese rassistischen Äußerungen getätigt hat, den habe ich dann, also dann wollten dann gehen und haben noch ein Kaltgetränk genossen, ich und die Assistenten. Und der war dann da und du hast ihn schon klar erkannt, also ich war ein sehr eindrucksvoller großer Mann. Und ich habe ihn dann darauf ansprechen müssen. Ich habe gesagt, oh, nicht, halt, der Lift nicht bis ganz auf wie fort. Warum? Ist halt auch eingefleischt, das war ein Innergebirgler. Und der hat das aber nicht eingesehen. Also der hat es nicht gesehen, dass er irgendwas falsch gemacht hat. Ich habe dann mit einem Kollegen geredet und das war einen Monat vorher, war es der gleiche Herr, der hat auch schon was gehabt bei ihm. Also, was soll ich denn sagen? Traurig, irgendwie. Und ich sagte, es ist ihm selber nicht aufgefallen. Was soll ich sagen? Ja, nachher.

0: Schiedsrichter, du hast die Auszeichnung vor kurzem gekriegt für den beliebtesten Schiedsrichter im Salzburger Unterhaus. Hast du damit gerechnet oder wie ist der Zug gekommen?
1: Ja, gerechnet. Ich wusste, dass die grundsätzlich die SN gemeinsam, dass die dieselben vergeben.
0: RTS und Salzburger Nachrichten.
1: Ja, genau.
0: Salzburger gerufen.
1: Ja, genau. Und ich habe gewusst, dass es gilt, ich habe nicht gewusst, dass es für die Schiedsrichter gibt. Oder das haben sie einfach dieses Jahr als erstes Mal gemacht. Ich habe damit gerechnet, mir hat einfach der zuständig für die SN angeschrieben und hat gesagt, ja, dass ich mich da einlade und dass ich da nominiert bin. Und ja, natürlich freut man sich. Also über die Nominierung habe ich mich gefreut. Und wie ich dann gesehen habe, welche Kollegen das nominiert waren, habe ich mich auch voll gefreut, weil es einfach gute Leute sind. Leute, mit denen ich grundsätzlich.
0: Gute Kollegen, wie die Marina war dabei,
1: die
0: oder?
1: Die Marina, der Billy Jacob, der Meier Philipp und der Beitlande. Und gesagt, erstmal alles Top-Schiri und Schiedsrichter und Schiedsrichterinnen. Ja, natürlich. Natürlich sind wir Konkurrenten, aber jetzt einfach auch. Vorwiegend sind wir Kollegen. Aber ich bin da hingegangen zu dieser Verleihung und es war mir, sage ich ehrlich, wurscht gewesen, wer das gewinnt, wer jetzt jedem vergund.
0: Genau.
1: Weil es gibt den besten Schiedsrichter zu wählen, ist immer schwierig, weil wir putzen alle immer mal wieder im Laufe der Saison.
0: Wie du schon gesagt hast, den beliebtesten.
1: Die Wahl war der beste, aber im Grunde genommen sage ich mal, vielleicht waren es einfach der beliebteste, wie kommen die Leute gut an. Und es sind einfach sehr menschliche Kollegen einfach alles, die was halt auch erst, wie gesagt, nochmal sehr gute Schiedsrichter sind, aber einfach alles anders umbringen in ihre Entscheidungen. Vielleicht einfach anders verkaufen, mit den Leuten anders drüber reden. Und ja, jetzt jedem vergund, natürlich freut man sich, absolut, und eine Wertschätzung. Aber wie gesagt, jetzt jedem vergund.
0: Hast du auch als Schiedsrichter ein Vorbild gehabt oder hast du noch eins?
1: Eigentlich nicht. Eigentlich nicht. Ich habe mal früher hat es das bei den Schiedsrichter gegeben, dass so ähnlich wie du noch in Schriftform, so Interviews, und da war ich halt auch 14 oder so, da habe ich glaube, ich mit dem Bummerer Hannes habe ich das damals gemacht. Und der hat mich gefragt, ich habe damals gesagt, Vico von Mario. Weil Mario so viel unterwegs war. Mhm. Das nehme ich nicht zurück. Aber so eigentlich nicht. Also ich würde das nicht sagen, dass ich sage, keine Ahnung, der Colina ist der Beste, der Brüch ist der Beste, die haben alle gute Spieler, schlechte Spieler, sind coole Persönlichkeiten. Aber wirklich, wo ich sage, Vorbildtum, nein, würde ich nicht sagen. Was ich schon sagen muss, das sind durch die, meine Vorbilder sind alle, die was, für die Kollegen, die was so weit gebracht haben, bis nicht mehr weitergegangen ist, ob sie es bis in die Bundesliga, Regionalliga oder vielleicht nur in die erste Klasse geschafft haben, weil es immer an einem Maximum gegangen und sie trotzdem, wenn man sagt, okay, vielleicht reicht meine Leistung, vielleicht bin ich nur gut genug bis zur ersten Klasse, zweiten Landesliga und trotzdem fahre ich da jedes Wochenende hin und freue mich.
0: Für viele ist das Schiedsrichterei zur Leidenschaft geworden. Wie sieht es bei dir aus?
1: Ja, absolut. Ich definiere mich vielleicht nicht über das, aber wie gesagt, es war spannend, wie mein Leben war, wenn ich mich nicht damals, oder wenn mich der Vico von Mario zum Beispiel damals nicht angesprochen hätte und gesagt hätte, Andi, jetzt du möchtest dich da einfach an. Und für mich ist es natürlich super cool, weil wir werden alle Erwachsener und so, und wenn ich zum Beispiel mit meinem Papa anschaue, wir haben echt was, wo das, wir grillen einmal an einem Sonntag mit die ganze Family kommen und wir versuchen eigentlich nur über den Fußball zu reden, weil es halt eine coole Sache ist, was verbindet. Jetzt bin ich 30 und habe trotzdem mit meinem Vater so viel zum Reden und eine coole Gemeinsamkeit auch. Das taugt man natürlich schon. Weil wenn ich jetzt, keine Ahnung, Schach spielen darf und eher Fußball, dann also würden wir uns auch mögen.
0: Fußball und Schiedsrichterei verbindet.
1: Absolut. Sozusagen, oder? Und das merkst du. Also, ja, das merkst du absolut. Ich muss sagen, als Idee, in Indonesien war ich in einem Hostel eingecheckt und dann bin ich angegangen und trinkst du mal ein Bier und schaust dir das mal an. Und dann hat mir ein Typ angesprochen in der Bar, so auf Englisch, und das ausgesprochen, er war ein Allgäuer, ein Deutscher, irgendwo auf der anderen Seite der Welt. Und dann haben wir so, keine Ahnung, wo warst du schon, wo bist du schon? Und dann haben wir halt ein Bier getrunken und nach 10 Minuten er war da. Und wir sind um 2 in der Bar gesessen und um 8 auf Nacht, ein paar Bierchen später, haben wir immer über den Fußball geredet und das cool. Ja. Und das ist schon was, es ist so international, so egal wo du hinschaust, du findest immer einen, mit dem du Fußball philosophieren kannst.
0: Neben Schiedsrichtern hast du noch weitere Hobbys,
1: die du... Die Zeit zu lassen. Ich bin grundsätzlich, ich schaue, dass ich gern draußen bin. Ich schaue, dass ich meine Freundschaften pflege, die war so über Jahre. Also ich muss sagen, ich habe die meisten Freunde, was ich habe, habe ich schon über Jahre. Und da ist ja nicht alles Fußballer. Und dann schauen wir einfach, dass wir ausgehen, keine Ahnung, mal was trinken gehen, mal auf ein Fessel gehen, mal am Berg gehen oder schwimmen oder was da gut war. Und ja, also eher so, ich würde sagen, meine sozialen Kontakte pflegen ist eines von meinen größten Hobbys. Ich würde nicht sagen, ich bin jetzt so der Schwimmer, aber für das müsste ich jede Woche 14 Mal gehen.
0: Würdest du dich noch zum Abschluss in 3 Worten beschreiben?
1: Begeisterungsfähig, würde ich sagen. Humorvoll, würde ich sagen. Und so 3 ist immer also, gute Zahl. Schwer.
0: Vielleicht hätte ich jetzt noch. Oder hast du.
1: Nein, was würde ich sagen? Irgendwas drittes Adjektiv wird mir von einem einfallen. Gesellig.
0: Genau, das kann ich da beifügen. Hast du auch eine Lebensphilosophie, die du danach gehst?
1: Eigentlich, also nicht direkt. Ich versuche, also es gibt kein geschriebenes Wort oder irgendein Zitat von dem und dem, wo ich sage, wow, das ist Ding. Aber ich versuche, so oft wie es geht, die beste Version von mir selber zu sein.
0: Und zum Abschluss, hast du den Ausdruck der Wirtshaus-Schiri, hast du nur die Bezeichnung gekriegt, durch was das ist gekommen jetzt?
1: Ja, also wie gesagt, das ist einfach, wie gesagt, durch dieses Geselligsein. Ich bin einer, also ich habe das immer schwer vorgenommen für meine Schiedsrichterkarriere, dass egal wo ich denke, wenn ich nicht mit Fackeln vom Platz gejagt werde, dann werde ich dort ein Bier trinken und werde mit meinen Kollegen mit Leuten unterhalten und werde einfach, wie gesagt, einfach da sein und nicht gleich anreißen, weil ich nach 2 Stunden nach Bramberg, dann werde ich nicht nach 5 Minuten nach dem Duschen heimfahren. Einfach, ich sitze gern, ich ratsche gern.
0: Genau. Wie du selbst gesagt hast, die dritte Halbzeit ist unumgänglich, die gehört dazu, oder?
1: Meines Erachtens schon. So. Ich verstehe jeden, der was anderes sagt, aber für mich.
0: So sehe ich das auch. Dann danke ich dir für das ausführliche Gespräch.
1: Ich sage danke.
0: Und viel Talk mit uns in der Radiofabrik und wünsche dir für deine weitere Laufbahn alles Gute.
1: Danke.
0: Und wir sehen uns wieder, gell?
1: Ja, ich freue mich.
0: Danke, Jakob. Alles Gute, danke. Was wir da mitbekommen haben, der 3-4-Stufen-Plan im Rasmissus-Vorfüllen ist ein wichtiger Bestandteil bei der Abwicklung eines Spieles, sowie die dritte Halbzeit im Sport ist unumgänglich. Ich hoffe, es hat Ihnen wieder gefallen und Sie haben etwas Einblick in die Tätigkeit eines Schiedsrichters bekommen. Sie können diese Sendung jeden dritten Donnerstag im Monat auf der Frequenz der Radiofabrik und auf der Webseite www.radiofabrik.at sowie auf der Webseite der Salzburger Schiedsrichterkollegiums www.schiedsrichter.at nachhören. Bis zum nächsten Mal. Auf Wiedersehen und alles Gute.

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1: 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Herzlich willkommen bei Stimmlagen, dem Infomagazin der Freien Radios in Österreich. Die heutige Ausgabe kommt aus der Von Unten Redaktion bei Radio Helsinki in Graz. Aus dem Studio begrüßen euch Martin und Tamara. Heute geht es um die Rolle von Kunst und Kultur in politisch angespannten Zeiten und um die angespannte finanzielle Situation der Stadt Graz. Wir hören die Eröffnungsrede von Ekaterina Degot, der Intendantin des Festivals Steirischer Herbst. Sie spricht über gesellschaftliche Entwicklungen, darüber, welche Rolle Kunst und Kultur in einer polarisierten Gesellschaft spielen können und ruft ausdrücklich nicht zum Widerstand auf, sondern zum Mut. Außerdem beschäftigen wir uns mit der Finanzlage der Stadt Graz. Dazu sprechen wir mit Hans-Georg Windhaber vom Kontrollamt der Stadt Graz. Zunächst hört ihr ein paar Meldungen von Martin.
2: Cornell-Universität in Bundesstaat New York, USA. Vergewaltigungsfall wird neu aufgerollt. Triggerwarnung. In der ersten Meldung sprechen wir über sexualisierte Gewalt. Der Fall einer mutmaßlichen Gruppenvergewaltigung an der US-Elite-Universität Cornell wird neu aufgerollt, berichtet die Tagesschau. Eine ehemalige Studentin wirft in ihrer Klage mehreren Männern vor, sie vor rund 2 Jahren im Haus einer Studentenverbindung unter Alkohol und härteren Drogen stundenlang missbraucht zu haben. Sie wurde dazu gedrängt, Substanzen zu konsumieren, die ihr als Kokain angeboten wurden, jedoch eine sedierende Wirkung hatten. Per Gruppenchat seien 57 Männer eingeladen worden, mitzumachen. Der Bezirksstaatsanwalt hatte damals keine Anklage erhoben und sich nach eigenen Angaben nur auf Berichte der Campuspolizei gestützt. Eine eigene Untersuchung gab es nicht. Cornell weist den Vorwurf zu milder Strafen zurück. Einige der mutmaßlichen Vergewaltiger mussten als Strafe einen Aufsatz über den Vorfall schreiben. Der Anwalt eines Beschuldigten bestreitet die Tat. Es gilt die Unschuldsvermutung. Die Abgeordnete Alexandria Ocasio-Cortez wirft der Universität vor, die Männer geschützt zu haben. Laut jüngsten Berichten wurde das Opfer nun mit Gewalt bedroht, falls sie die Anzeige nicht zurückzieht. Barcelona. Zehntausende gegen Wohnungsnot. Zehntausende Menschen haben in Barcelona gegen die Wohnungsnot demonstriert, berichtet die Zeit. Die Angaben gehen weit auseinander. Die Behörden zählten 20.000 Teilnehmende, die OrganisatorInnen sprechen von 120.000. Das Syndikat de Llogateres, eine MieterInnen-Gewerkschaft, hatte die Kundgebung organisiert. Sie blieb weitgehend friedlich. Gegen Ende brannten Container. Die Polizei nahm laut Medienberichten mehrere Jugendliche fest. Ministerpräsident Pedro Sanchez, der im Parlament keine Mehrheit mehr hat, hatte nach dem Scheitern zweier Dekrete gegen die Wohnungsnot Neuwahlen für 29. November angekündigt. Auslöser der Proteste war die Zwangsräumung der 87-jährigen Mari Carmen Abascal in Madrid. Dort gingen laut VeranstalterInnen allein 500.000 Menschen auf die Straße. Mobilisiert wurde in über 50 Städten landesweit. Hall in Tirol. Freispruch nach Schweinekopf. Nach einem Schweinekopf mit rassistischer Botschaft vor der Wohnungstür einer türkischstämmigen Familie in Hall in Tirol ist ein 27-Jähriger am Bezirksgericht vom Vorwurf der Beleidigung freigesprochen worden, berichtet der ORF Tirol. Auf einem Zettel stand laut ORF Happy Ramadan, ihr Affen. Der Mann und sein Anwalt bestreiten ein islamfeindliches Motiv und sprechen von einem langjährigen Nachbarschaftsstreit. Zudem sei er alkoholisiert gewesen. Das Gericht begründete den Freispruch damit, dass nicht feststellbar war, ob die Beleidigung für mehrere Personen wahrnehmbar war. Das ist aber Voraussetzung für die Strafbarkeit. Das Urteil ist nicht rechtskräftig. Die Staatsanwaltschaft hat 3 Tage Zeit für ein Rechtsmittel. Der Fall hat im März große Empörung ausgelöst. Der Bürgermeister hatte 10.000 Euro Belohnung ausgesetzt. Steiermark. Förderungen steigen, Kultur wartet. Das Land Steiermark hat 2025 laut Kleiner Zeitung 1,3 Milliarden Euro an Förderungen ausgezahlt, um 98,5 Millionen mehr als im Vorjahr. Rund 30 Millionen gingen an Parteien. Die Zahl der Förderfälle stieg auf 219.373 im Vergleich von 207.493 im Jahr davor. Die Einschnitte im Budget erfolgten laut Kleiner Zeitung erst in der zweiten Jahreshälfte. Zugleich lag die Neuverschuldung laut Rechnungsabschlussentwurf bei 764,6 Millionen Euro gegenüber 723 Millionen im Jahr 2024. Die Parteien erhielten damit mehr als das Doppelte des für 2025 veranschlagten Kulturförderungsbudgets von 12,85 Millionen. Laut IG Kultur bleiben davon nach Abzügen im besten Fall rund 10 Millionen. Das Aufsteirern hat allein 600.000 Euro erhalten.
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1: 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Der steirische Herbst ist seit seiner Gründung im Jahr 1968 ein Festival, das immer wieder gesellschaftliche Debatten auslöst. Kontroversen und Auseinandersetzungen gehören zur Geschichte des Festivals, ebenso wie der Anspruch, mit zeitgenössischer Kunst aktuelle Entwicklungen sichtbar zu machen. Bei der heurigen Eröffnung am 24. September sprach die Intendantin Ekaterina Degot über die gegenwärtige politische und gesellschaftliche Situation und darüber, wie sich diese in der Kultur widerspiegelt. Dabei ruft sie ausdrücklich nicht zum Widerstand auf. Stattdessen setzt sie auf Mut, gerade angesichts der politischen Entwicklungen unserer Zeit.
3: Österreichische Volkspartei und steirische Herbst haben eine Geschichte. In ihren liberalen Jahren hat eine steiermarkische Volkspartei den Festival Steirische Herbst gegründet. Seitdem sind viele Jahre gegangen. Es war ein Gin aus der Flasche rausgelassen, kann man sagen. Und eigentlich wegen dieser Verhältnisse zwischen uns sollte ich und wollte ich eigentlich an diesem Balkon stehen. Das war nicht erlaubt. Vielleicht steirische Herbst zu schwer für diesen Balkon. Vielleicht zu unverträglich. Aber auf jeden Fall, ich habe eine andere Lösung gefunden und ich stehe auf derselben Ebene. Hier, das ist auch gut. Etwas wackelig. Aber okay, vielleicht die Position von Steirischer Herbst ist auch etwas wackelig, aber vielleicht auch okay, wird man sehen. So, ich bin hier hoch, ich sehe viel und deshalb, ich muss den the big picture präsentieren. Red Flags. So, Red Flags sind keine rote Fahnen, das muss man verstehen, ganz unterschiedlich. Rote Fahnen existierten und existieren noch, um uns zu mobilisieren, vielleicht zum besseren Leben, symbolisiert Solidarität, Aktion, viele gute Sachen, symbolisiert nicht vielleicht immer, aber das ist ein klares Symbol. Red Flags sind etwas ganz anderes. Sie lähmen uns eher, sie blockieren uns und sie bringen mehr Regeln. Sie sagen, so rote Fahnen sind für Anarchie auch. Und Red Flags sind nicht. Red Flags, wie wir alle wissen, das sind diese kleinen Warnsignale, die uns sagen, dass etwas schief geht mit unserem persönlichen Interesse oder ein politisches Interesse an einer Person. Da fühlen wir, dass etwas schief geht. Und wir interpretieren das, wir manchmal überinterpretieren das. Und was kann ich sagen? Ja, manchmal ist Lederhose einfach eine Lederhose. Aber manchmal nicht. Für manche Leute, das wäre ein Red Flag, für andere Leute, das wäre ein Green Flag. Und wir sind in diesem Feld von Meinungen und Symbole und sind manchmal verirrt. Und diese Symbole sagen uns meistens Stopp. So, wir sind in diesem Feld von roten Ampeln. Man kann sagen, dass die roten Ampeln von heutiger Gesellschaft sind auf ständig rot. Und ja, das ist das Gefühl, das man hat manchmal. Das ist, was kann man machen? Besser nichts. Nicht einfach, was kann man machen? Man kann nichts machen. Aber was kann man machen? Es ist besser, nichts zu machen, weil das will bringt, für zumindest die Sachen werden nicht schlimmer sein. Das ist bestimmt der Fall mit Klimakrise. Das glauben viele, was können wir mit Klimakrise machen? Wir einfache Leute, wir sind keine großen Korporationen. Was können wir machen? Keine Flüge fliegen, kein Auto vielleicht benutzen. So in dem Prinzip, die einzige Antwort zu all diesen Fragen wäre, weniger zu machen oder vielleicht überhaupt nicht, um nicht alles schlimmer zu machen. Hier möchte ich eine Differenzierung machen zwischen Gefahren und Risiken. Gefahren sind etwas, das objektiv ist. Wollen wir das oder nicht, können wir nichts machen. Es besteht eine Gefahr. Und Risiken sind Resultate, Ergebnisse unserer eigenen Aktionen. Wir haben etwas gemacht und dann haben wir so ein Risiko eingegangen sozusagen. Das sind ganz unterschiedliche Sachen und in heutiger Gesellschaft, wir vermeiden Risiken. Wir sind gesagt, sogar Risiken zu vermeiden und Gefahren können wir eigentlich nicht vermeiden. Das ist nicht möglich. So, ich lese sogar in linke, kann man sagen, sogar Zeitungen, dass nicht nur Fliegen, nicht nur mit dem Auto fahren, aber zum Beispiel online zu gehen, besser nicht, das ist nicht für uns, nicht gut für uns, keine große, sogar politische Statements zu machen in erster Linie online, das wird nur schlimmer sein, besser nicht, besser das alles überhaupt nicht zu lesen, dass die linke Zeitungen jetzt das schreiben. Was können wir machen? Besser einfach draußen zu gehen, mit einem Hund vielleicht, mit den Nachbarn zu reden, etwas kochen, vielleicht Blut zu spenden. Das ist unser Leben heute. Und das ist vielleicht in Situation, die ist eine Herausforderung, vielleicht das klingt rational, aber gleichzeitig, man muss wirklich verstehen, das ist eine antimoderne Wende. Interessanterweise, dass gleichzeitig die Überreiche, sie gehen in die übermoderne Richtung, weil wir das alles, wir uns beschränken und denken, das ist vielleicht besser am Land zu leben und überhaupt keine News lesen und die Ultrareichen, sie leben ein ultramodernes Leben, so Science-Fiction-modernes Leben. Sie wollen ewig leben natürlich und irgendwo auf andere Planeten und benutzen mysteriöse Sachen anstatt von normalem Geld. Und das war eigentlich anders. Das vorher waren die Reichen, sie haben genossen alte Zigarren, altes Whisky, weil die normalen Leute, sie haben gelebt in Baracken im modernen Stil und haben industrielles Essen gegessen. Aber jetzt ist es eigentlich umgekehrt. Die Moderne ist für die Reichen. Und wir glauben, wir müssen die Moderne stoppen und den Progress stoppen. Teil 3. Keine Appellation d'origine contrôlée. So, was meint das alles für Kultur? Es gibt dieses konservatives Konsensus, dass so viele Leute fühlen, dass das ist gut, heute weniger zu machen, das ist gut für die Planete, sogar gut für unsere Mental Health. Was meint das für die Kultur? Kultur teilt diese Ideen auch. Und da muss man auch wirklich verstehen, das ist konservativ. Konservativ meint nicht unbedingt gleich reaktionär, weil es gibt zum Beispiel solche Sachen als konservative Medizin, nicht operative. Und sogar die Kultur spricht jetzt sehr oft über Care auf Englisch. So, das kommt von derselben Quelle. So, die Ideen von De Groos, im Prinzip Wunden der Vergangenheit heilen in erster Linie, anstatt etwas Neues zu produzieren. Sie wandeln damit, sich negativ einstellen und ihre Tradition behalten. Und keine großen Narrative natürlich, weil die Universalismus, weil sie sind mit Kolonialismus verbunden und viel Gewalt. So, das ist diese neue Tendenzen und sogar kann ich sagen, sogar die linke künstlerische Szene ist keine Ausnahme. So, diese alle Ideen über Respekt zu autochtone, indigene, authentische Kulturen. Das kommt von derselben Quelle oder Interesse zum Beispiel an Handwerk anstatt von verrückte konzeptuelle, provokative konzeptuelle Ideen. Diese letzte haben keine gute Presse. Was gute Presse hat, Handwerk, Handarbeit. Wer an der letzte Venedig Biennale gewesen ist, hat gesehen, was das meint. sehr groß, sehr viele von diesen Objekten. Wie kann man das übersetzen im Kontext von steirischer Herbst? Ja, wir wissen das alle, dieser gesunde Konservatismus sozusagen und knappe Ressourcen natürlich, das ist auch die Realität überall und in Steiermark auch. Und das ist, wo die Idee kommt, den Festival näher an die lokale Szene zu bringen, was auch immer das meinen würde. Was mich interessiert, dass interessanterweise und vielleicht zum ersten Mal in der Geschichte die linke Seite und die rechte Seite zusammenkommen mit dieser Idee, weil das, wie das klingt, das ist ein Motto der Wahl mehrmals in der Geschichte der Festival erschienen. Steirischer Herbst muss steirischer werden. So, das hat von Ultrareaktionären und Ultrarechte gekommen und jetzt, das ist auch die Übersetzung von der Gefühl, dass steirischer Herbst muss lokal sein. Ich muss hier klar sagen, dass Kultur kann nicht lokal sein, in meiner Sicht. Es gibt Künstler, es gibt keine Appellation d'origine contrôlée für Kultur. Sowas gibt es nicht. Es gibt Künstler, die in Graz wohnen, leben, gelebt haben, leben werden, aber solch eine Sache als steirische Kunst, das gibt es nicht. Teil 4 und der letzte. Ich rufe nicht zum Widerstand auf, weil was heißt Widerstand? Widerstand ist eigentlich ein tragisches Wort. Widerstand heißt, dass die Kräfte sind ungleich verteilt und wir können nicht, uns nicht bewegen. Was wir können, ist nur durchhalten. Durchhalten so lange, wie wir können, bis die Verstärkung kommt, bis die richtige Armee kommt. Sie kommt aber nicht. Wir warten und warten und sie kommt nicht. Und deshalb, ich rufe nicht zum Widerstand auf. Ich rufe zum Mut auf. Mut, Courage. Ich weiß, dass Zivilcourage hat keine sehr gute Presse in Österreich. Aber was eigentlich war und ist hier, ist etwas, das man Kunstcourage nennen. Kunstcourage gab es und gibt es noch. Und Österreich und spezifisch Graz sind dafür bekannt. Künstler, die querdenken, Autoren, die originell schreiben, Theater machen, die Experimente machen. Im Prinzip die Denker, die auch sozial denken und Politik und Gesellschaft gegen den Strich bürsten. Da gab es solche Leute und gibt sie noch. Und diese Nestbeschmutzer und diese Dissidenten und originelle Denker, das ist unsere Tradition. Das ist nicht der Fall, dass steirischer Herbst keine Tradition hat. Steirischer Herbst ist die Tradition von Graz und Steiermark. In meiner Sicht die wichtigste. Die sollte so präsentiert sein. Steiermark hat natürlich eine andere Tradition von Kleinheit, wenn man so sagen kann, Provinzialismus, Rassismus, Nationalismus, Gehorsam, Pensionistenstab, das existiert auch, aber das ist nicht unsere Tradition. Und die Tradition von diesem Mut und Kunstcourage ist eigentlich stärker, das sehe ich. Und die Risiken sind sehr wichtig für die Kultur. Das ist das Wichtigste, das ich wollte, dass wir uns daran erinnern.
1: Das war die Eröffnungsrede von Ekaterina Digo, der Intendantin des Steirischen Herbst. Das Festival für zeitgenössische Kunst läuft noch bis zum 18. Oktober und bietet ein vielfältiges Veranstaltungsprogramm. Weitere Informationen zum Festival und zu den Veranstaltungen findet ihr auf der Website des Steirischen Herbst.
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1: Das Kontrollamt zur Finanzlage in Graz. Die Grazer Stadtfinanzen stehen unter Druck. Anfang September hat die Stadt eine Haushaltssperre verhängt. Neue Förderansuchen und Bestellungen werden vorerst nicht mehr bearbeitet, wie Finanzstadtrat Manfred Eber bestätigte. Als Grund nannte sein Büro eine kurzfristig erhöhte Belastung der städtischen Liquidität. Schon Ende 2022 hatte das Kontrollamt, damals noch der Stadtrechnungshof, vor einer möglichen Zahlungsunfähigkeit gewarnt. Wir haben mit Hans-Georg Windhaber gesprochen, dem Leiter des Grazer Kontrollamts. Er erklärt, wie es zur jetzigen Situation gekommen ist und was nun die weiteren Herausforderungen sind. Das gesamte Interview hört ihr im Laufe der nächsten Wochen bei Von unten im Gespräch. Jetzt zunächst ein Ausschnitt.
4: Vielleicht könnten Sie noch mal ein bisschen detaillierter darauf eingehen, wie das jetzt funktioniert, so die Erstellung eines Budgets. Das passiert ja dann in der Stadtregierung. Und wenn da ein Entwurf vorgelegt wird, wo wird dann das Kontrollamt aktiv?
5: Also grundsätzlich ist es so, dass das Budgetprozess beginnt mit einer Übersicht, die nennt sich Strategiebericht. Auf das werden wir dann vielleicht in weiterer Folge noch kommen. Das macht die Finanzdirektion. Da legt sie die großen Rahmenbedingungen fest, also unsere finanzielle Umgebung, wenn man so will. Dann geht es in die Einzelverhandlungen mit den einzelnen Abteilungen, mit den einzelnen Stadtsenatsmitgliedern und daraus erstellt dann der Finanzdirektor bzw. das zuständige Staatssenatsmitglied, also der Finanzstadtrat, ein Budget. Das wird dann dem Gemeinderat vorgelegt und muss, und das ist wieder Teil dieser demokratiepolitischen Idee, muss dann 14 Tage öffentlich auflegen, sodass jeder und jede hier Einsicht nehmen kann und mitsprechen kann. Genauso wie festgehalten ist, dass das Budget immer öffentlich diskutiert werden muss. Also das kann nicht hinter verschlossenen Türen passieren. Und hier zeigt sich eben auch wieder, dass dieses Wohin geht wie viel Geld eine zutiefst demokratiepolitisch öffentliche Diskussion sein muss. Der Rechnungshof oder das Kontrollamt, wie wir jetzt heißen, wir haben zunächst die Aufgabe, hier eine kurze Stellungnahme abzugeben zum Budget. Dieses Recht haben wir erst seit kurzem. Und dann, und das ist unsere eigentliche Kernaufgabe in diesem ganzen Ablauf, dann auch den Rechnungsabschluss, also am Ende des Jahres, was tatsächlich rausgekommen ist, festzustellen. Und hier haben wir dann die Information für den Gemeinderat, aber auch für die Öffentlichkeit, sodass dann für die nächste Runde, weil das geht ja in jedem Jahr immer wieder gleich weiter, im nächsten Jahr klar ist, welche Zahlen richtig sind und wo wir unter Umständen was berichtigen müssen.
4: Kommen wir jetzt zur aktuellen Situation der Stadt, die ja sehr, sehr breit in den Medien war. Die Stadt hat am 2. September eine Haushaltssperre ausgesprochen, was bedeutet, dass nur neue Anträge für Förderungen vorerst nicht bearbeitet werden. Also das Kontrollamt hat bereits 2023 vor einer möglichen Zahlungsunfähigkeit gewarnt. War das jetzt für Sie eine Überraschung oder wie haben Sie jetzt diese aktuellen Entwicklungen wahrgenommen und vielleicht auch ein bisschen im Kontext dessen die mediale Berichterstattung?
5: Also es ist natürlich sehr leicht zu sagen, das wäre jetzt auch für mich sehr leicht zu sagen, wir sagen das jetzt ja eh schon so lange und wir haben es ja eh schon immer gewusst. Aber wenn man bei der Wahrheit bleiben will, war die Warnung, die wir 22 im November ausgesprochen und 23 dann auch im Bericht festgehalten haben, in eine andere Richtung gehen. Das war zwar das gleiche Thema, hat aber ein bisschen was anderes betroffen. 22 war es so, dass wir aufgrund von Covid mehr Schulden oder mehr Geldvolumen in unsere Kassa stärker aufnehmen durften als vorher. Vielleicht erkläre ich kurz, was das ist. Man kann das städtische Budget ein wenig mit dem privaten vergleichen. Es gibt die laufenden Einnahmen und Ausgaben. Das ist quasi der alltägliche Bedarf plus dem, was man halt an Arbeitslohn bekommt. Dann gibt es Investitionen, wofür man Schulden macht. Also zum Beispiel, wenn wir uns eine Wohnung kaufen oder ein Auto kaufen oder eben größere Investitionen machen, die wir nicht auf einmal zahlen können, dann gibt es diese Schulden, diese langfristigen Schulden.
4: Können Sie da so ein Beispiel vielleicht?
5: In der Stadt ist, egal ob Kanal, Straßenbau, Schulbau oder andere Investitionen in zum Beispiel die Kaiserfeldgasse mit der Baumsanierung, das alles sind Investitionen der Stadt. Also sehr, sehr breit gefächert. Und dafür dürfen wir Schulden machen. Wofür wir nicht Schulden machen dürfen in der Stadt, sind diese normalen Ausgaben. Das macht ja auch, wenn man es auf das persönliche Leben umlegt, durchaus Sinn. Wenn ich mehr ausgebe, als ich tatsächlich einnehme, wird sich das auf Dauer nicht ausgehen. Ich muss aber jetzt bei meinen normalen Ausgaben immer auch die Zinsen für meine langfristigen Schulden und auch die Tilgung dieser langfristigen Schulden mit einberechnen. Das muss sich mit ausgehen. Und wenn es nicht ausgeht, überziehe ich mein Konto. Und jetzt hat jeder von uns einen Kontoüberziehungsrahmen und die Stadt hat die sogenannten Kassastärker. Das ist genau dafür gedacht. Warum braucht das eine jede Stadt, eine jede Gemeinde? Weil die Einnahmen...
4: Was sind Kassastärker?
5: Die Kassastärke ist genau...
4: Dieser Überziehungsrahmen.
5: Genau das ist es. Und nachdem die Stadt ja laufend Ausgaben hat, müssen wir hier unter Umständen zwischenfinanzieren, bis wir wieder die Einnahmen bekommen. Weil wir kriegen jedes Monat vom Bund Steuergelder, die uns zustehen. Wir kriegen Steuereinnahmen, die wir selber einnehmen. Und wir kriegen die Gebühren, die dann nur für den Gebührenhaushalt zu verwenden sind. Aber wir kriegen eben immer wieder, so wie jeder von uns einmal im Monat den Lohn, hier einmal im Monat Geld. Und wir haben aber nicht getaktet, sondern eben durchgehend immer auch Ausgaben, so wie es bei uns im alltäglichen Leben auch passiert. Und immer dann, wenn wir zusätzlich Geld brauchen, können wir eben diese Kassastärker nutzen. Da sind eigentlich laut Statut 60 Millionen Euro, die wir hier als Überziehungsrahmen haben. In Covid ist es erhöht worden, war es zunächst einmal unlimitiert. Und wie dann klar war, die Covid-Krise hat ein wenig an Gewicht oder an Wucht abgenommen, hat man gesagt, das ist jetzt der Wert, der als Höchstgrenze zulässig ist. Das waren ungefähr 130 Millionen Euro. Wir haben davon ungefähr 2200 Millionen Euro, 110 Millionen Euro ausgeschöpft gehabt. Und hier war dann die Vorschrift, wir müssen wieder zurückkommen auf die 60 Millionen Euro, weil das war ja nur eine Ausnahme. Und 22 hat das Budget, das kann man jetzt auch nachlesen, vorgesehen, dass wir über 10 Millionen Euro an diesen Kassastärkern jeweils immer zurückführen, also immer weniger Kontoüberziehung pro Jahr erzeugen. Gleichzeitig hatte aber damals das Budget vorgesehen, dass wir im laufenden Haushalt, also in unseren alltäglichen Ausgaben, ein Minus erzeugen. Und das geht nicht zusammen.
4: Das geht nicht aus.
5: Noch dazu, wo wir schon knapp an dieser Grenze, dieser Kassastärkergrenze waren, also unsere Überziehungsgrenze. Und deswegen haben wir damals gewarnt, weil die Planung nicht zu dem gepasst hat, was tatsächlich jetzt möglich war.
4: Was das Ziel auch ist einfach.
5: Genau. Ne? Wir haben dann 22 und das war durchaus eine erste Tat des neuen Finanzdirektors, dann durch die Mehreinnahmen, die wir im 22er Jahr hatten, auch durch die Rückführung oder die Aufholeffekte von Covid, hier ein besonders gutes Einnahmejahr. Wir haben da um 100 Millionen Euro mehr eingenommen, als wir es geplant hatten. Und diese 100 Millionen Euro sind dann nicht ausgegeben worden, sondern die sind genau dafür verwendet worden, diesen Kontorahmen wieder auf fast null zu setzen. Die Frage,
4: das hört sich super an.
5: Das hört sich super an. Die Frage, die wir uns entstellen müssen, ist, wir sind jetzt wieder bei dem Punkt, wo wir die 130 Millionen Euro offensichtlich überschreiten. Das heißt, wie hat es dazu kommen können? Das ist die Frage, die wir uns jetzt stellen müssen.
1: Das war Hans-Georg Windhaber, der Leiter des Grazer Kontrollamts zur Finanzlage der Stadt Graz. Das gesamte Interview hört ihr im Laufe der nächsten Wochen bei Von unten im Gespräch.
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damit sind wir am Ende dieser Ausgabe von Stimmlagen angelangt, dem Infomagazin der Freien Radios in Österreich. Heute haben wir uns mit der Rolle von Kunst und Kultur in politisch angespannten Zeiten beschäftigt und einen Blick auf die angespannte Finanzlage der Stadt Graz geworfen. Alle Informationen zur Sendereihe und die Möglichkeit, unsere Beiträge nachzuhören, findet ihr unter www.stimmlagen.at. Die nächste Stimmlagenausgabe kommt von unseren KollegInnen bei Radio Froh aus Linz. Aus dem Studio verabschieden sich Martin und Tamara. Bleibt solidarisch und wir hören uns.

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6: Willkommen, liebe Hörer und Hörerinnen, bei einer neuen Sendung von Spinn ich, spinnst du, der Promente Salzburg. Heute bin ich wieder im Büro vom Leiter der Krisenintervention, vom Josef Demetsch.
11: Hallo.
6: Haben wir ja letzte Stunde schon gehört von der Krisenintervention. Und heute wird uns der Josef ein bisschen was über ein anderes Projekt, ich glaube ein Herzensprojekt von ihm erzählen, das was er leitet, und zwar die Erste Hilfe der Seele. Josef, magst du vielleicht einmal ganz kurz erklären, um was da geht, was das ist, was das heißt?
11: Ja, das ist die Idee dahinter ist schlicht diese, dass jeder von uns irgendwann in seinem Leben einen Erste-Hilfe-Kurs gemacht hat. Um zu wissen, wie man sich verhält im Fall von physischen Problemen, also körperlichen Problemen von jemandem anderen, sei es während eines Unfalls, sei es, wenn jemand zusammenbricht, sei es jemand, weil es jemandem schlecht geht, offensichtlich schlecht geht, was tue ich da am besten und wie tue ich das und woran kann er mich da orientieren. Und jeder von uns weiß, wenn er zu einem Unfall kommt, dann sichert er mal die Unfallstelle, schaut sich ob es Verletzte gibt, beziehungsweise prüft die Vitalfunktionen, Atmung, Puls und so weiter und ruft dann jemanden zu Hilfe, also professionelle Helfer zu Hilfe. Diese Abläufe sind uns alle ganz, ganz eigen. Die haben wir einfach immer wieder wiederholt und gelernt. Und die Idee hinter der Ersten Hilfe für die Seele ist analog dazu, zu lernen, wo kann er mich orientieren, wie kann ich vorgehen im Fall von der Wahrnehmung, dass jemandem in meinem Umfeld psychisch schlecht geht. Sei es aufgrund eines Ereignisses, wo man offensichtlich sieht, da ist jemand in einer psychischen Ausnahmesituation, sei es auch, weil ich jemanden über längere Zeit schon beobachte und denkt mir, dem geht es nicht gut oder der geht es nicht gut. Was tue ich da?
6: Okay, das heißt, das ist ein Kursprogramm.
11: Ja, das ist ein Kursprogramm. Es gibt mehrere Angebote. Es gibt Angebote für Erste Hilfe bei Erwachsenen. Menschen, es gibt Angebot bei Erster Hilfe im Fall von psychischen Ausnahmesituationen bei Jugendlichen. Es gibt ein Angebot für Führungskräfte. Was tue ich, wenn ich sehe, Mitarbeitern geht es psychisch nicht gut. Es gibt auch mittlerweile ein Angebot, wo wir in Schulen gehen, wo Schüler darin geschult werden oder damit geschult werden. Was tue ich richtigerweise, wenn ich sehe, da geht es einer Mitschülerin, einem Mitschüler nicht gut? Was tue ich da richtigerweise?
6: Okay, also so wie der Erste-Hilfe-Kurs, wie du gesagt hast, den was ja viele schon gemacht haben, manche als Kinder schon, oder spätestens der Erste-Hilfe-Kurs, spätestens sind alle, die was jetzt sind, 17 oder 18 oder älter sind, können sich erinnern, beim Führerschein hat man spätestens den Erste-Hilfe-Kurs gehabt, was man braucht hat, wo man das dann alles lernt. Am besten immer wieder in Wiederholungen. Das ist ja auch ein Erste-Hilfe-Kurs. Wird ja immer wieder die Wiederholungen angeboten mit 8 Stunden oder 4 Stunden, je nachdem, was man machen kann. Und da gibt es auch die Erste-Hilfe-Kurse für die Seele mittlerweile. Seit wann werden die angeboten?
11: Seit 2022 werden die bei uns in Salzburg bzw. österreichweit angeboten. Die gibt es allerdings schon seit 20 Jahren länger. Die Erste Hilfe für die Seele Kurse ist eigentlich eine Entwicklung von der Universität Melbourne, die vor 20 Jahren, wo sich die Menschen vor 20 Jahren genauso so überlegt haben, wie ich da, beziehungsweise viele andere auch, dass wir eigentlich sowas bräuchten, wie analog zur Erste Hilfe, die wir alle kennen, auch eine Erste Hilfe Kurse für psychische Ausnahmesituationen. Und die haben dann angefangen, wissenschaftlich fundiert diese Kurse zu entwickeln und haben die dann angeboten. Und Promente Austria hat 2022 dann die Lizenz für diese Seminare angekauft und seither bieten wir die österreichweit an. Mittlerweile gibt es die natürlich auch in anderen Ländern wie der Schweiz, wie Luxemburg, wie Deutschland, England, skandinavische Länder und so weiter. Ist eigentlich ein Angebot, das mittlerweile, will nicht sagen weltweit, aber sehr, sehr verbreitet ist.
6: Das ist spannend. In Australien ist das entwickelt worden. Wie ist das? Also das ist eine spannende Frage. Ich meine, Australien und Österreich haben ja fast die Namensgleichheit und werden oft einmal verwechselt. Aber wie kommt so ein Programm von Australien nach Österreich?
11: Wie kommt es nach Österreich? Ist man in Zeiten wie diesen, das, was an Publikationen gibt und so weiter, das ist ja aufgrund unserer Informationsmöglichkeiten ja kein Thema mehr, wo immer das entwickelt wird, dass man da ein Stück weit wahrnehmen kann, was da gibt. Und wie gesagt, die Notwendigkeit, solche Seminare anzubieten, die haben ja viele von uns schon länger wahrgenommen, beziehungsweise wohl haben da irgendwas auch unternommen. Ich habe das seinerzeit auch vor vielen Jahren schon angefangen, so seminarähnliche Workshops zu entwickeln, um die auf vielfache Anfrage da anbieten zu können. Aber mit dieser wissenschaftlichen Fundiertheit, wie diese Seminare Erste Hilfe für die Seele, war das natürlich nicht. Und das ist jetzt gewährleistet. Das ist ständig evaluiert worden, wird nach wie vor ständig evaluiert und aktualisiert, sodass das ein Produkt ist, das wohlfundiert angeboten werden kann. Und wer immer Interesse hat, sich ein Stück weit zu informieren über diese ganze Sache, der möge im Internet nachschauen unter Mental Health First Aid. Da gibt es jede Menge Publikationen auch zu diesem Angebot.
6: Also bitte jederzeit im Internet nachlesen. Ich werde beim Klappentext, was immer, beim Podcast, bei der Radiofabrik und dabei steht, die Informationen nochmal einschreiben. Genauso wie die Information nochmal zur Krisenintervention eingeschrieben werden wird. Ein paar Fragen, ein bisschen Zeit haben wir jetzt noch. Ein paar Fragen würde ich dir noch stellen, Josef, was man sich unter so einem Kurs vorstellen kann. Wie schaut das aus? Wie lange dauert das? Also wenn ich jetzt so einen Erste-Hilfe-Kurs für die Seele machen möchte, was wäre der erste Schritt, was ich da machen müsste?
11: Der erste Schritt wäre mir bei uns auf die Homepage, entweder anzurufen bei Promente Salzburg oder auf die Homepage von Promente Salzburg zu schauen oder auf die Homepage von Promente Austria zu schauen. Da gibt es einen direkten Verweis, man kann sich anschauen, wo diese Kurse stattfinden, wann diese Kurse stattfinden und sich dann auch direkt zu einem dieser Seminare anzumelden.
6: Okay, also der erste Schritt wäre mir auf die Homepage zu schauen und mich anzumelden. An was erwartet mich dann? Wie viele Stunden dauert der Kurs?
11: Der Kurs für Erwachsene dauert 12 Stunden. Idealerweise im Ablauf von 4 Wochen jeweils einen Halbtag zu 3,5 Stunden. Es ist deswegen die Idealversion, weil zwischen den einzelnen Terminen immer wieder aufgearbeitet werden kann, beziehungsweise reflektiert werden kann, was habe ich da letztes gelernt, was habe ich mitgekriegt, gibt es irgendwelche Fragen dazu, die dann im nächsten Termin beantwortet werden können. Und es gibt zu diesen Seminaren auch ein Handbuch dazu mit 350 Seiten, wo sehr vieles drinsteht und das als Arbeitsbuch konzipiert ist. Und da kann man sich auch Notizen machen, beziehungsweise dann auch, wenn man sich mit diesem Buch zusätzlich beschäftigt, dann auch die entsprechenden Fragen stellen, beziehungsweise das dann im darauffolgenden Kurs zu reflektieren. Also der Kurs für Erwachsene, beziehungsweise für Menschen, die bei Erwachsenen Erste Hilfe leisten wollen, dauert 12 Stunden, für Jugendliche dauert er 14 Stunden. Diese sogenannten Führungskräfte-Workshops dauern 5 Stunden, ja, in dieser Größenordnung.
6: Okay, also von 12, 14 und 5 Stunden ungefähr. Und was erwartet einen dann inhaltlich? Also es ist ja auf 4-mal aufgeteilt mit 3 Stunden, was irgendwie fein ist, weil das ist ja gut übersichtlich dann. Es ist nicht so lang, es ist kurz und knapp und Zeit zum Reflektieren. Aber vielleicht magst du kurz erzählen, was man da inhaltlich dann so erwartet, so zum Beispiel im ersten Abschnitt, zweiten Abschnitt.
11: Ja, ausgehend davon, dass das wie jedem von uns bekannt ist, beziehungsweise wie jeder von sich auch oder bei sich auch feststellen kann, haben wir gewisse Scheu, auf Menschen zuzugehen, wo man sieht, denen geht es psychisch schlecht. Und diese Scheu abzubauen bzw. zu verringern, also all diese Tabuisierungen, all diese Stigmatisierungen von psychischen Ausnahmesituationen möglichst abzubauen, dazu dient, sie damit zu beschäftigen, was sind so Symptome von psychischen Erkrankungen, sie zu konfrontieren mit Filmen, die auch im Rahmen dieses Seminars gezeigt werden, Interviews mit Betroffenen, die unmittelbar berichten, wie es ihnen geht und wie es ihnen auch darum geht, wie es ihnen auch geht, damit, dass sie und wie sie angesprochen werden wollen. Dass sie angesprochen werden wollen und wie sie angesprochen werden wollen. Und das ist der zweite Teil. Also einerseits die Basisinformation hinsichtlich psychischer Erkrankung, natürlich auch psychische Gesundheit und deren Erhaltung. Und auf der anderen Seite das Lernen von Kommunikation. Wie kommuniziere ich am besten mit betroffenen Menschen? Nach welchem Handlungsmodell? Und das ist auch etwas, was vermittelt wird, nämlich ein ganz klares Handlungsmodell, genauso wie ich es eingangs auch von der Ersten Hilfe geschildert habe. Was mache ich jetzt, was mache ich dann, was ist dann zu tun? Genauso ist da auch also ein Handlungsmodell in 5 Stufen, wo ich dann vielleicht auch weniger Scheu habe, auf Menschen zuzugehen in einer psychischen Ausnahmesituation, weil ich sicherer bin, weil ich ein gewisses Handlungsmodell gelernt habe und Kommunikationsarten bzw. wie kann ich mit den Personen kommunizieren.
6: Okay, also wirklich so, wo man ein Handwerkszeug in die Hand bekommt. So, der Vergleich ja immer ist mit dem Erste-Hilfe-Kurs für physische Erkrankungen oder Unfälle. So, was mache ich jetzt an? Wie geht die Wiederbelebung? Was mache ich da jetzt an? Was muss ich tun? Was ich auch ein bisschen Scheu nehme. So, wo man sagt, weil kennen vielleicht ja einige so die Scheu, weil ich will nichts Falsches machen, würde ich mir jetzt nicht die Rippen brechen oder was ist, wenn er durchatmet und ich mache die Wiederbelebung und mache dann irgendwas falsch, bringe den vielleicht um. Das sind ja doch so Ängste, was man hat und was dadurch ja abgebaut werden, indem man die Sachen lernt. Und wie du gesagt hast, wir kennen das auch bei psychischen Erkrankungen. Was ist, wenn ich dann jetzt was Falsches sage, was mache ich dann? Verstimmt das? Würde angesprochen werden? Würde nicht angesprochen werden? Es war jetzt schön, wie du gesagt hast, dass die Menschen, was in so Situationen sind, auch gern angesprochen werden möchten. Und da eigentlich doch gern sie das auch total gern annehmen, wenn wer auf sie zugeht und fragt, ob man irgendwas machen kann oder helfen kann. Und das vielleicht dann, das zu hören von einem Betroffenen, was dann die eigene Unsicherheit und Angst dann nehmen kann. Es ist gut, wenn ich zugehöre. Aber das Werkzeug zu bekommen, was kann ich denn tun, so Schritt für Schritt. Also das ist so die ersten 2 Module, was man lernt. Hat es so richtig verstanden? Was ist dann so im dritten Modul, in der dritten Woche?
11: Also diese 2 wesentlichen Aspekte, die ich da genannt habe, die ziehen sich natürlich durch alle 4 Seminare bzw. 4 Module durch. In den einzelnen Modulen werden dann einfach die wichtigsten psychischen Problemlagen bzw. Störungen auch besprochen. Das ist angefangen von Depression über Angst, Psychose. Beziehungsweise dann auch ein großes Thema ist Sucht. Wie gehe ich um mit Menschen in meiner Umgebung, wo ich merke, da besteht eine Suchtproblematik beziehungsweise auch eine Suchterkrankung. Auch da die Scheu abzubauen und vernünftige und realistische Perspektiven vermittelt zu bekommen. Wie kann ich mit jemandem in dieser Situation kommunizieren? Was darf ich mir erwarten? Wovon muss ich ausgehen? Und ja, also diese Informationen, darum geht es. Und nicht nur theoretisch, sondern auch im Üben. Im Üben mit Fallgeschichten, im Üben mit Durcharbeiten von Fallgeschichten, wie gesagt, mit Filmen, die mit professionellen Schauspielern gedreht wurden, um diese Möglichkeiten der Kommunikation bzw. dieses Handlungsmodell auch vermitteln. Und daneben auch die Interviews mit Betroffenen, die da, wie schon gesagt, authentisch vermitteln, dass sie angesprochen werden wollen, wie sie angesprochen werden wollen. Wir sind ja alle soziale Wesen, das sind wir von unserer Natur aus. Und wie man immer wieder feststellen kann, denkt man dran an Überschwemmungskatastrophen, sonstige Naturkatastrophen, da gibt es immer eine Riesenhilfsbereitschaft. Das ist uns einfach eigen. Aber im Zusammenhang mit psychischen Erkrankungen und psychischen Problemlagen, da haben wir einfach eine gewisse Scheu, weil das alles so tabuisiert ist, weil das alles so stigmatisiert ist. Und um das zu überwinden, gibt es diese Seminare und wie kann ich damit mit diesen Menschen umgehen und diese Sicherheit auch zu gewinnen, dass ich mir leichter tue, Hilfe anzubieten, und wir können mit Sicherheit davon ausgehen, Menschen, die in einer psychischen Ausnahmesituation sind oder in einer psychischen Erkrankung, haben die Tendenz, sich zurückzuziehen, soziale Kontakte zu vermeiden. Und genau das Gegenteil sollten sie tun, nämlich diese sozialen dieses Eingebettetsein in seine soziale Umgebung, die sollte gewährleistet sein, weil das ist wichtig zur Erhaltung der psychischen Gesundheit beziehungsweise zum Wiedererreichen von psychischen Gesundheit. Und dazu braucht es einfach Menschen, die wissen und keine Scheu haben, auf die anderen zuzugehen und zu sagen, wie geht's da? Und zu schauen, was ist da das Problem, und auch adäquate Hilfe anbieten können.
6: Was du jetzt gesagt hast, da nochmal so die Scheu zu verlieren, weil so psychische Erkrankungen sind immer noch tabuisiert, stigmatisiert, wo es ja besser wird mit der Zeit, Schritt für Schritt, aber doch noch die Scheu da ist. Und kann man vorstellen, viele Menschen haben eher so die Scheu, was ist, wenn ich was falsch mache, was ist, wenn ich jetzt irgendeine Grenze überschreite, so die Angst davor, so wie die Angst davor, wen eher zu verletzen, obwohl ich das Gute meine. Also da vielleicht wirklich so, wie du sagst, die Scheu zu verlieren. Ich habe jetzt noch eine Frage, es gibt ja so ein großes Thema auch bei psychischen Gesundheiten, was ja auch so ganz ein großes, oft einmal Tabuthema ist, das ansprechen zu dürfen, in der Angst vielleicht, dass irgendwie das schlimmer zu machen oder schlafende Hunde zu wecken. Und das ist ja das Thema mit Suizidalität. Sprichst du jetzt einfach mal so an, weil das Thema ist ja einfach einmal psychischen Krankheiten, ist oft einfach einmal da und steht im Raum. Und wird das in die Kurse dann auch thematisiert?
11: Natürlich ist Suizidalität ein Thema, das man in diesem Zusammenhang nicht aussparen kann, ganz im Gegenteil. Es ist gesichertes Wissen, dass Menschen, von denen man den Eindruck hat, da besteht eventuell die Gefahr, dass sie sich selber was antun, anzusprechen. Wie gesagt, das ist eine gesicherte Tatsache, dass da man nichts, wie üblicherweise die Meinung ist, wenn ich das anspreche, mache ich es schwieriger. Dem ist nicht so. Das anzusprechen ist wichtig. Mit empathisch, mitfühlend anzusprechen ist wichtig und richtig.
6: Also dann auch nicht die Scheu zu haben, jetzt irgendwas zu verschlimmern oder so die Angst vielleicht zu haben, aber wenn ich das jetzt anspricht, dann könnte ich den vielleicht sogar noch auf die Idee bringen. Ich kann mir vorstellen, es ist vielleicht oft so die Angst der Menschen, dann auch das anzusprechen. Kannst du da was sagen, also wie gehen die Personen in die Kurse da um, wenn das Thema angesprochen wird? Ist da eher so eine Scheu bemerkbar oder so ein, okay, gut, dass ich da jetzt was weiß, wie ich das behandeln kann oder ansprechen kann? Wie sind denn da die Reaktionen?
11: Ja, das ist uns allen eigen. Da gibt es eine gewisse Scheu davor, weil, ich habe schon gesagt, psychische Ausnahmesituationen oder psychische Erkrankungen sind tabuisiert, sind stigmatisiert, und das Reden darüber und das Ansprechen der betroffenen Personen ist einfach schwierig. Und noch viel mehr Tabu besteht im Zusammenhang mit Suizidalität. Also da tun wir uns immer noch besonders schwer, dieses Thema anzusprechen. Dabei wäre es so wichtig, auch mit aller Empathie, mit allem Mitgefühl, das anzusprechen und mehr oder weniger damit auch einzuladen, darüber zu reden. Und damit auch die Situation einigermaßen zu entspannen.
6: Also auch, wie du zuerst gesagt hast, nicht in den Rückzug zu gehen, sondern in das darüber reden zu gehen, so das vielleicht mal aussprechen zu dürfen. Und das Gegenüber, okay, traue mir das jetzt einfach mal anzusprechen, mal zu fragen. Also das in Kontakt zu gehen, statt in die Isolation, in den Rückzug. Habe ich das so richtig verstanden?
11: Ja, sicher. Und das ist auch das Thema, das da in diesen Seminaren auch natürlich angesprochen wird und das auch geübt wird. Wie mache ich das richtig? Wie überwinde ich diese Scheu und warum? Wie gehe ich mit dieser Scheu um, um dann im richtigen Moment auch darüber reden zu können oder ein Gesprächsangebot zu machen, indem ich signalisiere, du kannst auch über dieses Thema mit mir reden, weil es ist ja für Betroffene auch ganz schwierig, über dieses Thema zu reden. Es ist ja nicht nur so, dass der nicht betroffen ist, Scheu hat, darüber zu reden, auch Betroffene haben Scheu, darüber zu reden. Und diese Einladung da, indem ich das anspreche und sage, da machen wir Sorgen, denkst du eventuell, dir was anzutun, das darf kein Hindernis sein. Das ist eine Einladung zum Reden, zum Sprechen darüber. Falsch ist, nicht zu reden.
6: Dann das wieder zu tabuisieren, so wo der Betroffene vielleicht das Gefühl hat, boah, das ist so schlimm, da darf man nicht drüber reden, und ich darf ja keinen belasten und so. Wenn ich das jetzt erzähle, dann boah, das geht gar nicht, also was also tabuisiert ist, oder? So ist vielleicht so im Raum, steht im Raum, beide Personen wissen es, der eine hat Angst, das anzusprechen, der andere hat auch Angst, das anzusprechen, und wo wieder eigentlich so Kontaktlosigkeit entsteht. Also vielleicht, ja. Also in die Seminare wird dann wirklich gelernt, so das Rüstzeug in die Hand zu geben, anzusprechen, zu schauen, und wirklich auch dezidiert auf Suizidalität anzusprechen, also zu sagen, gibt es die Gedanken, hast du das, was den Betroffenen das vielleicht dann leichter macht, darüber zu reden?
11: Ja, überhaupt das Reden über psychische Ausnahmesituationen ist das Thema, das ist das große Thema, um die Leute in ihrer Situation einfach ein Angebot zu machen, ich bin da, mit mir kannst du reden, ich mache mir Sorgen um die, mir liegt was an dir, und das zu vermitteln ist wichtig. Es kann immer wieder Situationen geben, wo ich mir denke, eigentlich möchte ich helfen, aber ich weiß nicht wie. Da kann ich wieder das Angebot machen, rufen Sie an bei der Krisenhotline und lassen Sie sich auch diesbezüglich beraten. Wir sind nicht nur da für Menschen in Krisensituationen, sondern wir sind damit für Menschen, die da Hilfe brauchen, weil sie nicht wissen, wie sie mit ihrem Nachbarn, mit ihrem Freund, mit ihrem Partner und so weiter sprechen oder was sie tun können, wenn man merkt, jemand ist in einer psychischen Ausnahmesituation.
6: Okay, also da nochmal der Hinweis, bitte, wenn es irgendwelche eigene Nöte gibt, Nöte von Freunden, Verwandten, Bekanntschaft, also einfach wirklich immer bei der Krisenintervention zu melden, auch für Informationen oder wo kann man sich sonst noch hinmelden in speziellen Themen. Und auch natürlich, wenn es irgendwelche Themen gibt mit, auch mit Suizidalität, das Gefühl zu haben, wirklich haben uns das Gefühl haben, dass sie mit niemandem reden zu können. Krisenintervention, wie wir gehört haben, die Hotline ist 24 Stunden erreichbar. Und wo professionelle Personen sitzen, die was mit den Themen umgehen können und die was da sind. Ich sage immer ganz gerne dazu, bitte voll gerne in der Nacht anzurufen. Die Personen kriegen einen Nachtzuschlag, also die verdienen dann auch ein bisschen mehr. Also scheuen sie sich nicht, in Nächten oder an Feiertagen anzurufen. Ich glaube, die Mitarbeiterinnen und Mitarbeiter freuen sich vielleicht sogar drüber, weil sie ein bisschen mehr verdienen. Josef, genau, wir haben noch ein paar Minuten Zeit. Was wäre noch wichtig über die Erste Hilfe der Seele zu wissen?
11: Ja, ein Thema, das wir noch nicht angesprochen haben im Rahmen dieser Seminare, dieser Erste Hilfe für die Seele Seminare, neben den Basisinformationen zu psychischen Erkrankungen, ein Handlungsmodell zu lernen, Kommunikationsmöglichkeiten gemeinsam zu üben, auch zu erarbeiten und zu üben, ist, um das Ganze abzurunden, natürlich der Aspekt, dass da auch vermittelt wird, wo kann man betroffene Personen hinschicken, was kann man an Informationen an betroffene Personen weitergeben, welche Einrichtungen gibt es, die wofür zuständig sind. Auch das immer wieder nachgefragte Thema, wofür sind Psychotherapeutinnen zuständig, wofür sind Psychiaterinnen zuständig, wofür sind Psychologen zuständig, wer ist nur in diesem ganzen Bereich ansprechbar, welche Einrichtungen, zu welchem Zweck, auch das ist Thema in diesen Seminaren, dass ich unmittelbar ganz konkret auch diese Information weitergeben kann und damit auch Hilfe leisten kann, zu sagen, du, ich denke mir, dir geht es nicht gut, und ich habe mir gedacht, ich schaue mal nach, was gibt es denn da für Möglichkeiten für dich? Und das habe ich da rausgesucht und das kann ich da mitgeben und das kann ich da anbieten. Das ist aktuell, das ist ganz konkrete Erste-Hilfe-Leistung und das ist auch ein Thema in diesen Seminaren.
6: Okay, also wo wirklich so die Infomaterialien weitergeben werden, wo kann man sich hinwenden, wer ist für was zuständig, um zu wissen, okay, wenn das ist, dann kann man da schauen, dann kann man in die Richtung schauen und da eben den Betroffenen helfen, die richtige Hilfe zu bekommen. Meine Frage ist jetzt, du sagst, auf der Homepage sieht man, wo die Erste Hilfe für die Seele-Kurse stattfinden. Sind die auch im ganzen Land oder ist es hauptsächlich in Salzburg in der Stadt, wo die stattfinden? Wo kann man die auch überall machen?
11: Na, wir machen das im ganzen Bundesland. Also wir sind in Pinzgau genauso wie in Flachgau unterwegs. In der Stadt genauso wie in Bongau, keine Frage, je nachdem, wo wir schreiben auch so aus, dass das möglichst ortsnah in Anspruch genommen werden kann. Und es gibt darüber hinaus einiges an Seminaren, die auf Nachfrage organisiert werden, wo einzelne Firmen sagen, wir haben da 5, 6, 7 Mitarbeitern und aufgrund unseres Gesundheitsvorsorgeprojekt, das wir in unserer Firma haben, würden wir gern, dass so und so viele Leute mit Erste Hilfe für die Seele Seminaren oder in Erste Hilfe für die Seele Seminaren schulen lassen. Auch das gibt es. Und es gibt da Einrichtungen oder beziehungsweise Firmen, die ganze Kurse kaufen, also von 20 mit für 20 Leute, die in den Betrieben dort arbeiten.
6: Das ist doch ein sehr breit gefächertes Angebot und auch ein zielgerichtetes Angebot, wo sehr viel möglich ist. Okay, im ganzen Bundesland. Das heißt, die Bongauer müssen nicht extra nach Salzburg herausfahren.
11: Nein, auch die Pinzgauer nicht. Wir versuchen das so jetzt auch wie irgend möglich anzubieten, damit jeder die Möglichkeit hat, daran teilzunehmen.
6: Jetzt, was du sagst, dass jeder die Möglichkeit hat, daran teilzunehmen, ist ja manchmal oft so eine Kostenfrage, weil wie manche vielleicht wissen, die Seminare werden leider auch immer nicht günstiger, sondern eher teurer. Wie schaut denn das bei der Erste Hilfe für die Seele aus? Wie viel muss man da ungefähr rechnen, wenn man so einen Kurs machen möchte?
11: Ja, das ist, wir kriegen auch immer wieder Förderungen für diese Kurse. Also am gescheitesten ist auch auf der Homepage zu schauen, wie viel kosten die. Es ist mehr oder weniger, also wir verdienen nicht wirklich was dran. Wir müssen Lizenzgebühren zahlen, wir müssen natürlich für die Referentinnen was auslegen, wir müssen auch für die Lokalitäten, die wir da anmieten, eventuell was auslegen. Aber das ist dann das, was sozusagen zum Selbstkostenpreis, nicht darüber hinaus. Und wie gesagt, bitte nachzuschauen auf der Homepage bzw. anzurufen, da gibt es adäquate Auskünfte, was aktuell die Preise für diese Seminare sind.
6: Also da empfehlen Sie wirklich mal zu schauen, wann wer Interesse hat, Homepage zu schauen, anzurufen. Okay, an wen richtet sich das Programm? Gibt es da irgendwelche bestimmte, was du gesagt hast, für die Firmen, die was das anmieten, für die Mitarbeiter? Oder gibt es sonst bestimmte Personengruppen, an was sich das richtet? Oder ist da Karriere gekommen vom Jugendlichen bis zu älteren Personen? Gibt es da ein spezielles Publikum, was angesprochen wird?
11: Das einzige Führungskräfteseminar ist natürlich ein zielgerichtetes bzw. eine spezielle Personengruppen gerichtetes. Alle anderen Formate, alle anderen Seminare sind dem Wesen nach für alle, stehen für alle zur Verfügung, ohne irgendwelche Vorbedingungen bzw. ohne irgendein notwendiges Vorwissen. Das ist ja genau die Idee dabei, dass möglichst alle und diese Maßnahmen bzw. diese Erste-Hilfe-Maßnahmen erlernen und dann auch anwenden können. Ganz breit, ganz wurscht, alt, jung, kein Thema. Also fachliche Voraussetzungen sind nicht notwendig.
6: Naja, so wie ich das jetzt verstanden habe, werden die fachlichen Voraussetzungen dann im Kurs erarbeitet und weitergegeben. Also für das, was da ist. Also jeder, der was da unsicher ist, ein bisschen Sorgen hat, nicht wirklich weiß, wie sollte ich mich verhalten. Genauso wie beim Erste-Hilfe-Kurs für physische Erkrankungen oder Unfälle, wo man hingeht, um zu schauen, wie oft muss man jetzt die Herzdruckmassage zu machen, würde dieser Kurs dann angeboten werden, um zu schauen, wie kann ich mir helfen, der was eine psychische Erkrankung hat, wie kann er selber sicherer werden. Habe ich das so richtig zusammengefasst?
11: Ja, ich würde jetzt nicht unbedingt nur von psychischen Erkrankungen reden, sondern mit psychischen Notsituationen, wurscht welcher Hintergrund, und da die richtigen Maßnahmen zu setzen bzw. sicher zu werden. Und es geht auch nicht um eine fachliche Ausbildung, es sind dann keine Fachleute, die da rauskommen, sondern es sind Menschen wie jeder Mann und jede Frau, die sich da eine gewisse Sicherheit erarbeitet, wie schon mehrfach genannt, um wie bei den üblich und bekannten Erste-Hilfe-Kursen dann auch helfen und unterstützen zu können.
6: Okay, also wann wer Interesse hat, bitte jederzeit bei der Promente, bei der Homepage reinzuschauen, sich zu informieren. Jeder ist willkommen, es gibt keine Voraussetzungen. Danke, lieber Josef, dass du dir nochmal Zeit genommen hast, um über die Erste Hilfe der Seele zu erzählen. Und liebe Hörer und liebe Hörerinnen, es hat mich gefreut, dass Sie wieder reingeschaut haben bei unserem Format Spinn ich, spinnst du, der Promente Salzburg. Wir reden drüber, über psychische Gesundheit. Jeden dritten Donnerstag im Montag um 18 Uhr. Ich wünsche Ihnen noch einen schönen Abend. Schaut gut auf euch. Auf Wiederhören und tschüss.
11: Und willkommen bei unseren Seminaren.
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15: Es ist eine neue Ausgabe der Werkspost auf der Radiofabrik, heute mit Katja Ilnitzki. Und es ist ein sehr drängendes Thema und deswegen haben wir kurz vor knapp ein Kulturthema bei dieser Werkspost eingeschoben. Mir geht es heute um die übergeordnete Frage, wie viel Haltung braucht Bühne oder wie viel Bühne braucht Haltung? Anlass dessen ist eine große Diskussion in der Stadt Salzburg um das Residenzplatzkonzert 2027. Am Österreichabend im Mai sollen die großen Headliner Seiler und Speer kommen. Christopher Seiler, einer der beiden des Austropop-Duos, ist umstritten, weil im vergangenen März es Vorfälle gab. Ihm wird Körperverletzung vorgeworfen von einer Frau. Und dementsprechend ist der Name Christopher Seiler nicht mehr ganz so positiv behaftet, wie es schon mal war. Und dadurch hat sich eine Diskussion entflammt in Salzburg. Darf er, soll er, muss er dort spielen vor 12.500 Leuten oder nicht? Es geht um Haltung und welcher Kunst geben wir öffentlichen großen Raum? Diese Frage möchte ich nicht allein diskutieren, sondern bei mir heute im Gespräch ist nicht nur meine liebe Freundin und ehemalige Radiofabrik-Veteranin, Larissa Schütz, sondern sie ist auch Ex-Salzburgerin, lebt inzwischen wieder in München, ist mir heute zugeschaltet für diese Werkspost und Larissa ist Kulturjournalistin und kennt sich aus. Hallo Larissa, schön, dass du da bist und danke, dass du dir die Zeit nimmst.
13: Sehr gerne, Katja, vielen Dank für die Einladung zu diesem wirklich, wirklich spannenden Thema.
15: Liebe Larissa, du kennst ja den Kulturbetrieb wirklich gut und du kennst die Nachrichten aus der Kulturszene. Und ich würde mal sagen, diese Nachricht vom Residenzplatzkonzert 2027 und der wild entbrannten Diskussion über die Headliner Seiler und Speer, die Nachricht hat es vermutlich relativ schnell zu dir über die Grenze geschafft.
13: Absolut. Ich glaube, Instagram war das Erste, wo ich was entdeckt habe und mich dann natürlich auch eingelesen habe. Also ich bin ja auch noch viel in Salzburg unterwegs. Entsprechend habe ich die Medienlandschaft auch auf dem Schirm und lese mich da jeden Tag rein. Ja, klar. Und zu Recht, also da ist Diskussionspotenzial gegeben und auch vonnöten, würde ich sagen.
15: Inwiefern sagst du zu Recht, inwiefern ist da Diskussionspotenzial, welche Seiten könnte man denn da gegenüberstellen?
13: Die hast du eigentlich schon gegenübergestellt, weil das war ja total interessant, dass sofort mit Bekanntgabe dieses Line-Ups oder des Headliners, die Seiler und Speer ja sind, ist ja sofort Meinung entstanden und zwar verschiedenste. Die Frage nach der Verantwortung, dann ganz polarisierende Aussagen, wie kann man so einen Künstler engagieren? Und dann hast du ja auch ganz schnell die Frage, ja, also ich habe jetzt beim Einlesen vor unserem Gespräch mich mal ein bisschen mit dem Thema Diversion, was mir überhaupt kein Begriff war davor, mich auseinandergesetzt. Und wir reden ja hier nicht von einem Verurteilten, was ja die Diskussion wieder ganz anders, vielleicht auch ein bisschen eindeutiger machen würde. Aber du hast ja hier auch dann einen Künstler, der sich damals schon, als diese Vorwürfe publik wurden, ja auch dazu geäußert hat und auch gesagt, das ist absolut richtig, dass ich belangt werde, weil das ist passiert und es ist richtig, was sie macht. Also da ist ganz viel Diskussionsbedarf eben gegeben, schon alleine in der Nachricht. Und deswegen finde ich, sollte man das auch nicht einfach hinnehmen und darüber diskutieren, weil das ein Spotlight auf ein gutes Thema wirft, was man nicht genug diskutieren kann, abgesehen auch von Seiler und Speer. Wer wird gebucht?
15: Du hast jetzt eben schon auch angesprochen, dieses Wort der Diversion. Ich gehe jetzt mal ganz kurz nochmal rein, was da passiert ist. Im März 2026 hat die Kronenzeitung öffentlich gemacht, dass ein Verfahren gegen eine prominente Person läuft. Diese prominente Person ist Christopher Seiler. Eine Frau hat ihn nach Strafgesetzbuch § 83 Körperverletzung angezeigt. Sie spricht ihrerseits von Nötigung und Körperverletzung. Ein paar Tage später hat sich dann Christopher Seiler selbst auf seiner Instagram-Seite in einem Video zu Wort gemeldet und ich zitiere, er hat damals gesagt, man geht zu keiner Person, egal in welchem Zustand, egal wie illuminiert man ist, nimmt so und schmiert ihr dann Kokain auf die Lippen. Tut es mir leid von Herzen? Absolut. Tut es mir leid um die Person, die es betrifft? Absolut. Er hat gesagt, Gewaltanwendung und sexuelle Übergriffe hat es nicht gegeben und er spricht von einem Fehler. Die Staatsanwaltschaft hat dann gegen Christopher Seiler ermittelt und es ist dann zu einer Diversion gekommen, also das heißt zu keiner Gerichtsverhandlung und dementsprechend auch nicht zu einem Urteil. Und Christopher Seiler ist deshalb auch nicht vorbestraft. Er hat sich in Therapie begeben und das ist der Ist-Stand. Und da sagst du vielleicht schon richtigerweise, das macht vielleicht den kleinen Unterschied, ist jemand verurteilt oder nicht. Und darüber gibt es jetzt natürlich eine große Welle der Kritik, weil viele sagen, vor allem in den sozialen Medien, eine Person wie Christopher Seiler ist einem Residenzplatz nicht würdig. Wie siehst du das jetzt als eine unabhängige Beobachterin, die aber die Kulturbranche sehr gut kennt? Was gilt es da abzuwägen?
13: Also ich muss sagen, von Seiten der Veranstalter, diese Entscheidung, so eine große Band zu engagieren, die verstehe ich voll. Denn wenn man das mal wirtschaftlich sieht, du musst ja auch einen Platz mit 12.500 Personen füllen können mit einem entsprechenden Act. Und wenn man dann sagt, man will rein local sein, dann wird die Luft nach oben schon sehr dünn. Denn wir erinnern uns ja, es waren die anderen Größen wie Wanda oder auch Christina Stürmer. Pizzerra und Jaus waren, wobei Christina Stürmer war nicht Headlinerin, da muss ich mich korrigieren. Also auf jeden Fall, so diese großen Abräumer, die waren schon da. Und trotzdem, und das sage ich jetzt nicht nur bei Personen, die irgendwie gerade problematisch diskutiert werden oder so, sondern vielleicht auch bei Themen, finde ich, dass auch veranstaltende Personen immer so ein bisschen, ja, vielleicht noch ein bisschen mehr reinspüren sollten. Ist das zum jetzigen Zeitpunkt eine gute Idee? Weil klar, dass die ausverkaufen, ist gesetzt. Aber selbst wenn das nächsten Juni ist, ja, und dann ist schon ein Jahr vergangen seit dieser Diskussion, sie veröffentlichen jetzt. Jetzt ist der Zeitpunkt. Es ist noch ganz frisch, die Debatte. Ist das wirklich so klug? Oder kann ich sagen, okay, ich suche mir da jemand anderen? Vielleicht nicht in der Supergrößenordnung, aber ich tue mir da vielleicht auch als veranstaltende Person einen Gefallen und lege da gar nicht so ein großes Feuer. Wobei, wenn Sie Aufmerksamkeit wollen, gut gemacht.
15: Klar, seitens der Veranstalterinnen ist bei sowas ja auch immer die Frage, kann ich es mir auch leisten, aus diesen Verträgen auszusteigen? Kann ich es mir leisten, vielleicht nicht alle Tickets zu verkaufen? Da steht natürlich der kommerzielle Gedanke und das Geld verdienen dann der Haltung gegenüber. Und die Frage ist auch immer, kann ich es mir dann leisten, die Haltung zu kaufen?
13: Also wenn du Haltung von denen möchtest, das finde ich absolut richtig und auch gegeben und auch dem ein Verständnis zu bringen, wie du jetzt gerade sagst, es gibt ja auch Verträge, sowas wird ja weit im Voraus geplant und gebucht und festgesetzt. Aber dann könnte ich ja als Veranstalter zeigen, dass es mir nicht egal ist oder ich nicht einfach nur polarisieren will. Und soweit ich jetzt gelesen habe, gibt es da noch keine Begründung, wie kam es denn überhaupt dazu, Seiler und Speer zu engagieren? Was war denn vielleicht auch vor diesem Vorfall die Idee, die zu engagieren? Haben die irgendwas? Warum habt ihr nicht wen anders genommen?
15: Sie haben verschiedene Kriterien, nach denen sie ihre KünstlerInnen auswählen. Und da geht es zum Beispiel darum, wie groß ist der Name in der Branche und wie lang kann der auch quasi in dieser Größe noch bestehen bleiben? Auch wie sind die zeitlichen Kapazitäten von Acts und passt beispielsweise Salzburg jetzt als Platz in die Tourroute? Also das sind zum Beispiel entscheidende Kriterien. Und ich habe mir sagen lassen, dass Seiler und Speer Headliner werden. 2027 wurde im Frühjahr 2025 bereits beschlossen. Und im März 2026 kam es dann zu dem Vorfall mit Christopher Seiler. Jetzt kann ich auch dieses Argument natürlich verstehen, 12.500 Tickets müssen verkauft werden. Du hast schon gesagt, also wir hatten quasi schon die ganzen österreichischen Größen schon da. Dann ist die Frage, ist der Pool zu klein, aus dem wir schöpfen können? Wie sieht es denn auch zum Beispiel aus? Wir haben jetzt in diesem Line-Up, wir haben Seiler und Speer als Headliner. Wir haben dann als Special Guest Cordula Grün-Josh dabei. Und wir haben einen Local Support vom Rockhaus, Thomas Mulitzer. Und da fällt vielleicht auch auf, besonders dir und mir als Frauen, Larissa, und ich weiß, dass wir beide auf sowas achten, das ist eine reine Männerangelegenheit. Mhm. Gibt es denn keine Frauen auch in der Kultur?
13: Ja, anscheinend nicht, wenn du dir die Line-Ups anguckst. Wie gesagt, ich habe auch erzählt, ich habe mir das mal angeschaut, was da die letzten Jahre so los war. Also es ist tatsächlich Christina Stürmer dabei gewesen, die ist mit Abstand die größte bestimmt. Avec habe ich noch gefunden. Es sind überwiegend männliche Mitglieder in den Bands oder eben die Künstler alleine sind Männer. Und jetzt hast du schon den Salzburg Support Act angesprochen. Das ist ja eine ganz interessante Stelle in dieser Konzertplanung. Ja? Also es gibt offensichtlich doch Platz für Menschen, die nicht automatisch 12.500 Tickets verkaufen. Und da sind wir bei dem, was ich mit Verantwortung gemeint habe. Ja? Also klar, ich kann wirtschaftlich denken, aber ich kann auch im Sinne der Branche denken und im Sinne des Nachwuchses vor allem denken, weil irgendwo müssen die ja auch anfangen. Ja? Also die kommen ja nicht als fertige Seiler und Speer auf diese Erde und verkaufen dann sämtliche Arenen aus, sondern die haben ja auch Chancen gebraucht. Und klar, das ist immer, wir reden da von der Ochsentour, dass man sich halt wahnsinnig bemühen muss am Anfang. Aber ich finde, wenn wir über Verantwortung sprechen und Haltung, dann muss ich auch sagen, okay, ich als jemand, der sowas entscheiden kann und auch muss, ich muss mir da meiner Verantwortung bewusst sein und diese Chancen durchaus geben. Und dann wäre es eben auch im Sinne von Gleichberechtigung doch ein schöner Platz gewesen, um da eine Künstlerin zum Beispiel zu engagieren.
15: Anlass für unser Gespräch heute, liebe Larissa Schütz, ist ja die kontroverse Diskussion rund um das Residenzplatzkonzert 2027 in Salzburg mit den Headlinern Seiler und Speer. Und ich spreche aber nicht nur mit dir als Kulturjournalistin, sondern du bist auch selbst als Stand-up-Comedian unterwegs und du hostest auch in Bayern einen eigenen Stand-up-Comedy-Club, der regelmäßig auf Tour geht, und da bist auch du fürs Booking zuständig.
13: Genau.
15: Und du hast dir da eine ganz besondere Aufgabe, seit du damit angefangen hast, auf die Fahnen geschrieben. Erzähl mal.
13: Ja, was heißt Aufgabe? Das macht es jetzt schon wieder so eng. Aber ich habe mir eine Mission vorgenommen, ist vielleicht ein bisschen besser gesagt. Und zwar, mir ist Parität im Line-Up ganz, ganz wichtig. Eben auch, weil ich sage, ich kann mich nicht nur darüber aufregen, dass andere keine Verantwortung übernehmen, sondern das kann auch ich im Kleinen. Und deswegen möchte ich ein möglichst ausgeglichenes Line-Up haben. Das funktioniert, sage ich mal, in 80% der Fälle auch ganz gut, dass ich das wirklich schaffe. Und ich gucke auch dann so auf die, wir haben Staffeln, das sind dann 8 Shows. Ich gucke dann auch, okay, wenn jetzt mal ein Abend nur Männer da sind, kann ich vielleicht einen Frauenabend dagegen setzen? Wie ist es so in der gesamten Reihe, in der gesamten Staffel gewesen? Waren wir da möglichst ausgeglichen? Aber

0: Die sind top aufgestellt, die machen das richtig gut, die laden wir ein. Und um jetzt meine Verantwortung auch wieder in die Pflicht zu nehmen, ich muss halt dann einfach ein paar mehr Open Mics, also so offene Bühnen anschauen, um entsprechende neue zu finden. Also nicht nur Frauen, auch Männer, weil da werde ich ja genauso irgendwann, kann ich ja genauso bequem werden, ne? Wenn wir sagen, ja, Seiler und Speer, klar ist, spielen ausverkauft genauso wie Wanda. Also da muss ich mir als Bookerin, als Veranstalterin schon auch die Mühe machen und in Kauf nehmen, dass ich mehr Arbeit habe, dafür aber ein faires Line-up habe mit Platz für alle.
1: Wie gehst denn du als Host mit Thema Haltung um? Was ist jetzt beispielsweise, wenn du jemanden eingebucht hast und da kommt jetzt, sag ich mal, politisch gesehen vielleicht fragliche Aussagen? Wie gehst du damit um?
0: Also da ich nicht so lange Verträge machen muss, zum Glück, wie jetzt zum Beispiel der Residenzplatz, fällt es mir wesentlich leichter, jemanden auszuladen. Solange da jetzt niemand verurteilt ist oder eine Straftat begangen hat, sondern vielleicht irgendwie so, wir schauen ja zum Beispiel im Booking ganz viel auch auf Instagram, was die so posten, was die für Themen haben und da, keine Ahnung, hat sich jetzt meinetwegen in den letzten Wochen so ein Thema eingeschlichen, das nicht so ganz einwandfrei ist vielleicht. Dann würde ich wahrscheinlich in erster Instanz mal das Gespräch suchen und sagen, du pass auf, meine Shows haben ganz klar die und die Leitlinie. Das ist ein Thema, das kommt nicht auf die Bühne. Kannst du was spielen, was nicht aus diesem Bereich kommt? Das wäre meine Voraussetzung, weil das möchte ich nicht bei mir haben. Ist ja mein gutes Recht als Showgestalterin. Also ich würde auf jeden Fall erst das Gespräch suchen. Jemanden kalt auszuladen, das würde ich nicht machen.
1: Ist es dann so, dass diese Verantwortung über diese Entscheidung einzig auf deinen Schultern ruht oder hast du da Menschen um dich herum, mit denen du dich besprechen könntest?
0: Ja, zum Glück. Das finde ich ist ja auch ganz wichtig, weil klar, ich glaube, mir gelingt es schon ganz gut, da auch meinen eigenen Geschmack in die zweite Reihe zu stellen, sondern wirklich zu schauen, wer kommt bei welcher Art von Publikum an. Muss man vielleicht, ne, haben wir beim Residenzplatz auch gesagt, also das muss sehr breit sein. Ich habe auch eher ein breites Publikum, die abends einfach nach Feierabend noch ein bisschen locker belustigt werden wollen. Also ich würde jetzt da zum Beispiel auch sagen, ich tue niemandem einen Gefallen, der politisches Kabarett macht. Der wird in meiner Show keinen guten Abend haben und das Publikum umgekehrt auch nicht. So, ich habe am Ende des Tages aber tatsächlich das letzte Wort, weil ich die Verantwortliche bin. Aber ich habe genügend Menschen um mich im Team, die auch mit den Locations im Austausch sind und so, die ich auch immer wieder frage, hey, habt ihr jemanden gesehen? Schickt mir, wenn ihr was Cooles seht auf Insta oder so oder irgendwo eine coole Show, sagt mir das. Also wir sind da schon im Austausch und das ist auch ganz schön, weil die mich auch immer manchmal so ein bisschen ärgern, Männer wie Frauen an dieser Stelle, die gesagt haben, oh, heute ist die Schütze wieder schlecht drauf, heute sind mehr Männer da. Und dann sage ich, ja, korrigiert mich da aber bitte auch, wenn ich also zu dogmatisch werde, weil das darf es auch nicht sein.
1: Jetzt gibt es in Salzburg im Zuge der Diskussion einen Vorschlag vom grünen Kultursprecher Markus Grüner-Musil, der sagt, hey, wir haben doch einen Kunstbeirat, der berät für bildende Kunst im öffentlichen Raum, darf die dort ausstellen, was darf dort ausgestellt werden, ist es zumutbar für die große Allgemeinheit? Und er macht jetzt den Vorschlag oder fordert, dass es so einen Beirat auch für die Musik im öffentlichen Raum geben sollte. Was hältst du denn davon?
0: Also die Idee per se finde ich nicht schlecht, weil das ist ja, was wir jetzt gerade besprochen haben. Vier Augen sehen mehr als zwei Augen. Und je mehr Menschen da mitsprechen, desto mehr Aspekte kriegt man eben auch in so eine Diskussion rein, kriegt vielleicht auch einen Input, den man gar nicht, woran man gar nicht selber gedacht hat. Also die Grundidee von sowas gefällt mir ganz gut. Und dann ist nur, was mir jetzt nicht ganz klar ist daraus, wie viele Möglichkeiten hat dann auch jetzt mal so ganz rein. Na, vielleicht nicht rechtlich, aber am Ende eigentlich doch. Wenn jetzt so ein privater Veranstalter, der das ja ist und der sagt, gut, uns ist es vielleicht egal, ob wir als besonders fair oder nicht angesehen werden, wir wollen einfach nur den Platz da ausverkaufen, ist es dann überhaupt möglich, dass eine Stadt zum Beispiel sagt, nee, wir vermieten euch das oder wir geben euch diesen Platz nur, wenn ihr da so gewisse Richtlinien von uns aufrechterhaltet? Wenn das möglich wäre, wäre das natürlich eine Chance, würde ich sagen, da wieder auch mehr Fairheit reinzubringen.
1: Sagen wir mal, wir würden einen Kriterienkatalog anlegen. Was wären für dich so Sachen, wo du auch vielleicht selbst persönlich drauf achtest? Was sind so Kriterien, die da rein müssten, nach denen man Musik beurteilen kann im öffentlichen Raum?
0: Also ich möchte in so einem Gremium nicht sitzen. Kunst zu bewerten, ob das gut oder schlecht ist, stelle ich mir furchtbar vor. Wo fangen wir da an? Wo hören wir da auf? Aber ja, vielleicht kann man dann eben in so einem Gespräch rausarbeiten, wie hat diese Person sich besonders verdient gemacht um Salzburg? Warum wäre es jetzt in diesem speziellen Fall eben besonders schön

0: dieser Person diesen Platz zuzuweisen. Oder man kann sowas ja auch ausschreiben. Also, weiß nicht, da sind die Möglichkeiten ja unbegrenzt. Also ich habe das jetzt auch in meiner letzten Staffel so eingeführt mit einem Newcomer-Wettbewerb, wo ich mal gesagt habe, zeigt euch, ja. Wir haben hier die Möglichkeit, euch am Anfang an ein breites Publikum zu bringen. Also in diese Richtung würde ich wahrscheinlich denken und da zu gucken. Und ich weiß, worauf du jetzt raus willst.
1: Muss man tatsächlich über Quoten sprechen im Line-Up?
0: Ganz ehrlich, ich habe da lange eine andere Meinung gehabt, als ich sie heute vertrete. Ich war ganz strikt gegen Quoten, eben weil ich sage, es ist selten fair, zwischen guter und schlechter Kunst zu unterscheiden. Wenn ich so Fälle jetzt wieder verhäuft höre und um die Ohren geschlagen bekomme, dann sag ich ganz ehrlich, vielleicht braucht es das jetzt einfach eine Zeit, bis, wie ich jetzt so persönlich feststelle, diese nächste Generation übernimmt, bei denen das sowieso schon State of the Art ist.
1: Du sprichst ganz viel von nächster Generation und auch der Nachwuchs springt dir da immer wieder über die Lippen. Ich merke, das ist ein Thema, das dir total unter den Nägeln brennt. Haben wir Probleme, wie wir sie heute haben, oder dass uns nicht einfällt, wen wir vielleicht sonst als Support hinstellen könnten, weil wir uns zu wenig um den Nachwuchs gekümmert haben?
0: Ja, das kann gut sein. Und du hast ja schon offengelegt, dass wir beide eine Radio-Vergangenheit haben. Du erinnerst dich bestimmt an unser Musik-Newcomer-Format Querbeat. Da ging es dann mehr so drum, aus der Region Künstlerinnen und Künstlern eine Bühne zu geben und die im Radio zu spielen. Und da sind wir halt, wenn wir das Radio nehmen, weil es einfach von uns jetzt auch ein ganz nahes Thema ist, ganz schnell an einer Grenze mit, ja, das ist schön, wir hätten die Möglichkeit, wir könnten den ganzen Tag nur Newcomer spielen, aber auch hier ist wieder ein wirtschaftlicher Faktor dahinten, dann verkaufen wir keine Werbesekunden, weil diese Musik mitunter vielleicht auch sehr speziell sein könnte. Und alles, was uns da sonst in den meisten Sendern um die Ohren fliegt, ist durchgetestet bis zum Get-No und dreifach abgesichert und ja, auch wieder vorsichtig, ne? Also wenn du jetzt so im Chartbereich guckst, was in den Sendern so läuft, dann sind das auch wieder die ewigen 5 Namen von Taylor Swift über Dua Lipa bis
1: und Ed Sheeran nicht zu vergessen.
0: Ed Sheeran nicht zu vergessen. Wohlverdient, machen alle gute Musik. Aber ja.
1: Meine Eingangsfrage war ja, Larissa, wie viel Haltung braucht Bühne oder wie viel Bühne braucht Haltung? Und ich komme jetzt eigentlich bei einer anderen Frage raus, und zwar: Ist Haltung eine Frage von Wirtschaftlichkeit? Muss ich mir Haltung überhaupt leisten können?
0: Nein, also leisten können, finde ich, muss man sich das nicht, sondern ich fände eher, wenn ich in einer bestimmten wirtschaftlichen Größe unterwegs bin, sollte ich mir wirklich meiner Verantwortung dessen bewusst sein. Ja, also wenn ich sage, ich habe die Möglichkeit, große Dinge zu buchen, was kann ich denn da vielleicht persönlich auch nur im Kleinen machen? Kann ich vielleicht mich selber einfach noch mal ein bisschen mehr anstrengen, um eine gute Künstlerin zu finden, zum Beispiel. Man muss ja nicht immer alles nach außen kommunizieren oder sich mit dieser Quotenfrage dann auch beschäftigen oder das gleich verpflichtend einführen. Aber also mein Wunsch wäre dahingehend, dass Menschen im Showgeschäft mit Verantwortung sich dieser Verantwortung auch vielleicht wieder ein bisschen mehr und öfter bewusst werden.
1: Anlass unseres Gesprächs ist ja die Diskussion um die Headliner Seiler und Speer am Residenzplatz 2027 in Salzburg. Und ein Argument, und das möchte ich dir jetzt am Ende auch noch präsentieren, das ich natürlich immer wieder höre und lese, aber sie werden ja gekauft, die Karten. Es sind schon 6.000 Tickets verkauft. Sie werden doch gekauft, da haben sie doch ausverkauft. Na, wer nicht mag, der geht halt nicht hin, der kauft sich halt keine Karte. Inwiefern gilt dieses Argument oder gilt es nicht? Schützt dieses Argument vor Haltung?
0: Nein, also das darf es nicht so salopp vor Haltung zu schützen. Aber ja, das ist auch gar nicht schlecht, das zu sagen. Also ich will jetzt nicht sagen, das ist dann diesen 6.000 Menschen egal. Aber die sagen vielleicht, ich mag die Musik und ich gehe ja nicht wegen dem Typ hin, weil ich den gut finde, sondern weil ich die Musik mag. Und da ist ja auch noch ein anderer mit dabei. Also da macht man sich's, glaube ich, auch ein Stück weit zu leicht, das zu sagen, weil den Erfolg, also der hat ja genauso viele Leute, die ihn unterstützt haben, auch in dieser Diskussion. Ja? Ist ja nur ein Abbild davon. Und dieses Abbild wiederum suggeriert ja dann diesen Veranstaltern, ja super, wenn wir die buchen, verkaufen wir es auch aus.
1: Das heißt aber, dann wäre das ja auch ein never-ending System.
0: Und das ist es ja am Ende des Tages auch. Also wenn du von dieser, ja, gehen wir zu schlecht mit unseren Newcomern um Diskussion kommst, dann kommst du in dieses Henne-Ei-Problem, ja? Weil wo fängt das an? Wer müsste da als erster die Bremse reinhauen? die Leute, die Werbung kaufen, die vermarkten wollen, die Leute, die ihre Künstlerinnen und Künstler an den Mann bringen wollen, also Managements, Labels, Veranstaltende. Das finde ich ganz, ganz schwierig. Ich glaube, da reicht eine Sendung nicht aus und auch nicht zwei Personen.
1: Larissa, du bist ja vor allem in den Sommermonaten als Kulturjournalistin immer ganz viel in Salzburg unterwegs und da auch viel in der historischen Kulisse. Du kennst dich hier wahnsinnig gut aus. Du kennst natürlich auch den Residenzplatz. Und wir kommen auch zum Schluss zurück auf die Frage, wer trägt denn jetzt eigentlich die Verantwortung? Inwiefern ist es ein Unterschied? Sprechen wir von einem umstrittenen Act auf einem Residenzplatz oder von einem umstrittenen Act in der Salzburg Arena? Was macht da den Unterschied und wer trägt dann am Ende vielleicht doch die Verantwortung für Haltung?
0: Ja, also wenn du das jetzt so direkt nebeneinander stellst, dann wird das ja schon sehr deutlich, also auch was man da fühlt, ja, die Salzburg Arena, geschlossener wirtschaftlicher Kosmos. Wie gesagt, die können sich überlegen, ob sie für irgendwie besondere Art des Bookings stehen wollen oder nicht. Aber ja, dieser Ort in dieser Stadt, unmittelbar verbunden mit so viel, ja, alleine Kunst auch schon, das ist natürlich sehr, sehr aufgeladen. Und dann muss ich mir vielleicht schon ein Stück weit mehr überlegen, wem ich da die Bühne gebe und wem nicht.
1: Ist es die Verantwortung der Stadt? Ist es die Verantwortung der VeranstalterInnen oder ist es vielleicht die Verantwortung am Ende von uns allen, dass wir sagen, okay, wenn wir da nicht dafür stehen, dann dürfen wir die Tickets nicht kaufen?
0: Weil wir ja auch von diesem speziellen Österreich-Abend gesprochen haben, also dass da ja auch noch eine Metaebene drüber schwebt. Also wir können gar nicht alle an diesem Abend quasi einladen zu spielen, weil wir wollen an diesem Abend Platz machen für das Land, für Locals, eben für nicht nur die internationalen Headliner, sondern auf das, was dieses Land hervorgebracht hat. Und dann habe ich ja schon was Ethisches mit drin. Und dann darf ich da, glaube ich, nicht aufhören zu denken. Und dann sollte sich vielleicht auch die Stadt einschalten und sagen, okay, wie gesagt, ich weiß es ja nicht, inwieweit das möglich ist, aber sollten wir da nicht vielleicht auch von unserer Seite uns ein bisschen stärker machen und sagen, wenn wir schon solche Narrative verwenden, dann muss das auch zu Ende gedacht sein und da muss auch vielleicht ein bisschen mehr beachtet werden beim Booking als jetzt für ein einfaches, ausverkauftes Arena-Konzert.
1: Liebe Larissa, ich danke dir für deine Zeit, für deinen Input. Larissa Schütz, Kulturjournalistin und selbst auch Stand-up-Comedian und Moderatorin und auch jemand, der selbst Programm zusammenstellt und bucht. Danke, dass du dir die Zeit genommen hast.
0: Sehr, sehr gerne, liebe Katja. Hat mir einen Riesenspaß gemacht und ich könnte jetzt noch eine Stunde weiter mit dir diskutieren, aber ich hoffe, dass vielleicht auch alle, die zugehört haben, jetzt selber weiter diskutieren, weil ich möchte immer in auch allem irgendwas Gutes immer sehen. Und wenn wir uns jetzt wieder ein bisschen sensibilisieren drauf, hey, so Thema Verantwortung, wie entstehen solche Line-Ups überhaupt, dann hat das auch was Gutes gehabt. Und dann sollen Seiler und Speer doch auch bitte spielen und die Leute, die sie mögen, dahin gehen.
1: Und dann sage ich einfach mal, dann hoffen wir, dass wir zumindest für 2028 diese Diskussion nicht mehr führen müssen.
0: Das würde ich mir sehr wünschen.
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0: Der Martin und der Simon sind wieder da mit guter Musik und mit ein paar Geschichten dazu.
1: Und bevor wir loslegen, lösen wir noch unser Rätsel vor der letzten Sendung auf, weil da ist ja um die Jahre 1963 und 2001 gegangen. Und wir wollten wissen, was diese Jahre gemeinsam haben, warum wir die als Thema gehabt haben.
0: Ja, also 1963, das ist mein Baujahr.
1: Und 2001 ist mein Baujahr. Es sind also die Geburtsjahre von Vater und Sohn
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1: Als erst richtig geantwortet hat die Spitzauer Gerti. Liebe Gerti, herzlichen Glückwunsch, du darfst dir dafür ein Lied wünschen.
0: Und die Gerti, die hat sich auch schon ein Lied gewünscht, und zwar von Oasis Live Forever. Eine Nummer aus dem Jahr 1994 vom ersten Oasis-Album.
1: Definitely maybe. Definitiv vielleicht. Guter Name. Und das spüren wir jetzt. Also ganz für die Gerti. Oasis mit Live Forever.

0: Dies war Cat Stevens mit Peace Train. Ein Lied aus dem Jahr 1971, das Hoffnung macht und vom Frieden erzählt und das leider heutzutage wieder aktueller ist denn je.
1: Ja, der gute Mann, der hat eigentlich mehrere Namen gehabt. Und zwar geboren ist er als Stephen Georgiou. Berühmt worden ist dann als Cat Stevens. Und später hat er sich dann Yusuf Islam genannt.
0: Und jetzt machen wir einen musikalischen Sprung. Black Blood mit Aye A Mwana. Das Stück ist in die 70er bekannt worden und verbindet afrikanisch geprägte Rhythmen mit Disco und wird gesungen von in Belgien lebenden Spaniern. Und die Sängerin Felile und das berühmte Safri-Duo haben 2010 daraus den WM-Hit Helele gemacht. Aber wir hören jetzt das Original. Aye A Mwana von Black Blood.

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0: gesehen.
1: 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Und da hört man schon, was bei uns für eine musikalische Abwechslung gibt. Zuerst was afrikanisch angehaucht und dann gleich was auf Bordisch. Das gibt's gerade bei uns.
2: Und das war der Heinling mit Rode Haar. Hinter Heinling, da steckt ja der Hans-Jürgen Buchner aus Niederbayern. Die hat ja auch die Musik gemacht für den Film Irgendwie und Sowieso, den wir ja in jungen Jahren immer angeschaut haben, weil sonst hast du gar nicht fortgebraucht, wenn du da nicht den Film gesehen hast. Du hast gar nicht mitreden können, was da alles los war.
1: Und der war ja ursprünglich Keramiker und Töpfer, bevor er dann mit seiner ganz eigenen Mischung aus bayerischer Sprache, Blasmusik, Pop und Weltmusik bekannt worden ist. Und jetzt geht's von Bayern nach Frankreich zum Emmanuel Santaromana. Seine Nummer Metropolitain klingt nach Großstadt, Metro und elektronische Klangwelten.

0: Das waren die Dire Straits mit Romeo und Juliet. Geschrieben hat es der Mark Knopfler und es ist 1980 auf dem Album Making Movies erschienen.
1: Du Huber?
0: Ja, Huber?
1: Weißt du überhaupt, was das heißt, Dire Straits?
0: Ja, auf Deutsch heißt das ungefähr so viel wie in arger Not oder in einer ziemlich verzwickten Lage. Also finanzielle Schwierigkeiten oft auch. Aber also zu den Anfangszeiten von der Band hat das wohl ganz gut gepasst. Aber nach dem Riesenerfolg war von den finanziellen Nöten wahrscheinlich nicht mehr so viel übrig.
1: Auf jeden Fall machen die tolle Musik.
0: Auf jeden Fall.
1: Und jetzt geht's weiter mit dem Klaus Brünster, mit einem Musikprofessor aus Österreich.
0: Und nicht nur das, er ist auch noch Gitarrist und Komponist, der wo ja ein feines Gespür für Klänge hat. Und er singt jetzt Wunderwelt.

0: berühmt sind, sondern halt von selber.
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2: So, und jetzt tun wir weiter mit U2 und
0: Sweetest Thing. Der Bono hat das Lied als Entschuldigung für seine Frau, Ali, geschrieben, weil er ihren Geburtstag wegen der Studioarbeit verpasst hat.
2: Ja, andere bringen halt Blämen heim. Der Bono hat ja gleich ein neues Lied geschrieben.
0: U2 mit Sweetest Thing.

0: Das war der Randy Newman mit Naked Man. Nackt am Ohr. Die Musik hört sich ja fast ganz lieb und lustig, aber die Geschichte ist doch ein bisschen unheimlich.
1: Der hat auch übrigens die Filmmusik gemacht zu dem Film Toy Story.
0: Und bevor wir uns an die letzten zwei Lieder spielen, haben wir jetzt halt nur einen Ausblick auf die nächste Sendung. Und die wird echt interessant, oder Huber?
1: Ja, das ganz sicher. Und zwar am Donnerstag, den 19. November, da kommt unsere Sendung über Michi Meier aus Haag. Der Michi, der ist 2004 auf die Welt gekommen und hat als dreijähriger Bub mit seiner Familie dann einen schweren Autounfall gehabt. Und seitdem ist er vom Hals abwärts gelähmt.
0: Wir reden mit ihm über sein Leben, sein Alltag und seine Interessen und darüber, was ihm wichtig ist. Uns interessiert vor allem, wer der Michi ist, was ihm Freude macht und welche Wünsche er für die Zukunft hat.
1: Wir freuen uns sehr auf das Gespräch. Wir sind schon ganz gespannt.
0: Also merkt euch den nächsten Termin. Donnerstag, 19. November um 19:06 Uhr, wie immer, eine ganze Stunde lang auf der Radiofabrik. Und jetzt geht's in unseren letzten Musikblock. Simon und Garfunkel mit Leaves That Are Green. Der Paul Simon singt übers Älterwerden und drüber, wie schnell das einfach die Zeit vergeht.
1: Wie er das Lied geschrieben hat, war er ja erst 21 Jahre alt.
0: Also jünger wie ich jetzt. Halt. Danke fürs Zuhören und dann einmal nochmal herzlichen Glückwunsch an die Gerti Spitzauer.
1: Und ganz zum Schluss noch Simon & Garfunkel, da hört es dann noch Bob Seger und The Silver Bullet Band mit
0: We Have Got Tonight. Und jetzt hat Simon & Garfunkel, Leaves That Are Green. Pfiat euch miteinander.
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0: Recht herzlich willkommen zu einer weiteren Ausgabe des Skyscrying Blues Radio, sagen Chris Holzer,
1: Gerd Hufnagel
2: und Dave Lang.
0: Ja, der Dave hat sich auch schon eingebracht. Es ist uns immer wieder eine außerordentliche Freude, wenn uns Musiker besuchen. Und das ist uns von Anfang an in unserer Sendung immer schon ein Anliegen gewesen. Und so machen wir das heute auch. Dave Lang haben wir eingeladen. Dave, du bist seit 1999 in Österreich. Wenn man nicht genau zuhört, dann stuft man dich ohnehin schon als Salzburger ein, also fast akzentfrei. Trotzdem stammt der Dave aus den Vereinigten Staaten und ist da 1999 hergekommen. Wie das zustande gekommen ist, das fragen wir ihn während der Sendung. Das Interessante und der Zusammenhang zu uns ist, dass ich ihn, wie heißt das Heavy Metal Lokal in der der Glockengasse?
2: Heavy Rotation.
0: Heavy Rotation. Ja, ja. Und genau. Da bin ich im Heavy Rotation gesessen. Da habe ich einen Bekannten getroffen, der ist am Tisch gesessen mit dem Dave. Und da hat der mich gefragt, ob ich noch Blues Radio mache. Und dann ist der Dave hellhörig geworden und hat gesagt, ich habe eine Bluesband. ja, so sind wir ins Gespräch gekommen.
2: So
0: und
2: ist
0: die Bluesband ist Brother Buffalo. Mhm. Und die gibt es seit 2018. Und bevor wir ins Gespräch einsteigen und uns mehr mit dem Dave, mit der Band und mit deren Musik auseinandersetzen, spielen wir gleich einmal einen Song.

0: Den Dave Long haben wir heute eingeladen von Brother Buffalo und da haben wir gleich einmal einen Kracher gespielt, What You Got. Dave, an dich die Frage, das ist ja eine sehr fette Nummer mit Bläsersatz und auch einen Rap-Teil in der Mitte drinnen. Was treibt euch denn so an, um solche Musik zu machen und sowas zu veröffentlichen?
1: Gute Frage. Oft wissen wir die Antwort selber nicht. wir haben halt sehr viele Einflüsse. Nicht nur ich als Fan von Hip-Hop, Seattle Grunge, Blues Rock, Classic Rock, Heavy Metal, Stoner Rock, sondern auch wir sind zu sechst und jeder bringt natürlich seinen Teil mit. Und What You Got war eine der ersten Nummern, die wir tatsächlich gemeinsam als Band geschrieben haben. Der Benjamin Turner ist unser Saxophonist, der spielt Blues, Harmonika und sehr viele verschiedene Sachen. Der hat diesen Bläsersatz mit eingebracht und unserer Meinung nach, jetzt darf ich nicht einmal meine Meinung nach sagen, aber als Band haben wir befunden, das klingt fett und das wollte man dann unbedingt dabei haben. Und das ist dann oft so und das ist mit dem Rap-Teil. Ja, in den 1990 habe ich sehr viel Wu-Tang gehört. Ich bin auf der Uni in Hartford, Connecticut gewesen und habe da sehr viele Einflüsse gelernt. Und ich tue mich sehr ungern in irgendeine Ecke treiben lassen. Also von dem her, wir kennen fast keine Grenzen. Also Brother Buffalo spielt halt das, was aus uns aussprudelt. Mal ist es so vielleicht der Rap-Teil, dann ist es halt der Johnny Cash Outlaw Country-Style und dann ist es halt irgendwas von Soundgarden oder Black Sabbath dabei. So ist ungefähr What You Got auch entstanden. Ja,
2: was wir im Vorgespräch auch gehabt haben, ist eine gewisse Kategorisierung ist ja quasi nötig, weil sagen wir mal schon, es gibt eine schöne Vinyl von euch und die liegt im Plattenladen und ich weiß jetzt nicht, wo ich euch suchen sollte. Wäre dann, was weiß ich, Blues Rock, Southern Rock die Abteilung oder?
1: Das ist ungefähr die goldene Mitte.
2: Mitte, wo es eure Soundbasis vielleicht.
1: Genau. Wäre. Also wir haben tatsächlich angefangen mit einem Blues Rock Einfluss, Southern Rock, Blues Rock. Insofern, wenn wir nicht wissen oder wenn wir vielleicht nur 12 Sekunden haben, die Band zu beschreiben, dann sagen wir halt Blues Rock. Und da findet man uns meistens eben so im Plattenladen oder Spotify. Aber auch da, wir sind ungern in irgendwelche Genren eingeschränkt. Als Künstler, sage ich jetzt einfach so.
0: Dave, du hast gesagt, du hast so richtig Musik zu hören begonnen, richtig in den 1990er Jahren in Connecticut. Die Musikbewegung war ja genau auf der anderen Seite, oder? Nicht an der Ostküste, sondern an der Westküste. Am breiten Grad, Seattle und so. Connecticut, ist das, weil du sagst,
2: ist das Musikhauptstadt?
0: Ja, ganz genau. Nicht kennen, da, ne? Ganz genau. Das war meine Frage sozusagen. Connecticut ist dann in den 90er Jahren eben nicht so bekannt gewesen wie Oregon und Seattle mit dieser Grunge-Bewegung.
1: Da gebe ich dir auf jeden Fall recht. Da muss ich auch ganz kurz korrigieren. Connecticut war auf der Uni. Ich bin in Massachusetts aufgewachsen, ein Vorstadt von Boston. Habe sehr viele Abende in Boston verbracht. In der Nacht Skateboard fahren, wann halt die Businessleute alle weg waren und unser Business District zum Skaten offen war. Ja, cool. Da war ich auch in einige Punk-Rock-Clubs und Boston-Hardcore-Clubs. Es gibt auch aus Washington D.C. Zum Beispiel die Band Fugazi. Also die Einflüsse sind quer durch Amerika zu uns nach Massachusetts da eingedrungen. Aber klar, Nordwesten, Seattle-Style, das war tatsächlich der erste oder vielleicht der zweite Welle, wo ich tatsächlich eine Liebe zu Musik gefunden habe. Davor war tatsächlich Black Sabbath und AC/DC. Das war für mich als Gitarrist. AC/DC, das kann ich jedem Rock-Fan empfehlen, der vielleicht mal mit die Elektrogitarre anfangen will. Ja. AC/DC ist relativ leicht zu spielen.
2: Ja, aber trotzdem, durch die Exaktheit, das ist richtig schön rockige, das muss man als Anfänger auch mal lernen.
1: Also, absolut, genau.
2: Also über das funktioniert.
0: Genau, Gerd, weil du beim Lernen warst, bevor wir in die nächste Musik hineingehen, wie ist denn das angegangen? Du hast gesagt, eigentlich hast du gesagt Punkrock oder solche Skateboarden und Punkrock, das war so dein Ding. Aber wie greift man denn dann zur Gitarre?
1: Es ist tatsächlich sogar vor meinen Punk-Tagen angefangen. Ich war 11 und ein guter Freund von mir hat einen Gibson SG zu Hause gehabt und der hat mir tatsächlich auch AC/DC vorgestellt und da habe ich mich sofort verliebt. Damals war Razor's Edge und das Lied Money Talks und dieses Video war einfach so geil. Da wollte ich unbedingt auch die Gitarre und Angus Young ist sowieso ein Monster. hat mich Mörder inspiriert. Dann habe ich das Glück gehabt, ich habe einen Freund in der Schule gehabt. Also im Endeffekt waren wir zu viert. Schlagzeuger, der war dann bei der Massachusetts Youth Symphony Orchestra. Hocktalentierter Schlagzeuger, der jetzt am Broadway New York spielt. Und ein Gitarrist, der war genauso ehrgeizig wie ich und wir haben uns ständig gebettelt. Mhm. Und das hat mir ja tatsächlich durch diese Phasen geholfen, wo man hin und wieder die Gitarre einfach gegen die Wand schmeißen will, weil Instrument zu lernen ist anstrengend. Ja. Aber ich habe das gebraucht und der Freund von mir hat es auch gebraucht. Wir haben uns einfach gegenseitig gepusht und so ist es ungefähr dann entstanden. Ja.
0: Entschuldigung.
2: Willst du uns zum Moonshine was sagen?
0: Ja, das
2: wollte er wahrscheinlich Chris auch sagen.
1: Moonshine, ja, gerne. Ich habe auch gerne die 90er Radiohead gehört und wenn ich ein Lied schreibe, kann ich ehrlich gesagt oft nicht sagen, wo es herkommt. Das Lied hat zuerst Beatbox Blues bei uns angefangen, weil dieser Schlagzeugrhythmus ist alles andere als Standard 4-4 oder 2-4. Ist ein bisschen schwer zum Mitklatschen, hat mir letztens ein Bandmitglied gesagt.
2: Okay.
1: Ich war mal mit Louis, unser Schlagzeuger, und Michael Schroeder, der ehemalige Bandmitglied und Mitgründer, spät am Abend und habe angefangen zum Beatboxen und wir haben das aufgenommen und 5 Jahre später ist dieses Lied dann entstanden und da geht es einfach um einen, der ja irgendwie jetzt vielleicht überall im Leben ein bisschen übertrieben hat. Das hat dieser melancholische bei die Strophen und dann beim Refrain lässt er einfach so richtig los und am Ende explodiert das Lied einfach.
2: Gut, dann viel Spaß mit Brother Buffalo Moonshine.

0: Ja, wenn wir schon ins Eingemachte gehen und in die Stilistik und die Beschreibungen, und da habe ich ja auf eurer Homepage gefunden, beziehungsweise du hast das angegeben, den Old Outlaw Country Records als Einfluss, und damit muss ich sagen, konnte ich jetzt im ersten Moment nichts anfangen. Was ist das bitte?
1: Outlaw Country, oder?
0: Ja.
1: Wie das bei uns
0: wie das einfließt, oder was das für dich für eine Bedeutung hat?
1: Outlaw Country fließt meistens dann, wenn wir vielleicht schon 5 oder 6 Bier getrunken haben.
0: Okay, gut.
1: Und dann greifen wir auf ein 1-4-5 Blues, also wirklich E-A-H.
0: Okay, ja.
1: In dem Fall, ja, also Outlaw Country kann man eigentlich fast bei unserer Nummer bei The Tracks oder See Nothing wiederhören. Mhm. Ja, da fließt, also ich habe auch, für mich gibt es fast nichts Besseres an einem Roadtrip wie Johnny Cash zu hacken.
0: Ja.
1: Das hat mein Stiefvater in die 80er und 90er immer im Auto laufen gehabt, und das hat einfach bei mir irgendwann mal durchgeflossen und,
0: ja,
1: und irgendwann mal sprudelt es dann einfach raus. Und so kann sowas wie Moonshine dann an einem Tag dann kommen, und 2 Tage später gibt es sowas wie Tracks, wo wir halt Johnny Cash ein bisschen würdigen wollen.
2: Johnny Cash ist durch uns auch durchgeflossen, sehr stark sogar, For Some Prison Blues und. Weil die Nummer Moonshine heißt und weil ich mir das nicht verkneifen kann, und du als Amerikaner, weißt du, was ein Moonshiner ist?
1: Sowieso.
2: Ah, was ist denn das?
0: Gibt es denn in Massachusetts? Gibt's denn
1: auch? Eher in Kentucky, wenn. Ja, gibt's. Wenn, dann in die Blue Hills of Kentucky wahrscheinlich. Ja, gut, das ist ein Schnapsbrenner halt.
2: Ein selbstgebrauter, oder?
0: Ja, genau. Ein Schwarzbrenner, würde man bei uns sagen.
1: Also, ja.
0: Ohne Lizenz einfach.
1: Genau, da willst du es nicht unbedingt trinken, da könntest du vielleicht sogar blind werden. Und,
2: ja, genau. Ja, okay. Ja, ja, genau, ja. Aber das finde ich aber super, dass einer weiß, was ein Moonshiner ist.
1: Ja, das
2: wissen das alle in Amerika, wenn ich dort hingehe und sage, ich mag einen Moonshiner.
0: Im Blues kommt er ja auch gerne also vor.
1: Alle, die vor 1990 geboren sind, wissen das.
0: Okay.
1: Nach 1990 kann ich nicht mehr sagen. Weiß nicht. Aber in dem Lied ist auch ein bisschen eine Doppeldeutigkeit, weil der Typ in dem Lied, der spaziert dann irgendwann einmal mitten in der Nacht nach Hause und wird dann nur noch vom Mondschein dann quasi angeleuchtet, oder halt sein Weg wird nur vom Mond.
2: Schön.
1: Und ja, es war halt ein bisschen doppeldeutige.
2: Schön. Das Album Brother Buffalo hatte auch den Albumtitel Brother Buffalo.
1: Ja.
2: Wann ist denn das herausgekommen und habt ihr da ein wenig sozusagen Promotion gemacht? Habt ihr rundherum vermutlich einige Auftritte gehabt? Wie ist denn das beim Publikum angekommen von Anfang an?
1: Beim Publikum, schwer zu sagen, das kann ich jetzt nur im Kontext von einem Live-Konzert sagen.
2: Ja.
1: Wir haben unser Album-Release-Konzert gespielt im September im Rockhaus 2025, da ist das Album auch offiziell rausgekommen. Und 7 Monate später, also heuer im Juli, am 11. Juli, haben wir Rockhaus gespielt, und das war tatsächlich das erste Mal, wo wir gespielt haben und die Leute mitgesungen haben. Das habe ich selber noch nie erlebt, dass man halt irgendwelche Nummer, die ich und meine Band geschrieben haben, wo die Leute dann tatsächlich die Texte kennen, zumindest beim Refrain oder so.
2: Cool.
1: Also insofern wird es bei zumindest ein paar Leuten irgendwie gut angekommen sein.
2: Ja, ja, aber die Release-Party war ja ausverkauft, oder? Im Rockhaus.
1: War es ja.
0: Ja, also, das heißt ja was.
2: Ja. Dann spielen wir doch The Tracks. Das ist eine Nummer, die fällt ein wenig in die Country-Seite hinüber, oder?
1: Ja, ganz kurze Geschichte dazu. Mhm. Das habe ich so oft im Rockhaus erzählt, das erzähle ich jetzt einmal noch im Radio und dann nie wieder in Salzburg.
2: Ja, schön, aber jetzt erzählst du es noch einmal.
1: Wie so 7 oder 8 Jahre alt war, haben meine Eltern geschieden, und meine Mama ist dann wirklich zu The Other Side of the Tracks in der Stadt, wo ich aufgewachsen bin, hergezogen.
2: Mhm.
1: Das war für mich eigentlich insofern was Schönes, weil ich weiß nicht, ob er schon mal in Amerika war, so diese Diesel-Lokomotive. Mhm. Was die für eine Kraft, für ein Geräusch haben, dieses tiefe Krullen und dann halt dieser und das hat mich fasziniert schon mit 10, 11 Jahren, und ich bin dann oft, wenn ich es gehört habe, habe ich mir gesagt, du Mama, ich gehe jetzt schnell einfach skateboarden oder so.
2: Mhm.
1: Bin sofort zu den Tracks dann runtergegangen, und ja, mit der Zeit war ich dann ein bisschen mutig und habe tatsächlich irgendwann mal einen Leiter bei so einem Öltanker mich dann festgehalten und bin dann immer nur so höchstens ein Kilometer gefahren und dann wieder runtergesprungen und gelaufen, dass ich mir halt vielleicht nicht so arg stört. Aber ich habe immer überlegt, wie wäre es, wenn ich halt nicht wieder runterspringen, sondern wenn ich einfach weiter reiten würde. Und das Lied ist eigentlich über die letzten 20 Jahre entstanden. Ich bin froh, dass wir es endlich irgendwie geschafft haben und aufgenommen haben. Die Texte, die folgen mir schon seit 2 Jahrzehnten. Es handelt sich um einen Buben, der eben genau das macht und dann halt jeglicher Schindluder mit seinem Leben und es endet halt leider nicht so schön. Und am Ende wiederholt sich die erste Strophe und das ist dann aus Perspektive seiner Papa und ist dann halt leider nicht mehr so schön, ist ein bisschen traurig. Genau, aber Tracks, die Eisenbahn, Johnny Cash.

0: habe die super cool. Was als Country beeinflusste Nummer beginnt, hört bluesig auf. Du hast den Textbezug gesagt sozusagen. Alle Achtung, richtig cool. Dave, ihr seid ja eine typisch Salzburger Band, alle in Salzburg geboren.
1: Kennt ihr den Namen dann schon?
0: Ich lese mal vor und du sagst dann ein wenig was dazu, wie sich denn das zusammengefunden hat.
2: Gerne.
0: Das sind 1, 2, 3, 4, 5, 6 Leute.
2: Ja.
0: Der Dave sitzt bei uns, Vocal, Gitarre aus den USA, der Louis Williams, Drums, das ist ein Waliser, den habe ich im Rockhaus, den hast du mir im Rockhaus vorgestellt,
2: ja.
0: Als wir
2: das war noch ein Konzert, glaube ich, oder?
0: Bei der Allman, den Devon Allman haben wir uns Devon angeschaut. Allman.
2: Genau, da hast du
0: genau.
2: mir
0: ja.
2: den Louis vorgestellt.
0: Ja. Dann gibt es den Alessandro D'Urbano, Leadgitarre, der ist aus Tivoli, als, in der Nähe von Rom. Der Ben Turner, den hast du selbst schon erwähnt, das ist so ein Multi-Instrumentalist, der ist aus England. Und dann gibt es noch einen aus Mondsee, den Fabian Uitz am Keyboard und den Christoph Reuter am Bass. Das ist dann die gesamte Besetzung von Brother Buffalo. Wie seid ihr denn, wie habt ihr denn da zusammengefunden, sag mal?
2: Über viele Umwege.
0: Ja, ja, das kann ich mir vorstellen.
2: Also ich hab 2018 dann erst dieses Projekt überhaupt angefangen mit Mike Schröder aus Kentucky. Den kenne ich jetzt, der ist jetzt auch ewig in Salzburg oder halt in Oberösterreich jetzt in dem Fall. Und wir wollten eigentlich so eine North American Blues Rock Band machen und haben dementsprechend, also unser erster Instinkt war, es war cool, wenn wir halt andere Englischsprechender finden hier in Salzburg, die, die halt auch eine ähnliche musikalische Erziehung haben, so wie wir. Da habe ich mich dann halt in die Irish Pubs dann an gemeinsame Bekannten dann angelehnt und so bin ich dann halt zum Louis gekommen. Louis ist eigentlich unser erster, sozusagen, unser erster Mitglied, der jetzt immer noch dabei ist. Ja, und dann, ja, so wie Salzburg ist ein Dorf, wenn man einen kennt.
1: Vor allem als Musiker dann noch mehr, oder?
2: Genau, ja. Genau. Und da habe ich einfach ständig, ich bin ein recht kommunikativer Mensch und wenn ich irgendwo bin, habe ich einfach Leute angequatscht. Hey, wir suchen gerade einen Keyboarder, kennst du vielleicht wen? So haben wir dann Fabian gefunden. Der Ben ist dann zu uns gekommen, weil unser erster Sänger uns ein bisschen im Stich gelassen hat, 2 Wochen vor einem Konzert. Wir haben das Glück gehabt, dass der Ben dann Zeit gehabt hat und wirklich innerhalb 2 Wochen die Lieder gelernt hat. Damals haben wir halt Covers gespielt. Genau, und Alessandro hat einen gemeinsamen Proberaum mit uns geteilt vor 4 oder 5 Jahren. So sind wir dann zu ihm gekommen. Und Christoph, da haben wir einfach voll das Glück gehabt, weil der Christoph spielt auch in einige andere Bands in Salzburg, ist ein super talentierter Musiker. Wie haben wir Christoph gefunden? Ich glaube auch wieder über gemeinsame Bekannten heute.
1: Aber was du gesagt hast, ihr seid zuerst 6 Leute, oder? Habe ich richtig gezählt?
2: Ja.
1: Ja. Es gibt auch in großer Besetzung auch.
2: Ja, genau. Beim Album-Release-Konzert, beziehungsweise auch am Album, sind wir eigentlich zu 11. Der Ben ist unser, sage ich jetzt einfach, Blasmusik oder Horns-Expert. Ja. Und der Ben lebt in Radstadt, spielt auch dort in der Blasmusikkapelle.
1: Cool.
2: Und hat dort einige junge Musiker. Genau,
1: ja.
2: Genau.
1: Ah, und super, ja.
2: Das war jetzt die große Besatzung und wir haben dann 2 Backing-Sängerinnen, die Nadia vom Hammam und die Alex von Blood and Champagne, haben uns geehrt und haben dann halt mitgesungen im September.
1: Ja.
2: Und genau, dann wir spielen am 6. Jänner in Baden-Baden. Der Marc wünscht, dass wir in großer Besatzung auftreten und wir freuen uns irrsinnig, weil das ist natürlich ein super fetter Sound, wo man so öfter auf die Bühne stehen.
1: Ja, eben, darum habe ich gefragt, weil das ist ja mittlerweile doch die große Seltenheit geworden, so große Bands.
2: Genau.
1: Aber schön, ja.
0: Zum Zuhören immer phänomenal, wenn viele Leute auf der Bühne sind, der fette Sound, der Bläser dann dazu, das ist schon schön. Wie ist denn das? Auf der Bühne ist das genauso schön, oder? Das kriegt man ja gut dann auch mit, sozusagen, dass das dann so, so voluminös wird, oder?
2: Es ist immer dem Tontechniker zu bedanken, muss ich jetzt ganz ehrlich sagen, weil es ist auch keine einfache Partie, wo wir halt wirklich zu oft auf die Bühne stehen und wir sind alle gern recht laut. wir haben das gut gehabt im Rockhaus, dass der Niki uns so gut gemischt hat. Wir haben tatsächlich wirklich alle alle Instrumenten super schön über die Boxen gehört und dann macht es einfach Spaß. Dann können wir uns einfach auf die Musik konzentrieren und eine Gaudi machen.
0: Du hast uns eine Premiere mitgebracht, sozusagen Work in Progress, und hast eine Aufnahme mitgebracht, jetzt weiß ich gar nicht, wie die heißt.
1: Charlie Gone, ist das ein Arbeitstitel oder ist er schon?
2: Das wird es wahrscheinlich auch letztendlich heißen. Das ist eine der ersten Nummern, wo unser Schlagzeuger Louis die Texte dazu geschrieben hat. Louis und ich spielen oft irgendwann später am Abend ziemlich verrückte musikalische Ideen und irgendwann einmal entsteht was Cooles und wir lieben dieses Lied. Wir haben es erst einmal live gespielt. Wie gesagt, das ist ein Work in Progress, das ist jetzt erst ein Demo, aber Brother Buffalo kann nicht still bleiben oder kann nicht stehen bleiben. Wir haben das zweite Album eigentlich eh fast schon fertig geschrieben. Uns fehlen heute Mittel, dass wir irgendwie nochmal ins Studio ziehen, aber wir tanzen ständig weiter. Und da gibt es vielleicht irgendwann in der nahen Zukunft die Gelegenheit, auch die neuen Sachen zu hören. Live, aber das können wir dann nachher ansprechen. Die Nummer heißt Charlie Gone und ist heute ein bisschen eine Stilrichtung, wo Brother Buffalo auch hingehen kann. Einer von vielen.
1: Wir hören mal rein.

0: Weltpremiere im The Skyscraping Blues Radio. Brother Buffalo mit Charlie Gunn. Mitten aus der Arbeit haben wir mal reinhören dürfen.
1: Genau. Das ist ja dann das zweite CD-Projekt. Die erste Brother Buffalo, gibt es eine CD? Wo bekomme ich die denn, wenn ich die gern hätte?
2: Als Physical Product, ja. gibt es leider, oder sage ich jetzt leider, als Vinyl. Das kann man in Salzburg im Musikladen erwerben. Das kann man auch über unsere Webseite brotherbuffalo.com, glaube ich, heißt das.
1: Wir werden es verlinken mit unserer.
2: Ah, cool.
1: Ja, ja.
2: Also gerne. Da kann man es abbestellen. Mhm. Man kann auch bei den Konzerten immer das Vinyl kaufen. Wir haben auch sonst Digital Downloads und wir sind sonst eigentlich überall auf die Streaming-Plattform. Gerne auch bei Bandcamp. Da kann man auch die Band unterstützen, weil, wie gesagt, uns fehlen einfach die Mittel für das zweite Album, aber wir brennen drauf und irgendwann kommt der Tag.
0: Wenn wir Leute eingeladen haben, dann machen wir immer ein Blues-Quiz. Du hast Glück, manche bekommen drei Fragen, du bekommst nur eine. Ob das jetzt ein Glück ist oder nicht, muss man dann schauen.
1: Die erste war schon mit Moonshiner.
0: Ja, ganz genau. Also die erste hast du schon richtig beantwortet. Ja, jetzt ist auf eurem Cover ein Büffel, ein Bisonkopf drauf. Ihr seid nicht die Ersten, die Büffel auf Cover bringen. Weißt du irgendein Cover, wo Bisons oder Büffel drauf sind? Zugegebenermaßen eine richtig schwere Frage.
2: Ich will ja fast die Black Keys sagen. Aber da bin ich mir echt, ich sehe, es gibt einen weißen Hintergrund, dann gibt es halt einen Büffelumriss von seinem Kopf und dahinter im Umriss ist so eine Landschaft. Aber ich weiß nicht mehr, wo das zuordnen kann.
1: Automatisch wüsste ich jetzt von Black Keys kein Album.
0: Das Wichtige
1: ist ja, dass mit Büffel, was ich weiß, ist von einer keinen amerikanischen Band. Und der Bandname ist ziemlich kurz. Da gibt es ein Büffelalbum, oder?
0: Naja, ich habe natürlich die KI gefragt und da ist einiges an Antworten gekommen. Und draufgekommen bin ich, weil ich ein Album kenne vom Robert Plant. Das ist die Saving Grace und da ist ein großer Büffel drauf.
2: Ja.
0: Und das ist eine relativ neue Veröffentlichung vom Robert Plant. Und das hat mich eigentlich auf die Idee gebracht, weil ich mir gedacht habe, aha, Brother Buffalo und der Büffel, die habe ich mir nämlich angeschaut. Ja. Und das ist U2.
2: Ja.
0: Und die haben auch auf der Single von One, da gibt es diese Büffel, die da in den Abgrund irgendwie fallen.
2: Ja.
0: Und dann gibt es noch In Your Honor von The Foo Fighters aus dem Jahr 2005. Da ist auch ein Büffel drauf.
2: Das ist nicht das, was ich gemeint habe.
0: Das kann schon sein.
2: Ach gut, jetzt habe ich kein Internet.
0: Da ist relativ klein ein Büffel drauf.
2: Okay,
0: Und die KI hat mir dann The Black Keys herausgeworfen. Und dann habe ich nachgefragt. Und dann habe ich gesagt, ich kenne das nicht. Und dann hat die KI gesagt, Entschuldigung, da habe ich mich getäuscht. Also du und die KI, da wart ihr knapp dran. Ganz genau. Ja, aber Respekt.
1: Das Lustige ist, da kann ich jetzt einhaken, ich recherchiere auch immer wieder mal über KI, einfach um den Mind offen zu halten und schauen, was da für Aspekte reinkommen.
2: Falls meine Arbeitskollegen von Copadata dazu horchen, dann wissen sie, dass du bei mir wahrscheinlich richtig bist.
1: Genau, wir dann eh verifizieren das Ganze, aber die haben wir geschrieben, Blues als von Gemeinsamkeiten, Buffalo, Brother Buffalo und Black Keys, Blues als Phänomen. Als Fundament bauen ihre Musik auf klassischen Blues-Strukturen auf, Riffs, pentatonische Gitarrenlinien, rohe Emotionen und erdiger Groove zeichnet sie aus. Und es geht ihnen mehr um den authentischen Sound als auf überproduzierte Hochglanzmusik, schreibt mir da die KI.
2: Über uns?
1: Und im Vergleich zu Black Keys.
2: Ah,
0: also, okay. Gerd, du musst umschalten, damit wir den nächsten Song
1: spielen können.
0: Und dir, Respekt, mit The Black Keys liegst du im The Skyscraping Blues Radio immer richtig.
2: Jawohl.
1: Devil for a Six String.
2: Jawohl.

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1: Das Vergnügen eines Live-Konzerts von Brother Buffalo hatte ich noch nicht, aber wenn ihr das...
2: Schande über mich, aber es gibt ja eine Möglichkeit, die auf uns zukommt, wo wir gehen können.
0: Ja, ja, immer wieder und jetzt konkret haben wir tatsächlich vor ein paar Tagen konkretisiert. Wir haben jetzt sehr oft im Rockhaus spielen und an der Stelle ganz kurzes Dankeschön an das Rockhaus, weil sie unterstützen uns wirklich seit es uns gibt, haben uns immer wieder eingeladen, auch bei Blue Monday haben wir zweimal gespielt, das Lied, was wir gerade gehört haben, das wird dann auf das nächste Extraordinary Sound Sampler vom Rockhaus dabei sein, das kommt dann nächstes Jahr wieder raus. Diesmal haben wir gedacht, wir wollen eine neue Bühne für uns bespüren und einfach neue Erfahrungen sammeln und vor allem die Mark Kultur, dieser, also das, der, die, das Marktkulturzentrum? Das ist der oder die?
1: Die
0: oder das?
1: Kultur des Marktkulturzentrums.
0: danke. Jetzt habt ihr es mehr. Also, ja, ich bin doch kein Speaker.
2: Ja. Ist auch kompliziert.
0: Wir geben es zu. Aber jedenfalls, ich schätze dieses Kulturzentrum sehr und einerseits wollen wir es unbedingt unterstützen und dem, dass wir dort spüren und hoffentlich zahlreiches Publikum dann dort erscheinen haben und, oder dass die alle kommen. Genau.
1: Also Texte lernen, mitsingen.
0: Texte lernen, mitsingen. Jetzt kommt das Datum am 16. Jänner.
1: Super.
0: Am 16. Jänner, das ist ein Samstag, das spielen wir dann im Markt. Geht wahrscheinlich um, weiß nicht, 19.30 Uhr. Wir sind jetzt gerade, es gibt die Tickets noch nicht, weil wir sind noch am Überlegen, ob wir eine Vorband nehmen und wenn, dann welche. Also wir würden auch gern jüngere Bands in Salzburg unterstützen und dass wir dann zu zweit auftreten. Das muss man noch definieren. Aber auf jeden Fall bitte gerne 16. Jänner in Kalender eintragen. Das spielen wir dann live im Mark Salzburg in Salzburg.
2: Liest man sicher auch auf eurer Homepage? Die
0: Das wird dann wahrscheinlich oben stehen.
2: Ja. Da. Und sonst zu finden, sonst bei The Sky is Crying Blues Radio. Wir verlinken es
1: ganz genau und auf Facebook bei unserer Seite. Jetzt müssen wir ein wenig auf die Tube drücken. Ja. Bury the Hatchet, eine Live-Aufnahme. Da hätte ich schon noch eine Nachfrage, weil das habe ich ja nachschauen müssen. Weil, weißt du, was Hatchet heißt?
2: Nein.
1: Das habe ich auch nicht gewusst. Das hat ja was mit Buffalo zu tun und mit den Indianern, oder? Da geht es ja um das Kriegsbeil begraben, oder?
0: Ja, genau. Gibt's die Redewendung eigentlich auf Englisch auch?
1: Auf Deutsch. Ja, das Kriegsbeil begraben.
0: Das heißt, wir lassen unseren Streit, oder? Das heißt,
1: genau, heute mal nicht. Wir geben Ruhe und Frieden. Und geht's da um Frieden und geht's da tatsächlich um die indigene Bevölkerung?

0: in den USA oder ist das
1: in
0: nur
1: dem Fall nicht, nein, da geht's um eine Beziehung, jetzt ganz konkret, wo natürlich auch sehr schwierige Zeiten dabei waren und am Ende irgendwann einmal kann man eigentlich nur aufhören und schauen, dass beide einfach weiterschauen und das Leben weiterleben. Und in diesem Sinne haben wir dann das Lied dann halt Bury the Hatchet genannt.
0: Genau, das Kriegsball begraben. Genau. A Brother Buffalo, Bury the Hatchet.

0: Das war ein The Skyscrying Blues Radio mit Dave Long von Brother Buffalo. Dave, was für Freude, dass du da warst.
1: Danke. Ich kann euch wirklich nur bedanken. Das hat voll viel Spaß gemacht. Die Gelegenheit, dass wir heute hier im Radio auch Brother Buffalo anwerben können. Auch eure Sendung. Und ja, Dankeschön.
2: Herzlichen Dank fürs Kommen. Wir freuen uns aufs Brother Buffalo Konzert.
0: Du bist jederzeit wieder eingeladen, nimm Bandkollegen mit und dann spielt einmal etwas auf im Studio.
1: Dann machen wir es mehrsprachig, gell?
0: Gerne.
1: Und am 16. Jänner im Mark sehen wir uns dann von der Bühne und bei der Bar.
0: Okay, macht's es gut, sagen Chris Holzer.
2: Gerd Hufnagel und
1: David Long.
2: One more time, Brother Buffalo. 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
0: Sexualität ist für mich wie eine ganz große Pizza. Und jedes Pizzastück hat einen anderen Belag. Und ich kann mir die ganze Pizza anschauen. Ich darf mir die ganze Pizza anschauen. Ich darf mir anschauen, welches Pizzastück möchte ich denn gerne haben für mich. Ich kann das Pizzastück ausprobieren. Ich kann es liegen lassen, wenn es mir nicht gefällt. Und so definiere ich ein bisschen Sexualität. Es ist ein Riesenthema. Es ist total breit. Das heißt natürlich nicht, dass jedes Pizzastück für mich geeignet ist.
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6: Hallo, schön, dass du eingeschalten hast. Das ist die allererste Folge meiner neuen Sendung. Nach einer 22-monatigen Babypause bin ich endlich wieder im Studio und freue mich, dich heute durch die nächste Stunde begleiten zu können. In dieser Sendung geht es nicht nur um Sex, aber schon auch. Und bevor wir über Sex reden können, werden wir in der heutigen Folge versuchen zu klären, was Sex denn überhaupt ist. Antworten liefert die Sexualpädagogin Michelle Thaler. Du hast sie schon ganz am Anfang gehört. Ich habe sie in ihrer Praxis besucht und ihr beim gemeinsamen Teetrinken ein paar Fragen gestellt, die uns wohl alle interessieren. Außerdem gibt es heute spannende Fakten über Sex, die dich vielleicht überraschen könnten, großartige Musik und am Ende der Sendung gibt uns Theresa einen kleinen, intimen Einblick in ihr privates Sexleben. Mein Name ist Raffaela Enzenberg. Und falls du dich wunderst, ich verwende in dieser Sendung bewusst das Du, weil das für manche Menschen, die sich am Autismus-Spektrum befinden, inkludierender ist. Und irgendwie finde ich das Du sowieso immer netter. Also Du, bevor wir unserer heutigen Frage nachgehen, was ist Sex, hören wir jetzt den passenden Song, der uns dann die nächsten Tage als Ohrwurm begleiten wird. Let's Talk About Sex von Salt-N-Pepa.
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0: Let's talk about sex on the radio shows. Okay, dann machen wir das halt und fangen mal ganz einfach an. Wie wird Sex definiert? Duden, Sex, der Substantiv maskulin. Bedeutung Geschlechtsverkehr, sexuelle Betätigung. Beispiele: guter, wilder, zärtlicher Sex, außerehelicher Sex, sicherer oder ungeschützter Sex. Das Einzige, was er von ihr will, ist Sex. Mit jemandem Sex haben. Synonyme: Erotik, Geschlechtlichkeit, Geschlechtsleben, Sexualität. Also das hilft uns jetzt nicht wirklich weiter. Die belgische Psychotherapeutin Esther Perel sagt: Sex ist nie nur Sex. Sex ist eine verschlüsselte Sprache für unsere tiefsten emotionalen Bedürfnisse, Verletzungen, Ängste und Sehnsüchte. Die Weltgesundheitsorganisation WHO sagt frei übersetzt: Sexualität ist ein wichtiger Teil des Menschseins und begleitet uns ein Leben lang. Dazu gehören unter anderem das biologische Geschlecht, die eigene Geschlechtsidentität, Geschlechterrollen, sexuelle Orientierung, Lust, Erotik, Intimität und Fortpflanzung. Sexualität zeigt sich auf unterschiedliche Weise, zum Beispiel in unseren Gedanken, Fantasien, Wünschen, Überzeugungen, Einstellungen und Werten. Sie beeinflusst auch unser Verhalten, unsere sexuellen Erfahrungen und Praktiken sowie unsere Rollen und Beziehungen zu anderen Menschen. Nicht jeder dieser Bereiche spielt für jeden Menschen oder zu jeder Zeit eine Rolle. Wie wir Sexualität erleben und ausdrücken, wird von vielen verschiedenen Faktoren beeinflusst. Dazu gehören zum Beispiel biologische und psychologische Aspekte, aber auch unser soziales und wirtschaftliches Umfeld sowie politische, rechtliche, ethische, religiöse und spirituelle Einflüsse. Puh, das klingt nach einer sehr umfangreichen Definition. Ich glaube, bevor ich hier alleine recherchiere, was denn Sex jetzt wirklich ist, lassen wir eine zu Wort kommen, die es weiß. Michelle Thaler. Sie ist Sexualpädagogin, Sexualberaterin und Lebens- und Sozialberaterin in Ausbildung unter Supervision in Salzburg. Unter Spektrum Liebe leitet sie sexualpädagogische Workshops, macht sexuelle Bildung und Prävention vom Kindergartenalter bis zur Elternbildung und bietet Sexualberatung für Einzelpersonen, Paare und ganz explizit auch für queere Menschen an. Michelle hat mich in ihre Praxis in Pasch eingeladen und sich für meine teils peinlichen und neugierigen Fragen Zeit genommen. Danke dafür. Aber irgendwer muss die Fragen ja stellen. Wenn du das Wort Sex hörst, was ist das Erste, an das du denkst?
1: Bei mir kommen da ganz viele Gedanken zu Sex. Also ich denke, da glaube ich an ein sehr breites Spektrum. Ich merke das auch selber immer, wenn ich jetzt zum Beispiel in einem Workshop über das erste Mal spreche, dass ganz viele dann im Kopf haben Penetration. Also das heißt wirklich die Sexualität zwischen Mann und Frau und das dann darüber hinaus gar nicht weitergeht. Aber für mich ist Sex so facettenreich, wie wir Menschen selber sind. Und ja.
0: Warum glaubst du, es ist gar nicht so einfach zu sagen, was Sex ist?
1: Ich glaube, das kommt auch zum großen Teil von dem, wie wir es gelernt haben. Also wie Aufklärung einfach auch lange Zeit angesetzt war. Also wieder dieses, das erste Mal ist Penetration. Mittlerweile hat sich da auch ganz schön viel verändert. Und da auch das Bewusstsein wächst, was mich total freut, weil vor allem, wenn wir zum Beispiel über das erste Mal sprechen, dann kann ich nicht einfach nur von Penetration sprechen. Da gehört so viel mehr dazu, weil ich ja nicht davon ausgehen kann, dass die Personen, die mir gegenüber sitzen, das erste Mal mit jemandem verbringen möchten, der anders geschlechtlich ist.
0: Das heißt, du hast das jetzt eher schon angesprochen. Würdest du sagen, Sex ist eine bestimmte Handlung oder kann das ganz unterschiedlich ausschauen?
1: Sex schaut für mich ganz unterschiedlich aus. Also je nachdem, was man miteinander erleben möchte, mit einer anderen Person, aber auch mit sich selber. Das sind Erfahrungen, die man sammelt, auch dorthin zu sehen, was fühlt sich denn gut an, was gefällt mir und was möchte ich nicht. Und das ist natürlich, also hat nichts mit einer bestimmten Handlung zu tun. Die bestimmte Handlung, die bekommen wir manchmal einfach via Drehbuch vorgegeben. Das kann durch soziale Medien passieren, aber auch durch Videos oder Filme, wo man einfach etwas sieht. Aber es gibt so viel mehr, was man einfach auch selber erleben kann und in sich selber halt mal schauen kann, was möchte ich erleben, was fühlt sich gut an, wo fühle ich mich wohl.
0: Kann dann sowas wie Streicheln auch schon Sex sein?
1: Durchaus kann natürlich Streicheln auch schon zur Sexualität gehören. Also zur Sexualität gehört es generell. Kuscheln, streicheln, sich verwöhnen. Es macht natürlich jetzt einen Unterschied, ob ich sage, ich streichle eine Katze oder ich streichle mein Kind oder so oder ich kuschel mit meinem Kind. Vor allem dann, wenn ich sage, ich bin irgendwie auch schon im Kopf und empfinde Lust und dann streichle ich einen Menschen oder mich selber, dann kann das durchaus schon Sex sein.
0: Und kann man Sex auch mit sich selber erleben oder braucht man da immer eine andere Person?
1: Nein, also für Sex braucht man nicht immer eine andere Person. Ich finde sogar, man sollte auch dort starten, also mit sich selber. Dass man, ich nenne es selbst gern Solo-Sex, weil es eben auch eine Sexualität ist und eine Form von Sex. Und ist einfach auch was Feines, einmal zu sehen, unabhängig von einer anderen Person. Was möchte ich? Was fühlt sich gut an? Was brauche ich gerade? Also auch, möchte ich mir jetzt länger verwöhnen oder geht es vielleicht da gerade einfach ein bisschen um einen Druckabbau? Das ist ja auch dafür, darf Sexualität stehen.
0: Warum glaubst du, ist es uns überhaupt so wichtig zu sagen, das war Sex oder das war kein Sex?
1: Ich glaube, dass wir Menschen sehr schnell versucht sind, Dinge in Schubladen zu stecken, weil man es dann halt auch irgendwo besser verstehen kann oder kategorisieren kann. Und deswegen, ich denke, das ist ein Bedürfnis, was der Mensch hat, die Dinge in eine einfache Schublade zu stecken. Dann hat man es verstanden, dann kennt man sich aus. Aber vor allem bei Sex ist es halt, ja, es ist nicht so einfach zu beantworten. Es ist so breit gefächert und ich bin auch sehr froh, dass das so breit gefächert ist. Also wir sind alle unterschiedlich und wir dürfen das ja alle unterschiedlich ausleben.
0: Was würdest du sagen, was gehört alles zu Sex oder Sexualität für dich dazu? Vor allem Dinge, die wir sonst im Alltag vielleicht nicht so parat haben, wenn wir daran denken?
1: Also Sexualität kann ja im ganz Kleinen beginnen. Das heißt, was empfinde ich auf der Haut? Was spüre ich? Wenn man zum Beispiel im Alltag über das Duschen redet, also man könnte einfach ganz normal duschen gehen, am Abend oder in der Früh, um sich zu pflegen, um für die Hygiene. Aber man kann auch eine Dusche anders wahrnehmen und kann sagen, gut, ich schau mal, wie fühlt sich das an der Haut an? Wie ist die Wärme? Und kann daraus schon ein intimes Spiel eigentlich machen und eine Erfahrung herausziehen, die auch zur Sexualität gehört. Also für mich beginnt es im Kleinen und es kommen dann immer die Erfahrungen dazu, die man dann sammelt mit sich selber und dann auch später mit anderen Personen oder einer Person.
0: Was für eine Rolle spielt Lust in dem Ganzen?
1: Lust spielt eine sehr zentrale Rolle. Also die Lust ist ja doch dafür da, einfach auch zu symbolisieren, was man möchte. Jetzt, wenn man an Lust denkt, vor allem, weil wir ja auch jetzt gerade über Sexualität sprechen, ist es natürlich sehr mit Sex aufgeladen, das Wort Lust. Doch Lust ist ja auch was wir im Alltag empfinden, also jetzt beim Eisessen oder auf was man halt gerade Lust hat. Das kann jetzt Sport sein, das kann alles, was sich halt auch gut anfühlt. Und warum das so eine zentrale Rolle jetzt auch für die Sexualität spielt, ist auch, um seine Grenzen kennenzulernen für mich. Also das bedeutet, wenn ich weiß, auf was ich Lust habe, was sie gut anfühlt und was ich möchte, dann weiß ich auch besser, was sie nicht so gut anfühlt oder was ich nicht möchte und kann dadurch besser auf die Grenze achten, auf meine und auch auf die der anderen.
0: Also es geht sehr viel um das in sich hineinspüren und zu schauen, wie der andere reagiert. Was würdest du sagen, vielleicht ein bisschen eine komplexe Frage, wie merken wir eigentlich, wenn wir Sex haben, was wir wollen und woran merken wir, dass wir vielleicht etwas nur machen, weil wir denken, ja, das gehört halt zu Sex dazu?
1: Das ist eine spannende Frage. Woran merkt man, dass man etwas mag? Also das ist schon mal dieses Körperempfinden. Also empfinde ich das als toll, spürt sich das gut an. Das ist mal das auch vor allem im Erleben. Aber auch schon vorab, weil es ist ja im Idealfall, kommuniziert man ja miteinander, was man gerne erleben möchte, was man ausprobieren möchte und was man erfahren möchte. Und auch dort kann man schon mal so ein bisschen in sich hineinhören und mal schauen, macht mir das neugierig, möchte das mal ausprobieren. Oder merke innerlich schon, da ist jetzt eine Blockade. Und oft haben wir einfach auch gelernt, dass wir für andere Personen vielleicht Dinge tun und aushalten, die uns selber gar nicht so taugen. Für eine gute Beziehung finde ich das aber nicht notwendig. Also man kann immer kommunizieren und miteinander schauen, was sich stimmig anfühlt. Und was ich auch ganz wichtig finde, ist, wenn man dann mal eine Erfahrung macht oder sagt, da war jetzt, da ist was dabei, das macht mich neugierig, das möchte ich ausprobieren, dass man auch weiß, man kann jederzeit stoppen. Und nur weil ich jetzt vielleicht neugierig war und dann in mir merke, okay, das fühlt sich jetzt nicht gut an, die Erfahrung, das geht zu weit, dann darf man trotzdem jederzeit sagen, das passt jetzt nicht mehr für mich. Und einfach beenden, man muss nichts durchziehen, nur weil man was angefangen hat.
0: So wie man sich zum Beispiel Essen bestellen kann, was man sich noch nie bestellt hat, und wenn es dann nicht schmeckt, muss man es trotzdem nicht aufessen, oder? Dann nur eine wichtige Frage, wenn wir jetzt sagen, guter Sex, was ist das eigentlich?
1: Guter Sex, glaube ich, kommt im Endeffekt kommt wieder auf das eigene Empfinden drauf an, also wie es sich angefühlt hat. Ich glaube, dass wir gesellschaftlich oft etwas als guten Sex bewerten, wo beispielsweise beide einen Orgasmus hatten. Ja? Oder wo man eben ein gewisses Drehbuch folgt. Aber Sexualität sollte kein Drehbuch sein. Also es sollte nichts Vorgegebenes sein, sondern etwas, wo man sagt, man fühlt sich frei, man kann sie fallen lassen. Man genießt die Zeit alleine oder miteinander. Ob es dann zu einem Orgasmus kommt, ich finde, das ist sogar nebensächlich, sondern es ist die Zeit, wie man es miteinander verbracht hat. Oder ja. Ob es Qualität hatte, die Zeit. Ist ja so wie auch im Alltag oder in der Freizeit. Was ist guter Sport? Ich finde, guter Sport ist ja nicht nur, wo man einen Ziel erfolgt, sondern, also ein Ziel kommt, sondern wo man halt auch sich währenddessen gut fühlt und wohlfühlt oder ja, schwitzen kann und auspowern kann, gehört alles zum Sport.
0: Warum glaubst du, ist unsere Gesellschaft dann da so fokussiert drauf, dass Sex erst dann beendet ist, wenn eine Person oder alle beteiligten Personen einen Orgasmus gehabt haben?
1: Durchaus durch die Medien. Also das sind jetzt nicht nur die sozialen Medien, da vielleicht sogar noch zum Teil weniger, sondern auch aus Filmen und was wir halt vorgelebt bekommen, also was wir sehen und auch in der Pornografie. Und da muss man einfach dazu sagen, ein Film ist das, was es ist. Es ist eine Inszenierung. Und ich denke, im realen Leben wollen wir doch unser Leben nicht inszenieren und ein Drehbuch draus machen. Und wenn wir das in den Filmen sehen, dann erweckt es natürlich in uns Fantasien und vielleicht auch Wünsche, das so zu erleben. Manchmal sehen wir aber auch in Filmen Dinge, die nur so gefilmt sind, weil es für die Kamera gut ausschaut und sie vielleicht gar nicht gut anfühlt, wenn man es selbst erlebt.
0: Warum glaubst du, ist unsere gesellschaftliche Vorstellung von Sex so eng?
1: Ja, da komme ich gern wieder an dieses Schubladendenken zurück. Also alles, was wir können es einordnen und auch die Aufklärung, so wie wir sie hatten. Es war einfach schon lange Zeit, die Aufklärung, die man in Schulen erhalten hat, ist zum Teil auch etwas spät gekommen, aber dann halt sehr zentriert an männliche Sexualität. Aber auch, wenn man sie in der Pornografie anschaut, ist es ja das Gleiche. Also es wird nur sehr viel auf die männliche Sexualität geschaut und weniger auf das Miteinander und wie man das Miteinander gestaltet und auch erlebt. Ja, und es ist natürlich einfacher zu sagen, okay, so entstehen Kinder und ist ja auch der Fall. Also wenn wir zum Beispiel sagen, okay, wir grenzen es ein und sagen, Sex ist Penetration. Für mich ist es aber eher so, gut, so entsteht ein Kind. Und ein Kind kann auch auf andere Weisen natürlich entstehen. Aber bei Sex selbst, ja, ich glaube, das dürfen wir einfach ein bisschen aufbrechen und breiter definieren und uns da nicht so einschränken und auch nicht einschränken lassen von anderen oder von gesellschaftlichen Normen.
0: Was glaubst du, hilft uns, dass diese Vorstellungen aufgebrochen werden?
1: Mir persönlich hilft da immer ein Bild. Also es ist auch etwas, was ich gerne, wenn ich Aufklärung mit Jugendlichen habe, immer so weitergebe. Sexualität ist für mich wie eine ganz große Pizza. Und jedes Pizzastück hat einen anderen Belag. Ja? Und ich kann mir die ganze Pizza anschauen. Ich darf mir die ganze Pizza anschauen. Ich darf mal anschauen, welches Pizzastück möchte ich denn gerne haben für mich. Ich kann das Pizzastück ausprobieren, ich kann es liegen lassen, wenn es mir nicht gefällt. Und so definiere ich ein bisschen Sexualität. Es ist ein Riesenthema, es ist total breit. Das heißt natürlich nicht, dass jedes Pizzastück für mich geeignet ist.
0: Und mit diesem Bild, wo ganz viele Sachen auf dieser Pizza sind, gibt es dann überhaupt noch einen Rahmen, wo man sagt, das ist normal beim Sex oder gibt es generell kein Normal beim Sex?
1: Ich würde sagen, ein Normal gibt es nicht. Also es gibt immer das Normal im eigenen Rahmen. Was fühlt sich für mich normal an? Wie gestalte ich meine Beziehung? Also jetzt auch, da müssen wir nicht nur an Sexualität denken, sondern auch einfach an Beziehungen oder Freundschaften. Was sie für die eine Freundschaft, das ist vielleicht ganz normal, dass man sie jeden Tag schreibt oder jeden Tag eine Stunde telefoniert. Und für andere wäre das unvorstellbar, dass man sagt, ich telefoniere jetzt jeden Tag mit meiner Freundin oder mit meinem Freund eine Stunde. Genauso ist es in der Sexualität. Normal ist das, was sich für einen selber gut anfühlt. Und natürlich auch für die andere Person. Also das heißt, für mich, und ich merke das auch in der Praxis, ich finde alles normal, solange ich meine eigenen Grenzen einhalte und die Grenzen der anderen. Dann sind wir in einem normalen Bereich, was Menschen an Sexualität ausleben. Und das ist sehr vielfältig.
0: Also Sex ist sehr viel komplizierter als gedacht, sehr viel komplexer als Bienchen und Blümchen. Später kriegen wir noch mehr interessante Einblicke in die alltägliche Arbeit von Michelle Thaler. Unter anderem mit der heiklen Frage, wie wir denn mit Kindern über Sex reden können. Wir machen jetzt eine kurze Musikpause. Aber bleibt dran, gleich danach gibt es ein paar Fakten, die du zukünftig raushauen kannst, wenn sich mal wieder keiner auskennt.

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2: Das war Tokotronic mit Über Sex kann man nur auf Englisch singen. Schön, dass du immer noch dabei bist. Und jetzt kommen hier Sexfakten über Sex, die du vielleicht noch nicht gewusst hast.
0: Fakt Nummer 1. Sexualität beginnt nicht erst in der Pubertät. Wenn wir Sexualität hören, denken viele sofort an Jugendliche oder Erwachsene. Das ist aber zu kurz gedacht. Kinder zeigen bereits sehr früh Interesse an ihrem Körper und an den Körpern anderer Menschen. Das kann zum Beispiel bedeuten, dass sie ihre Genitalien berühren, Fragen über Körper stellen oder neugierig sind, wie andere Menschen aussehen. Eine Studie aus den USA untersuchte über 1000 Kinder zwischen 2 und 12 Jahren, bei denen es keine Hinweise auf sexuellen Missbrauch gab. Die Forschenden fanden bei diesen Kindern eine ganze Reihe unterschiedlicher sexueller Verhaltensweisen. Das bedeutet allerdings nicht, dass Kinder Sexualität genauso erleben wie Erwachsene. Kindliche Sexualität ist etwas anderes. Sie ist stärker von Neugier, Körperentdeckung und Lernen geprägt. Fakt Nummer 2. Sexuelle Gesundheit bedeutet nicht nur, ich habe keine Krankheit. Die WHO versteht sexuelle Gesundheit als körperliches, emotionales, psychisches und soziales Wohlbefinden in Bezug auf Sexualität. Es geht also nicht nur darum, keine Infektion zu haben. Auch Respekt, Sicherheit, Selbstbestimmung und die Möglichkeit, lustvolle sexuelle Erfahrungen zu machen, gehören dazu. Ebenso wichtig ist, dass Menschen frei von Zwang, Diskriminierung und Gewalt sein können. Fakt Nummer 3. Weltweit gibt es jeden Tag mehr als 1 Million neue, heilbare Geschlechtskrankheiten. Mehr als 1 Million heilbare sexuell übertragbare Infektionen werden weltweit jeden Tag neu erworben. Die WHO schätzt außerdem, dass es im Jahr 2020 374 Millionen Neuinfektionen mit 4 heilbaren Geschlechtskrankheiten gab, nämlich Chlamydien, Gonorrhoe, Syphilis und Trichomoniasis. Viele Menschen merken gar nicht, dass sie infiziert sind. Eine Geschlechtskrankheit kann vorhanden sein, obwohl man keine Beschwerden hat. Fakt Nummer 4. Die Klitoris ist ein viel größeres Organ, als man von außen sieht. Bei der Klitoris denken viele zunächst an den kleinen, sichtbaren Bereich oberhalb der Vagina bzw. des Scheideneingangs. Anatomische Untersuchungen mit MRT und anderen Verfahren zeigen aber, dass die Klitoris aus einem wesentlich größeren inneren Gewebe besteht. Dazu gehören unter anderem der Klitoriskörper, die Schenkel und die sogenannten Schwellkörper. Schön, dass man das jetzt herausgefunden hat. Fakt Nummer 5. Masturbation macht nicht glücklich oder unglücklich. Masturbation gehört zu den am besten untersuchten Formen sexuellen Verhaltens. Eine Übersichtsarbeit aus dem Jahr 2024 wertete 22 Studien zum Zusammenhang zwischen Masturbation und sexueller Zufriedenheit aus. Die Ergebnisse zeigen, der Zusammenhang ist kompliziert. Mehr Masturbation bedeutet nicht automatisch mehr oder weniger Zufriedenheit. Das hängt unter anderem von Geschlecht, Beziehungssituation und individuellen Umständen ab. Fakt Nummer 6. Sexualität hört im Alter nicht auf. Über Sexualität älterer Menschen wird erstaunlich wenig gesprochen. Eine Metastudie aus dem Jahr 2024 untersuchte 63 wissenschaftliche Arbeiten über Sexualität bei Menschen ab 60 Jahren. Das Ergebnis? Ältere Menschen sind weiterhin sexuell aktiv und nutzen dabei ganz unterschiedliche Formen sexueller Aktivität. Natürlich verändert sich Sexualität im Laufe des Lebens. Gesundheit, Medikamente, körperliche Veränderungen, Partnerinnenschaften oder hormonelle Veränderungen können eine Rolle spielen. Aber älter zu werden bedeutet also nicht, automatisch keine Sexualität mehr zu haben.
2: Musik was Sex ist, ist vielleicht gar nicht so einfach herauszufinden. Aber jetzt weißt du zumindest, dass Sexualität schon früh beginnt und bis ins hohe Alter bestehen kann. Und wie versprochen kommt hier der zweite Teil des Interviews mit Michelle Thaler. Besonders Eltern sollten jetzt ganz genau hinhören. Wenn dich ein Kind fragt, was ist Sex? Wie würdest du das erklären?
3: Das kommt jetzt natürlich mal auf das Alter vom Kind drauf an. Ja, man kann das nämlich, man soll das auch, also ich denke mal, wenn ich jetzt zu Eltern spreche, man soll das natürlich jetzt mal sich anschauen, mit was für einem Alter spreche ich da. Habe ich das in einem Kindergarten, bei einem Kindergartenkind, was ist Sex? Wäre mal die erste Frage, das Kind einmal zu fragen, von was es gerade spricht, weil vielleicht spricht es von der Zahl 6, also muss man das schon mal ein bisschen abklären. Beim Kindergartenkind geht es oft eher um die Frage, wie entstehe ich selber? Also wie entsteht ein Baby? Und da muss man bei der Erstaufklärung noch gar nicht wirklich über Sexualität sprechen. Also da geht's dann wirklich um Eizellen und um eine Gebärmutter. Da hat man so viele Dinge, die man aufklärt, bevor man wirklich über Sexualität, also Erwachsenensexualität in dem Fall spricht. Es gibt auch viele Eltern, die dann oft die Sorge haben, dass Kinder Sachen zu früh hören. Aber Kinder begreifen die Dinge so mit ihrem eigenen Kopf. Das heißt, als Kind. Wenn ich jetzt ein Kind aufkläre, vielleicht auch schon ein bisschen älteres, ich finde, vor der Volksschule ist ein guter Zeitpunkt, mal wirklich zu sagen, was ist Sex und das auch wirklich aufzuklären. Denn da darf man nicht vergessen, wenn Kinder in die Volksschule kommen, es kommen da Kinder von ganz unterschiedlichen Kindergärten oder unterschiedlichen Kulturen zusammen und in der Regel klären sich Kinder ja gegenseitig auf. Je nachdem, wie gut die Aufklärung ist, die was sie vielleicht im Elternhaus oder auch durch Experten erfahren haben, umso besser ist die Aufklärung unter den Kindern. Das heißt, vor der Volksschule ist für mich der Zeitpunkt, wo man wirklich sagt, das ist Sex und das auch erklärt. Aber das Kind wird es mit dem Kinderkopf verstehen. Das heißt, das Kind wird sie vermutlich ekeln. Ja? Und das ist völlig in Ordnung. Ein Kind, das sich davor ekelt, was Erwachsenensexualität ist, das ist auf einem ganz tollen Weg. Wir Erwachsene sind nur manchmal so, okay, darf ich das jetzt schon sagen, soll ich das jetzt schon sagen oder sage ich zu viel? Was dabei wirklich helfen kann, ist ein gutes Aufklärungsbuch. Und es gibt so viele Aufklärungsbücher, ich bin überzeugt, dass jeder eines findet, das zum eigenen Kind und zu den eigenen Werten passt.
2: Es geht ja vielen Erwachsenen so, dass es eher schwer ist, dann über Sex zu sprechen und vor allem mit Kindern über Sex zu sprechen. Warum glaubst du, ist das so schwierig?
3: Ich glaube, dass es für Erwachsene einfach schwierig ist, weil wir als Erwachsenen einfach anders denken als Kinder. Also wir denken an Erwachsenensexualität. Wir haben unsere Sorgen, unsere Ängste, auch die, was sie über die Jahre aufgebaut haben. Und vielleicht haben wir auch Muster in unserer eigenen Kindheit gelernt. Also nicht nur Muster, sondern so Vorstellungen. Wenn ich jetzt beispielsweise selber aufgewachsen bin und keine Begrifflichkeiten bekommen habe für meinen Körper, also mir keiner aufgeklärt hat, dass das eine Vulva ist und eine Vagina gibt, dass es Penis gibt und Hoden gibt, sondern nur bekommen habe da unten, dann entsteht dadurch Scham, also vor allem Körperscham. Und das spielt natürlich hier mit. Also die eigene Scham, die eigenen Werte, die eigenen Dinge, die wir gelernt haben, die beeinflussen das, ob man sich jetzt wohlfühlt, das eigene Kind aufzuklären oder nicht. Und ich glaube, wenn man sich im Vorfeld einfach dessen ein bisschen bewusst wird und schaut, na, wieso triggert mich das gerade? Also jetzt die Vorstellung, dass ich jetzt sage, das ist eine Vulva. Und vielleicht einmal in sich hineinhört, kann auch sein, dass das ja gar nicht mehr mit den eigenen Werten zusammenpasst, die man vorleben möchte.
2: Was findest du, sollten Jugendliche über Sex wissen, bevor sie selber erste sexuelle Erfahrungen machen?
3: Sie sollten wissen, wie sie es anspürt oder anfühlt, bereit zu sein für Sexualität, bevor man eigene Erfahrungen hat. Und zwar ist es ein Zusammenspiel von Kopf und Körper. Das bedeutet, man kann natürlich Erregung fühlen im Körper, aber im Kopf trotzdem nur merken, ich bin da jetzt noch nicht. Und ich glaube, das ist etwas ganz Wichtiges, dass man das auch ernst nimmt und nicht da sich auch nicht beeinflussen lässt von anderen, die vielleicht schon Erfahrungen gesammelt haben. Oder vorgeben, Erfahrungen gesammelt zu haben. Es ist ja nicht immer, je nachdem, wie die Generationen gerade aufwachsen. Wir haben schon erlebt, dass es manchmal cool war, so lange wie möglich. ohne Erfahrungen zu leben und andersrum wieder, dass es toll ist, wenn man so viele Erfahrungen wie möglich sammelt. Also das heißt, einfach auch gar nicht so beeinflussen lassen, was jetzt im Freundeskreis ist, sondern wieder dieses, achte auf dich selbst, schau auf dich selbst, schau mal hin, ist der Körper bereit dafür, gibt es da eine Erregung und habe im Kopf auch die Lust dazu, dem nachzugehen.
2: Und wenn wir nochmal zu den Eltern zurückkommen, was würdest du Eltern raten, die jetzt von einem Kind eine Frage zu Sex gestellt worden, wo sie selber komplett davon überfordert sind?
3: Sich Zeit nehmen. Das ist mal das Erste, was ich raten würde. Es ist generell. Also man kriegt ja oft solche Fragen von Kindern, eben wieder je nach Alter, irgendwann im Alltag gestellt. Das heißt, es kann beim Einkaufen sein, dass plötzlich das Kind am Mantel zupft und sagt, woher kommen die Babys oder was ist Sex? Da ist die Frage wahrscheinlich nicht passend. Aber auch selbst dann, wenn es zeitlich gerade möglich ist, man kann immer sagen, das ist eine total wichtige Frage, dann nehmen wir uns Zeit und ich komme auf dich zurück. Wichtig ist nur dabei, das zeitnah dann zu tun und damit Kinder auch lernen, meine Frage wird ernst genommen und sie wird auch beantwortet und nicht, über das sprechen wir nicht.
2: Zwei erwachsene Menschen haben eine schöne Zeit gemeinsam. Sie küssen sich, sie kuscheln und sie befriedigen sich gegenseitig mit der Hand. Die eine Person sagt, wir hatten Sex. Die andere sagt, wir hatten keinen Sex. Wer von den beiden hat recht?
3: Ich glaube, in dem Fall haben beide recht. Also ich bin natürlich mehr dafür, dass man sagt, auch das ist schon Sex. Aber es geht halt wieder darum, wie interpretiere ich das selber? Also was hat das für mich bedeutet? Jetzt kann es natürlich sein, dass die Person, die sagt, das war kein Sex, das wegen gesellschaftlicher Vorstellung ist und sie so geprägt hat. Kann aber sein, dass sie es so empfindet. Und ich finde in dem Fall, darf ja beides auch da sein. Wichtig ist der Respekt miteinander. Und vor allem ist meine Frage, ist es wichtig, es als Sex zu bezeichnen?
2: Das war Michelle Thaler im Interview. Ihr findet Michelle Thaler auch auf Instagram unter Spektrum Liebe oder auf ihrer Webseite spektrum-liebe.com. Am Schluss unseres Gesprächs war ich dann so neugierig und habe ihr auch noch ein paar persönliche Fragen gestellt. Die Antworten will ich dir nicht vorenthalten. Und direkt nach dem Interview hörst du ein Lied, das sich Michelle Thaler für diese Sendung gewünscht hat und das sie ganz besonders gerne mag. Was ist etwas, wo du merkst, dass du dich sofort wohlfühlst?
3: Also ich merke immer, dass ich mich sofort wohlfühle im Körper. Also das heißt, ich habe einen ruhigen Puls, ich fühle mich geerdet, ich bin nicht nervös. Aufregung ist ja auch etwas, was zum Wohlfühlen dazugehört für mich. Aber ich merke es hauptsächlich körperlich. Genau, es fühlt sich gut an der Haut an, ich fühle mich geborgen und sicher und kann frei sein.
2: Im Laufe von deinem Leben, wie hat sich dein Verständnis von Sex verändert?
3: Da hat sie einiges getan. Also das muss ich schon sagen. Vor allem, wenn ich da komplett zurück jetzt mal, da denke ich an meine ersten eigenen Aufklärungen, die ich erfahren habe, die auch zu dem jetzt gar nicht mehr so passen. Also da war mal wieder sehr zentriert. Ich weiß, also eine Sache fällt mir da ein. Mir hat man aufgeklärt, dass das erste Mal wird wehtun. Und das hat sie natürlich sehr eingebrannt. Und vor allem war für mich dann der Rückschluss, gut, wenn das erste Mal wehtut, dann konzentriert man sich auf die andere Person. Und so startet man halt gleich einmal in eine Sexualität rein, wo es nicht um einen selber geht. Ja. Und habe natürlich jetzt auch durch meine Ausbildungen, aber auch schon davor dann irgendwann die Information bekommen, das erste Mal muss nicht wehtun. Wenn der Kopf und der Körper ja sagen und das alles gut zusammenpasst, dann müssen da keine Schmerzen entstehen. Aber da hat sich natürlich einiges verändert und habe da selbst auch wirklich mal die Zeit gebraucht, das abzulernen, also mich auf mich auch zu konzentrieren und nicht nur auf mein Gegenüber.
2: Und mit dem ganzen Wissen, das du jetzt hast, was würdest du dir wünschen, dass du schon mit 16 gewusst hättest?
3: Ich würde mir wünschen, dass ich besser verstanden hätte, wie man auf den Körper hört. Ich würde mir auch wünschen, dass es schon ein bisschen vielfältiger gewesen wäre, also eine offener Vielfalt gegenüber. Ich weiß, in meiner Jugend war es so, dass es war jetzt nicht komplett verschlossen, also Homosexualität war auf jeden Fall schon sehr integriert. Aber es war halt, ich weiß noch, in meiner Jugend war es, entweder ist man homosexuell oder man, also man ist schwul oder man ist lesbisch. Aber zum Beispiel Bisexualität und alle Facetten, die es da jetzt, die es immer schon gegeben hat, aber für die wir einfach besseres Bewusstsein mittlerweile haben, ja, das hätte ruhig früher beginnen dürfen. Das hätte ich mir auch gern mitgenommen, diese Pizzastücke. Also dieses Wissen, was, wie groß diese Pizza ist. Ja.
2: Ja, kann ich gut nachvollziehen. Wenn du jetzt am Schluss von unserem Gespräch nochmal zusammenfassen würdest in einem oder zwei Sätzen oder müsstest, was würdest du sagen, was ist Sex?
3: Sex ist so facettenreich und vielfältig wie wir Menschen selber. Und wir haben alle Platz hier und das darf auch alles sein. Das Wichtigste ist einfach, dass man auf sich selber hört, auf sich selber schaut, nicht nach einem Drehbuch lebt, sondern einfach mal schaut, wo zieht's mich hin, was finde ich toll, was finde ich spannend und was möchte ich nicht oder nicht mehr erleben. Ich glaube, wir dürfen alle lernen, ein Nein besser zu respektieren und auszuhalten und das im Idealfall schon als Kind, und ein Ja lustvoll leben.

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2: Also ich glaube, ich werde den Song von Big Pig Feels Right definitiv in meine Playlist packen. Beziehungsweise habe ich das eigentlich eh schon längst getan. Und jetzt, wo du und ich schon etwas Zeit miteinander verbracht haben, kommen wir zum persönlichsten Part der Sendung. Theresa ist 34 Jahre aus Salzburg und gewährt uns ganz intime Einblicke. Sie wird uns erzählen, wie sich ihre Beziehung zu Sex in ihrem Leben verändert hat.

Ich fühle mich total wohl bei guten Freundinnen, in der Sauna. ich fühle mich in Situationen wohl, wo ich selber sein kann, wo es locker zugeht, wo es nicht so ernst ist, wo man merkt, dass mehr Menschen ein Interesse daran haben, dass man gerade eine gute Situation miteinander hat. Also wo mehr daran beteiligt sind, dass es ein schöner Tag ist. So. Tatsächlich ist für mich persönlich Sex ein ganz viel Ausprobieren und Spaß und Verspieltheit. Ich nehme Sex nicht so ernst. Es ist natürlich ein Ausdruck von Liebe und von Intimität und von einander nah sein, aber ganz gern mit einer Lockerheit und nicht mit so einer Schwere, sondern für mich hat Sex immer was ganz Positives, Leichtes. Muss man nicht so ernst nehmen, kann aber schief gehen. Ist doch wurscht. Also da ist irgendwie kein Leistungsdruck dahinter. Da müssen wir überhaupt nichts leisten, nichts können, nichts müssen, sondern einfach ein bisschen Spaß miteinander haben und eine Neugier vor allem haben. Zueinander, aneinander, ja. Ja, es ist schon schön, einen Orgasmus zu haben. Das ist einfach so fast eine Nummer mehr, dieser Moment des Fallenlassens, des Kontrolleaufgebens. Und wenn wir schon bei dem vorher waren, wo fühlst du dich wohl? Dann haben wir eben genau diesen Moment, wenn ich mich bei einer Person echt wohlfühle, in einer Situation wohlfühle und ich weiß, ich kann mit der Person diese Neugier, dieses Verspielte ausleben, dann lässt man sich halt im Sex einfach auch viel schöner fallen, schneller fallen, leichter fallen und dann kommt es zu Orgasmen. Alles andere ist oft ein bisschen erzwungen auch. Und Orgasmus wird eigentlich nur Spaß machen. Wenn jetzt keiner ist, dann ist keiner. Also ist jetzt nicht das Ziel von Sex, dass man zum Höhepunkt kommt, sondern das Ziel von Sex ist, dass man gute Zeit miteinander hat. Aber ist es nicht so, dass man jeder weiß von uns, wenn man Sex gehabt hat, dann weiß man danach, jetzt habe ich Sex gehabt. Also es ist doch mehr ein Gefühl, wie etwas, das man tut. So wird es jetzt, glaube ich, für mich, weil es liegt nicht an einer Penetration oder an diesen zwei Handlungen. Wenn die zwei, drei Handlungen passieren, dann habe ich Sex gehabt. Oder wenn ein Orgasmus passiert ist, dann habe ich Sex gehabt. So ist es ja nicht, sondern es ist so, hey, ich habe gestern mit wem geschlafen. Und wenn das Gefühl in einem ist, dann ist es wahrscheinlich Sex gewesen. Man kann seinem Gefühl da vertrauen. Ich habe damals über Sex gedacht, dass das was ist, was zum Erwachsenwerden dazugehört. Und ich wollte schon so gern erwachsen sein. Und dass das schon ein bisschen was ist, was cool ist,

was man auch ein bisschen mehr wie eine Leistung sieht. Also schon was, was man erreicht, was Status ist, was Selbstwert erhöht. Wenn man es schafft, dass man Sex hat, quasi, dann hat man was erreicht. Also hat er echt was Statushaftes gehabt. Und ich muss sagen, die Einstellung zu Sex hat sich bei mir komplett verändert. Da war ich ja ganz wenig bei mir. Da war ich ja, glaube ich, auch nicht bei der Person, mit der ich dann war. Sondern da war ich eigentlich nur im Handlungsablauf folgen. Aber natürlich war es aufregend, weil es ja die ersten Male war. Aber mir ist es so jetzt lieber, dass ich mit einer Person mich verbinde und man da Spaß miteinander hat. Dass es mehr um die zwei Personen geht. Ja. Ich meine, das eine ist, diese körperlichen Themen mal abzulegen. Also ich meine jetzt so Dinge wie Schamgefühl, dass man da jetzt die Speckröllchen zu viel hat. Oder wie schaue ich aus, wenn ich in der Stellung bin? Oder solche Gedanken. Oder wie muss ich jetzt machen, dass die andere Person zum Orgasmus schnell kommt? Also auch diese Gedanken quasi, eben die was der Leistung, an der Leistung quasi orientiert sind, wie an Orgasmus, dem anderen zum Orgasmus bringen, oder sexy zu sein, und das hat man dann aus irgendwelchen filmischen Szenen, Pornografie oder aus Filmen ganz viel, wie quasi Sex sich anhört, wie Sex ausschaut. Und irgendwann mal entwächst man hoffentlich dem. Und bei mir war es halt so, ich bin dem irgendwann mal entwachsen und habe dann auch meine Homosexualität für mich entdeckt. Und mit dem Ganzen habe ich halt vieles abgelegt, wie es sein soll, weil es eh nicht passt hat, quasi vorher, weil es ja eh nicht richtig zu mir gepasst hat. Es hat sich ja nicht ganz richtig angefühlt. Und mit dem Wissen, hey, ich bin homosexuell, habe ich mich so ein bisschen mit dem so, okay, jetzt kann ich eigentlich auf alles scheißen. Jetzt lege ich mir das alles ab und wie mag es eigentlich ich? Und so hat sich meine Körperwahrnehmung ein bisschen verändert, auch in Sachen wie Make-up oder was ich anziehe. Ich trage jetzt nur mein Make-up, wenn ich Lust drauf habe und nicht, wenn ich das Gefühl habe, ich muss mich maskieren. Und so ist es auch, glaube ich, beim Sex bei mir. Dass ich echt mit der Person voll die gute Zeit habe. Ich möchte lachen während dem Sex. Ich möchte der Person aber auch nah sein. Ich will bei mir sein können gleichzeitig und bei der anderen Person, dass das ein Wechselspiel ist, dass ich ich ziehe auch ganz viel Lust draus, dass ich einer anderen Person bei der Lust, also dass ich da teilnehmen kann an der Lust von einer anderen Person. Also ist nicht so egozentrisch. Richtig guter Sex ist einfach spontan auch oft. Romantisch gern. Aber ich glaube, richtig guter Sex ist einfach, was die zwei Menschen zum Bett bringen oder zu dem Ort, wo sie jetzt sind. Was beide Menschen bringen. Ja, das macht guten Sex aus.

Ja, danke an dieser Stelle nochmal an Theresa, dass sie ihre Geschichte hier geteilt hat. Die Stunde ist fast zu Ende und trotzdem haben wir es nicht so richtig geschafft, die große Frage konkret zu beantworten. Was ist Sex? Vielleicht ist ja gerade das die Antwort. Sex kann ganz unterschiedlich aussehen und sich für jeden Menschen anders anfühlen. Wichtig ist, dass alle Beteiligten freiwillig dabei sind, sich wohlfühlen, ihre Grenzen respektiert werden und sich niemand zu etwas gedrängt fühlt. Wir dürfen dabei Neues ausprobieren, kreativ sein, mit uns alleine oder mit anderen. Wir dürfen Nein sagen und uns ein anderes Pizzastück nehmen. Oder auch gar keines. Und mit diesen Worten belasse ich es für heute dabei. Ich freue mich, wenn dir die Sendung gefallen hat. Falls du Feedback, Fragen oder Themenvorschläge hast oder ein etwas ganz Persönliches teilen willst, schreib mir gerne auf radiofabrik.at nur um das eine oder schick mir ganz privat eine Mail an nur um das eine, alles zusammengeschrieben, @gmail.com. Ich freue mich, von dir zu lesen. Und das nächste Mal werden wir uns einer neuen großen Frage widmen. Wie geht Vorspiel richtig? Das versuchen wir dann herauszufinden, mit vielen Tipps und Tricks. Schalte gern wieder ein am Donnerstag, 19. November um 21 Uhr. Das war's für heute. Ich verabschiede mich live aus dem Radiofabrikstudio. Mein Name ist Raffaela Enzenberg. Hab noch einen wunderschönen Abend. Hier kommt jetzt noch eine meiner Lieblingsbands. Cigarettes After Sex mit Apocalypse. Tschüss!

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1: Und am Mikrofon ist Sascha Maske. Einen schönen Abend wünsche ich euch. Und wie ich sehe, habe ich dieses Mal auch Ausschlag. Das heißt, auch die Hörer bei der Radiofabrik Salzburg kriegen diese Woche dann mal wieder eine reguläre Sendung. Ja, ihr wisst ja, ihr könnt alle Sendungen immer nachhören. Der CBA, da ist die Sendung mit News auch zu hören. Diese Woche geht es allerdings dann auch gleich los mit einer wichtigen Veranstaltung. Ja, für die Hörer zum Beispiel bei Tide Radio, die ja jetzt am 21.10. zu hören. Denn es geht um die Polaris. Die Polaris 2026 fand ja vom 9. bis zum 11. Oktober 2026 in den Messehallen in Hamburg statt. Und ich war natürlich auch da. Ich habe einiges an Interviews zusammenbekommen. Also wir kriegen es hin, ungefähr 4 Wochen damit zu füllen mit dem ganzen Material. Also wie geplant. Alles, ja, da wird es ja spannend werden. Wir haben einige bekannte Namen in der Sendung. Wir haben auch einige spannende Themen, auch so ein bisschen, ja, wir gehen ins Retro-Gaming, wir reden über Leukämie und diese Woche reden wir erst einmal natürlich über die Convention selber, und zwar mit Hiro von Einfach Japanisch, der auch dort Orga ist. Wir reden mit dem Generalkonsul Toda, die war nämlich auch dort, Charlie Tan kommt, und dann haben wir auch noch eine Zeichnerin, und zwar Asurox. Und natürlich gibt es Nachrichten zur halben Stunde. Und jetzt gibt es Musik und danach geht's gleich los. Viel Spaß bei der Show. Und ich bin Sascha Spaßgesirk.

0: habe ja mir einen der Orgas hier von der Polaris, und zwar Hiro. Von einfach japanisch ist nämlich auch dabei. Hier, du hast, was einer von denen, die quasi das hier mit aufgebaut haben, so eingerichtet haben. Letztes Jahr hatte ich mit Wolf ein Interview gehabt. Wie ist das so von deiner Seite gekommen, dass das hier dann, wie sind die auf dich zugekommen?
1: Also erstmal war es ja auch tatsächlich so, dass ich auch mit dem Vorgänger-Event angefangen habe, und da habe ich auch während dieser Veranstaltung auch Wolf kennengelernt, und wir haben uns gut verstanden, verfolgten eben dieselben Ziele, dass wir dann gemeinsam was gestartet haben. Und ebenso, da im Norden nicht so viel gab in dieser Richtung, haben wir die Polaris gestartet. Das ist so die Kurzfassung.
0: Was waren so dann deine Ziele oder auch deine Wünsche, weswegen das dann gemacht wurde, so von deiner Seite? Was für dich wichtig gewesen?
1: Niederschwelliger Kulturaustausch, sage ich mal. Also Polaris hat ja, ich sag mal, ganz viele geniale Sachen aus verschiedensten Branchen. Und selbst wenn man sich für ein Element interessiert, findet man hier einfach so andere Sachen. Und wenn auch nur 10 oder von 1000 Leuten dann sagen, oh, das ist doch cool, das hat die noch nicht gekannt. Und da entsteht dann einfach so eine Synergie, und neue Leute erweitern ihren Horizont, und sowas finde ich einfach genial. Dass dann eben so, ja, die Wege oder die Perspektive von zahlreichen öffnen würden, fände ich es toll.
0: Das ist kein kleines Stichwort, weil du bist halt hier sozusagen auch der das bei den Orgas irgendwie hier die ganzen Leute dann auch durchführt, die halt irgendwie in der Stadt wichtig sind, so Bürgermeister, Konsulat und so irgendwie, oder?
1: Also es sind ja viele Leute, die auch Führungen machen, und da die Polaris auch vom Jahr zu Jahr wächst, glaube ich auch, dass das auch immer größere Rolle spielt, auch für mehr andere Firmen oder eventuell auch auf politischer Ebene. Daher ist es auch dann wichtig, eben die Leute zu erklären, warum die Polaris gibt und warum wir das machen und wo wir hinwollen.
0: Ja, wo wollt ihr eigentlich dann hin? Dieses Jahr ist es ja ungefähr die Größe wie letztes Jahr, aber ich glaube, ihr wollt auch ein bisschen dann noch weiter euch erweitern. Der B6 ist noch da, wir haben A noch, also der Platz ist ja eigentlich noch da.
1: Also auf jeden Fall, aber wir wollen auch nicht einfach nur größer sein und auch nicht überfüllt sein, immer so, sagen wir so, organisch wachsen, dass auch Leute immer das Gefühl haben, es ist zwar voll, es ist so einigermaßen groß, aber wir können trotzdem überall rumgehen und sehr vieles erleben. Es soll auch so bleiben. Wir wollen auch nicht, dass jemand dann 5 Stunden ansteht und einfach nur 3 Minuten Trailer sieht oder sowas.
0: Wir sind ja nicht auf der Gamescom. Da ist es ja leider manchmal bei manchen Ständen so. Du bist, wie sagst, kulturelle Vermittlung ist dein Ding ja auch, wenn es zum Beispiel um deinen Kanal geht oder sowas, einfach japanisch. Nicht nur, dass du jetzt gerade uns versuchst, irgendwelche Wörter beizubringen, zum Beispiel, dass Acme eigentlich Psycho heißt. Du machst einiges auf deinem Kanal mittlerweile, nicht mehr nur Sprache, Vermittlung, sondern auch Japan. Also du versuchst den Leuten zu erklären, warum Sachen in Japan sich entwickeln. Also zum Beispiel, als die Touristenabgabe erhöht wurde oder auch... Versuchst du das ohne irgendwie Stress zu erklären, habe ich das Gefühl, oder?
1: Ja, ich meine, es ist auch tatsächlich so, dass man eben solche Geschichten, ich meine nicht nur Sprache, sondern auch kulturelle Elemente auch erklären sollte, dass auch wirklich niederschwellig eben funktioniert, dass man auch einfach so nebenbei eben behalten kann. Und das ist auch so, was ich auch versuchen möchte, dass Leute eben auch irgendwie nebenbei so ein bisschen mitkriegen, wie es da abgeht.
0: Ja, zum Beispiel Toyoku Kids hattest du jetzt gehabt als Stream auch. Und ein Buch hast du auch geschrieben, da geht es auch nicht nur um Sprache, oder?
1: Also generell, ich meine, es ist ja tatsächlich nicht nur Sprache, also eigentlich Japan allgemein möchte ich dann erzählen. Es gibt ja auch viele Vorurteile über Japan oder doch die ja schon Vorurteile oder nicht weggehen wollende Gerüchte, wie mit Trinkgeld ist Beleidigung oder sowas. Sowas möchte ich auch dann gerne aufklären und ja, damit das Land auch zugänglicher wird, damit die Sprache auch zugänglicher wird, und ich möchte die Hürde so niedrig wie möglich machen, weil mehr und mehr interessieren sich Leute für Japan, und einige sagen dann, ja, aber ich weiß nicht, wie ich mich verhalten soll und ob ich dann irgendwo ein Fettnäpfchen trete, das will ich nicht, und das möchte ich doch dann ändern.
0: Was ich mich persönlich frage, ich gebe zu, ich habe nicht alle deine Streams geguckt oder alle deine Videos. Entschuldigung. Hätte ich noch sehr viel zu gucken. Wie bist du eigentlich auf Hamburg gekommen damals? Wieso Hamburg? Ich meine, man kann ja als Japaner jede Stadt nehmen, warum Hamburg?
1: Ich meine, einige Leute denken auch, ich bin in Düsseldorf geboren oder in Düsseldorf aufgewachsen, aber ich bin in Hamburg und habe auch zumindest unter deutschen Städten nur in Hamburg gelebt. Und das hat doch damit zu tun, dass überhaupt mein erster Deutschlandkontakt Hamburg war. Mein Vater hat bei einer Firma gearbeitet, die eben in Hamburg ihre Zentrale hatte. Und ich hatte ich war 4, nicht die Wahl zu sagen, ja, geh mal alleine hin oder ich will eine andere Stadt oder so. Es gab da keine Entscheidungsfreiheit.
0: Und seitdem hier geblieben, das ist ein positives Zeichen für Hamburg, würde ich dann sagen. Dann will ich dich nicht weiter stören, du hast jetzt gleich wahrscheinlich wieder andere Sachen zu tun. Ich danke dir fürs Interview und ja, man sieht sich dann auf YouTube in Kommentaren oder auch in Videos. Danke fürs Interview.
1: Ja, vielen Dank und man sieht sich auch bestimmt auf verschiedenen Veranstaltungen wieder.
0: Das auch.
1: Danke, ciao.

0: haben wir den Generalkonsul von Japan in Hamburg, Herrn Toda Konnichiwa. Sie sind jetzt erstmal mit dem Generalkonsulat auf der Polaris. Wie ist es dazu gekommen, dass Sie jetzt hier sind? Was wollen Sie hier den Anime-Fans, aber auch den Gaming-Fans so zeigen von Japan?
1: Ja, also moin von meiner Seite. Wir arbeiten eigentlich schon seit 5 Jahren von Anfang an mit Polaris zusammen. Aber tatsächlich sind wir zum ersten Mal dieses Jahr mit einem eigenen Stand hier auf der Messe vertreten. Polaris ist für uns eine sehr wichtige Messe, denn hier geht es um Gaming, Anime, Popkultur und so weiter. Und das alles, damit hat Japan sehr viel stark zu tun. Und aus dem Grund haben wir schon von Anfang an großes Interesse an dieser Community-Event auch gehabt. Und irgendwann ist die Idee geboren worden, dass wir gerne auf dieser Event auch präsentieren wollen, dass Hamburg auch mit Osaka seit langem Städtepartnerschaft eingegangen ist. Und wir haben auch mit der Stadt Osaka gesprochen und Stadt Osaka ist auch ebenfalls gleich von Anfang an begeistert gewesen. Und dann haben wir dieses gemeinsame Stand konzipiert, Zusammenarbeit mit CCC und Japanburg und vielen anderen Institutionen. Und wir präsentieren hier ein bisschen so von der Städtepartnerschaft oder aber auch, dass wir gerne so Informationen verteilen über die Reise nach Japan und wir haben auch Mitarbeiter, die diverse Fragen beantworten können.
0: Also damit dann am Ende jeder irgendwann dann auch mal Japan live gesehen hat, am besten natürlich dann auch Osaka, weil es die Partnerstadt hier, sieht man ein richtig schönes Schloss, auch das Schloss von Osaka als Bild. Dann danke ich Ihnen fürs Interview und wünsche Ihnen noch eine gute Restcon hier. Danke.
1: Vielen Dank. Arigatou gozaimasu.

0: und ich habe eine Besucherin bei mir, wobei, Moment, ja, in dem Fall Besucherin, Charlie Chan ist bei mir, hier auf der Polaris. Aber du bist ja jetzt nochmal, schaust hier rum, oder?
1: Ja, genau. Also die Polaris ist meine Zuhause-Convention, weil ich selber aus Hamburg komme und deswegen bin ich einfach hier, ohne Aufgabe.
0: Das hat auch mal was. Und wie ist das so? Was findest du so an der Polaris? Was ist so das Coole hier dran?
1: Ich finde das Coole an der Polaris, was hat die Polaris anders als andere Conventions? Also ich finde halt eigentlich auch dieses QR-Code-Spiel immer ganz spannend. Hier sind QR-Codes, die man einscannt und dann kann man Loot bekommen. Also so ein bisschen wie so eine Gamescom-Light. Also ich stehe auf Loot und ich stehe auf Sachen, die man umsonst bekommt.
0: Du hast ja auch jetzt schon wieder Konzerte gemacht. Wir hatten es ja letztes Jahr auf der NipponCon gesehen, als es dann in die Pause ging. Jetzt ist die ja schon vorbei. Wann gibt es nächste Konzerte? Kannst du schon was sagen?
1: Leider nicht. Also die Con-Saison, die ist jetzt bald mit der... Die Max ist eine der letzten Conventions dieses Jahr. Da trete ich leider nicht auf, aber bin da als Moderatorin wieder am Start. Aber da die Con-Saison jetzt vorbei ist und jetzt erst die Bewerbungsphasen für nächstes Jahr starten, kann ich da noch gar nichts zu sagen. Aber ihr könnt mich sonst gerne bei den Conventions vorschlagen. Vielleicht steigert das meine Chancen.
0: Naja gut, aber das kann man ja dann nachgucken bei dir auf Instagram zum Beispiel. Da erwähnst du immer dann rechtzeitig. Das ist nochmal wo?
1: Das ist Charlie Chan unterstrich Voice auf Instagram. Da bin ich am aktivsten, was die Auftrittskommunikation angeht.
0: Dann danke ich dir und wünsche dir noch viel Spaß hier auf der Polaris.
1: Danke, ebenso.

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1: Und am Mikrofon ist Sascha Pascal Sierke, sind Japan-Anime und VTuber-News, konnichiwa. Landwirtschaftsminister tritt wegen Bemerkungen zurück. Tempelpriest verscherbelt Tempelgelände. Und dann haben wir auch noch Anime und VTuber-News. Japans Landwirtschaftsminister Kasu Yana ist nach heftigen Kritiken zurückgetreten. Der Minister hatte Anmerkungen zu den aktuellen Haushaltsbesprechungen gemacht, wo es um die Kürzung von Haushaltsausgaben, um Straßenbauausgaben in der Toshigi-Region ging. Er hatte mit seinen Bemerkungen das Gefühl gegeben, einzelne Städte nur darum weniger Budget erhalten würden, weil sie gegen Premierministerin Sane Takaishis Partei LDP gestimmt hatten. Takaishi bezeichnete diese Anmerkung als unangemessen und uncool, woraufhin sich der Minister zwar entschuldigte, dann aber nach Ansicht der Parteimitglieder untragbar geworden war und am Mittwoch zurückgetreten ist. Neuer Agrarminister ist jetzt Arata Takebe. Die Polizei von Tokio hat eine 41-jährige Frau festgenommen, die Schlaftabletten illegal an Toyoko Kids verkauft haben soll. Laut den Ermittlern soll die Frau und drei Teenies die Pillen angeboten haben, damit sie sich damit eine Überdosis verpassen können. Sie bewarb die Pillen außerdem auf Social Media. Sie muss sich jetzt des Drogenhandels verantworten und hat die Tat gestanden. Ja. Die Polizei von Kyoto hatte drei Menschen in Zusammenhang mit einem verbotenen Verkauf eines 300 Jahre alten Tempelbereichs verhaftet. Unter ihnen befindet sich auch der Priester des Sangangji-Tempels, einem buddhistischen Jodo-Tempel. Sie sollen laut der Polizei einen Großteil des Geländes illegal an Investoren erwölkert haben für rund 226 Millionen Yen, sodass der Glaubensgemeinschaft kaum mehr als die Haupthalle als Besitz übrig blieb. Die Investoren sollen dabei den Priester mit unhaltbaren Versprechen gelockt haben, nachdem dieser sich fragte, wie er die Reparatur eines leckenden Dachs finanzieren kann. Ja. Über 1000 Hühner sind am Donnerstag bei einem Unfall auf dem Highway der Stadt Osaka in der Miyagi-Präfektur aus ihren Käfigen kommen und mussten danach stundenlang auf der Autobahn eingefangen werden. Der Transporter mit rund 3000 Hühnern war umgekippt, sodass die Tiere ausbüchsen konnten. Die Sperrung der Straße dauerte rund 4 Stunden. Ja. Der Bau des Shinkansen-Tunnels in der Stadt Tokio ist nach einer schweren Beschädigung der Tunnelbohrmaschine bereits seit Juli unterbrochen und jetzt hat JR Central bekannt gegeben, dass es noch rund 6 Monate dauern wird, ja ganze 6 Monate, bis die Maschine wieder repariert ist. Der Zeitplan für die Eröffnung der Magnetspielbahn Shinkansen soll aber nicht verschoben werden, auch wenn die Tunnelarbeiten in Shinagawa dadurch länger dauern werden.
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1: Aber wir haben auch hier jetzt nicht ein Anime, den wir als Namen nennen. Wir gehen zuerst mal zur ARD. Die ist nämlich, die hat jetzt einen Podcast. Annie Deep heißt er, den hatten sie auch auf der Polaris ein bisschen vorgestellt. In dem Anime soll es über Gefühle und unsere Gesellschaft gehen. Ist gemacht irgendwie von Das Ding, dem Jugendprogramm von Südwestfunk, vom SWR und Bremen Next. Von Radio Bremen wird das gemacht. Und dafür haben sie sich als Creator TikToker Kyodai, also Luis Fernando de Matos Silva, Otto und Umut Kaner Ustal Oglu als Moderatoren gewählt. Es sind bereits auf TikTok oder YouTube bekannt. Ich kenne sie nicht, tut mir leid. Sie wollen dann mit Hilfe von Animes Themen wie zum Beispiel Leistungsdruck oder Gut und Böse oder auch Mobbing thematisieren. Ja. Und nein, ich habe da keine Angst vor der Konkurrenz, weil ganz ehrlich, die machen Sachen, die ganz anders sind als das, was ich mache. Apropos davon, viele Jugendliche verbringen viel Zeit mit Anime. Das hat eine Studie gegeben, die Global State of Anime Fandom 2026 Studie von Crunchyroll in Auftrag gegeben hat. Ergeben, da wurden 5000 Anime Zuschauer gefragt, Alter zwischen 30 und 54 Jahren, dass 82% der 13- bis 17-jährigen Anime-Fans japanische Zeichentrickproduktionen mindestens die Hälfte ihrer gesamten Videokonsum ausmachen. Na gut, mitgemacht haben in der Studio sowieso Leute, die einmal im Monat Animes schauen. Das Interessante war dann, dass sie vor allem auf Fantasy-Anime stehen, wobei so überraschend ist das nicht. Das habe ich in meiner Studie damals ähnlich festgestellt. Ja. Apropos Crunchyroll, sie wollen jetzt mehr eigene Filme machen. Das haben sie bekannt gegeben im Crunchyroll Anime Future Forum in New York am 7. Oktober. Da hieß es, dass Crunchyroll Storyworks vor allem Filme produzieren soll und sowohl Anime als auch Realverfilmungen. Naja, wenn sie es machen wollen, ist halt Quatsch wohl. Wir kommen noch zu der Apothekerin und ihren Tagebüchern. Da hat die Zeichnerin Natsu Hyuga nämlich bekannt erzählt, dass dadurch, dass die dritte Staffel irgendwie, dass der Manga gar nicht hinterhergekommen ist mit dem Anime, weil der Anime schneller produziert wurde wie der Manga, hat sie sich auseinandergesetzt mit dem Studios und hat deswegen auch dafür gesorgt, dass die die sozusagen so eine Art Preview bekommen haben zu dem, was noch so alles geplant sein könnte in dem Manga. Dann haben wir hier noch ein paar VTuber-News. Die News, da ging es zuerst einmal um eine VTuberin, Nuki, die halt bekannt gab, dass sie rund 27.000 Dollar für ein VTuber-Model mit Ricking ausgegeben hat. Sie ist jetzt nicht ganz so unbekannt, die hat einen sehr großen Fansly-Account, also ist schon sehr, ja, gut unterwegs, was das angeht, aber trotzdem fand das dann einige, die fragten sich, wieso so teuer und so. Man denkt sich, naja, teure Models von bekannten Zeichnern sind. Teure Models von bekannten Zeichnern sind so teuer, das muss ich jetzt raus. Da habe ich jetzt gegeben, das habe ich aber rausgeschnitten. Da kann man nichts gegen machen. Das ist halt so viel kostet es. Dann haben wir hier Nachrichten von der ehemaligen Face Connect VTuberin Clara Kaminari, die ja ein bisschen dadurch bekannt geworden ist, dass sie nicht so ganz politisch in den Rest von Face Connect reinpasste. Die wird jetzt in ihrem neuen Account schon wieder von Face Connect Fans irgendwie, ja, ein bisschen genervt, und man denkt sich schon, ganz ehrlich, lass sie doch einfach in Ruhe. Soll sie doch ihr Ding machen, liebe Face Connect Fans. Das ist doch, sie hat doch nicht viel gemacht. Wir gehen zu Nichi Sanji-Kurs, dass man über die nochmal berichten kann. Aber die haben etwas gemacht, das manche gut finden. Sie sind nämlich gegen AI vorgegangen, die ihre Charaktere benutzen. Kann ich sehr gut verstehen, weil man lässt nicht einfach irgendwelche AI-Sachen ihre Charaktere sprechen. Einfach so AI Clown, verstehe ich völlig. Fumamoko hat dagegen Probleme, denen ist nämlich ein Video gecopystrikt worden von irgendwelchen nigerianischen Copyright-Scammern und müssen jetzt dagegen kämpfen. Und dann gab es noch ein bisschen ein bisschen Ragebait von einer VTuberin, die sich darüber ärgerte, dass sie nie bei Conventions eingeladen wird, wo sie denkt, naja, im Zweifelsfall gehst du einfach selber in das Creator. Oder als Presse. Das geht auch. So, jetzt müssen wir uns zum Wetter, oder? Für Japan. Für den Freitag, den 16.10. sind es nämlich in Japan so, dass es im Norden noch regnet. 15 Grad dort in Sapporo und 19 Grad in Aomori. In Tokio dagegen ist es sonnig mit einigen wolkigen Abschnitten. 26 Grad haben wir dort. 24 Grad haben wir im Westen von Japan in Kyushu in Fukuoka. Fukuoka dann am Samstag mit 26 Grad am wärmsten und dann haben wir Tokio mit 25 Grad knapp dahinter. Im Norden ist es kühler, 16 Grad sind es dort in Aomori. Der Sonntag ist bewölkt in ganz Japan. Endlich mal nicht so viel Regen. Temperaturen die 25 Grad in Tokio, 28 Grad in Fukuoka, im Norden 14 Grad. Der Montag dann allerdings sehr verregnet und überall gibt es auch wieder mal Gewitter. 27 Grad zum Beispiel in Tokio. Der 30. Taifun dieses Jahr, der ankommt, ist das. Schon 18 Grad haben wir dann in Sapporo. Regen auch noch am Dienstag, da 25 Grad, dann in Fukuoka 26 Grad, in Tokio im Norden 15 Grad. Der Mittwoch im Norden und im restlichen Land auch verregnet, nur Tokio ein bisschen weniger, dann nur Wolken 27 Grad, dort im restlichen Land weniger, zum Beispiel 21 Grad in Sendai oder 24 Grad in Hiroshima. Und am Donnerstag, da ist es dann nur noch ein bisschen verschauert im Norden von Honshu, ansonsten ist es alles okay. Und die Temperaturen zwischen 10 Grad im Norden und 20 bis 21 Grad im Süden von Japan. Und nach dem nächsten Jingle und dem nächsten Titel von aus ist es halt ein bisschen im Dungeon abzuschleppen, so ungefähr. Hey World, kommt dann Azurox.

0: Beispiel könnten einigen bekannt sein, ein paar der coolen The Delic Adventures habe ich mit animiert, Deponia zum Beispiel und A New Beginning, und bei Night of the Rabbit war ich sogar der Lead Artist. Also dieses Spiel solltet ihr unbedingt spielen, wenn ihr besonders viel von meiner Kunst sehen wollt. Und danach habe ich ein bisschen in Mobile Games gearbeitet, habe mich dann sehr von Mobile Games gelangweilt und bin jetzt komplett Freelance-Künstlerin und zeichne für Animationsfilme, für Bücher. Ich habe eine Graphic Novel rausgebracht, gerade letztes Jahr. Also ich mache sehr viel Unterschiedliches. Und ja, das hat sich alles getan in 20 Jahren. Bestimmt habe ich was vergessen.
1: Ja, die ganzen Mangas aus 2000 auch.
0: Das stimmt, das ist schon länger her als 20 Jahre. Ja. Deswegen, also noch davor habe ich Mangas gezeichnet. Falls jemand sie noch kennt, dann müsst ihr kommentieren und Bescheid sagen. Ja. Das ist sehr beeindruckend dann.
1: Ich kenne ihn noch von Hasengeschichten. Abgesehen davon, wie gesagt, du hast eine Graphic Novel gemacht.
0: Genau.
1: Was geht es denn genau in der Graphic Novel?
0: Also es ist die Graphic Novel Umsetzung von einem schon existierenden Roman, der heißt Kiss Me Once, geschrieben von Stella Tuck. Und es ist eine sehr romantische Liebesgeschichte, in der eine Studentin sich in ihren heimlichen Bodyguard verliebt. Und es gibt sehr viele starke Gefühle, Konflikte, und kommen sie am Ende zusammen oder nicht. Man kann sich denken, ob sie am Ende zusammenkommen, aber man liest ja solche Bücher vor allem wegen der vielen Emotionen, die drin sind. Und es hat mir sehr viel Spaß gemacht, diese vielen Emotionen zu zeichnen, die beiden Charaktere, wie sie sich gegenseitig anschmachten oder streiten oder wieder anschmachten. Ja, und es ist 260 Seiten lang. Ich habe ein paar Jahre dran gezeichnet, mit viel Schweiß und Blut ist das entstanden, und ich würde mich sehr freuen, wenn ihr das alle kauft.
1: Was planst du dann noch so? Hast du schon große Pläne für neue Geschichten, Graphic Novels, oder schaust einfach, was sich ergibt?
0: Ich habe immer sehr viele Pläne, und von denen passieren immer sehr wenige, deswegen Pläne habe ich auf jeden Fall. Konkret sagen, was als nächstes passiert, kann ich aber nicht. Das ist ein bisschen auch immer Glück, ob irgendwas zustande kommt oder nicht. Gerade wenn man in der kreativen Industrie arbeitet, wissen das sicherlich viele, dass viele Projekte auch einfach mal in der Mitte abgesägt werden oder ganz am Ende abgesägt werden. Deswegen mal schauen. Aber in nächster Zeit kommen zumindest ein paar Buchcover raus, die von mir illustriert wurden. Also schaut manchmal auf die Bücher von Ravensburger, und manchmal könnte dort ein Cover von mir sein. Außerdem, wenn ihr Disney Lorcana spielt, ist da auch eine Karte von mir, die ihr kriegen könntet. Keine Werbung, aber eine Karte von mir ist drin.
1: Und was du alles sonst machst, das sieht man wahrscheinlich auf deinem Instagram. Wie komme ich da am besten hin? Was ist deine URL?
0: Also es ist einfach bei Instagram nach Azurell suchen. Es ist ein bisschen wie Ariel, nur mit Azo am Anfang. So ist zumindest der Name entstanden. Oder ihr sucht einfach nach Azu Rocks im Internet. Dann findet ihr auch meinen Patreon, meine Webseite und bestimmt auch spicy Content, den ihr auf Instagram nicht findet.
1: Dein Team fürs Interview, und wünsche dir noch hier viel Spaß und viele weitere schöne Artworks, die es hoffentlich noch geben wird.
0: Vielen, vielen Dank dir auch.

Und damit ist diese Folge von Eggman der Bär auch schon wieder vorbei. Ich hoffe, ihr seid jetzt alle gut informiert, habt jetzt schön Eindrücke bekommen von der Polaris. Erst einmal muss ich natürlich Danke sagen an Hiro von einfach japanisch und von der Polaris an den Generalkonsul von Japan in Hamburg, Herrn Toda, an Charlie-chan und natürlich auch an Asurox für die Möglichkeit, sie zu interviewen. Ja, bei zwei Interviews waren ein klein bisschen mehr Atem dabei. Das hat aber damit zu tun, ich hatte am Sonntag leider nur mein Aufnahmegerät dabei, nicht mein Mikrofon und Kopfhörer. Dadurch, ja, hat es ein bisschen mehr Popgeräusche, aber die meisten habe ich rausgeschnitten. Keine Sorge, da kriegt ihr jetzt wieder in der vierten Folge dann noch ein paar Interviews. Ja, es gibt nächste Woche ja schon die zweite Folge von der Polaris bei den einzelnen angeschlossenen Sendestationen. Am 22. Oktober geht es bei der Rheinfabrik weiter mit Teil 2 von der Polaris. Am 24. dann bei Lübeck FM um 23 Uhr, um 22 Uhr, am 26. ist es dann bei Westküste FM soweit. Am 28. Oktober bei Tide Radio um 21 Uhr und am 29. Oktober um 23 Uhr dann in Kiel und im Rest von Schleswig-Holstein, Neumünster, Flensburg und so weiter. Überall da, wo man DAB Plus empfangen kann, kann man nämlich auch Kiel FM hören und somit auch Eggman der Bonaire. Ja, ich danke euch fürs Zuhören und wir hören uns auf alle Fälle dann natürlich nächste Woche wieder, oder? Ja. Die Rheinfabrikhörer können jetzt noch dranbleiben, da kommt nämlich jetzt gleich eine Nachtstunde und ansonsten bleibt mir nur zu sagen, bis nächste Woche. Jetzt kommt noch Kanon mit Serenade und damit sage ich Tschüss, ich bin Sascha Baskritzig, das war Eggman de Bonaire. Ciao, baba, bis nächste Woche.

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So, Freunde der Nacht, der Joe Reinecker begrüßt euch recht herzlich in der Nachtstunde. Und mit Freunde der Nacht begrüßt auch immer die Ossi Desi ihre Zuschauerinnen und Zuschauer. Und die muss man sich einmal auf Instagram anschauen. Die ist echt süß. Ja, gut. Ja, alle Nachhörenden und alle Fernhörenden begrüße ich natürlich auch. Was haben wir denn heute so in der Sendung? Weil hier ist das Thema. Das Thema heißt unpolitisch. Und das werden wir auch heute sein. Wir sind heute ganz, ganz unpolitisch und wir werden uns keiner Verschwörungstheorie anschließen. Wir werden keine Wahlen oder andere Sachen kommentieren. Wir spielen heute einfach Musik. Und als erstes Begrüßungshammer, den liefern uns die CCR.

Ja, das waren Creedence Clearwater Revival und das die einmal vor Jahren im Jahre Schnee im Beliebtheitsranking in der Bravo einmal vor den Beatles waren. Meine Lieben, das verzeihe ich euch nie. Scherz. Ja, unpolitisch ist es heute. Mir hat einmal so eine linke Bazille gesagt, das ganze Leben ist politisch. Du kannst nicht unpolitisch sein. Ja, wenn du's glaubst, sag jetzt einmal, wie du meinst. Gut, vor kurzem, ganz anderes Thema, vor kurzem hat eine ganz liebe Bekannte von mir ihren 30. Geburtstag gefeiert. Und da habe ich ihr geschrieben, ja, sie soll nicht verzweifeln, wenn es ein 30er, der tut manchmal bei Frauen ein bisschen weh. Er hat gesagt, jetzt kommt eine der schönsten Dekaden überhaupt, zwischen 30 und 40. Vielleicht können wir das einige bestätigen, vielleicht auch nicht. Ich glaube, das könnte eine ganz eine tolle Dekade werden, eben zwischen 30 und 40. Glaubt heute der Joe Reinecker. Na, weiser. Und in diesem Sinne gibt es jetzt die Beatles mit Birthday.

So, und jetzt ganz ein wichtiges Thema. Ich habe nämlich eine Lösung eines Rätsels. Und zwar diese Verschwörungssache mit den Chemtrails, die Wolken machen und schlecht Wetter bringen oder auch nicht. Gut, in diesem Jahr dürfte es nicht ganz funktioniert haben. Ich weiß, wer dahinter steckt. Ich weiß, wer die Wolken macht. Es ist die Kate Bush. Ja, genau, die Kate Bush ist es. Und die singt sogar davon. Und ich glaube, der Schlagzeuger, so es nicht eine Rhythmusmaschine ist, weiß, was er an diesem Tag gearbeitet hat. Und die Kate Bush, ja, sie ist eine super Künstlerin, immer noch oder gewesen, wie auch immer. Ein ganz besonderer Typ, würde ich sagen, ein ganz besonderer Typ, Frau. Also wirklich sehr gewinnend. Und jetzt löst sie das Geheimnis.

Und das war die Kate Bush mit Cloud Busting. Jetzt haben wir dieses Rätsel auch gelöst, wer hier die Wolken macht und wer dann den Regen bringt. Eine tolle Künstlerin und eine tolle Frau. Apropos tolle Frauen. In meinem Bekanntenkreis sind drei junge Damen, so knapp, nicht ganz 20. Die eine packt zusammen und fliegt nach Vietnam, um in einem Kinderheim zu arbeiten. Die andere ist schon in Tansania ähnlich arbeitend, in irgendeinem, glaube ich, Klosterbereich. Und eine hat ein freiwillig soziales Jahr bei den Elisabethinen, sage jetzt mal fast unterschrieben, weil ein Jahr muss sie dort bleiben. Und ich denke mal, wer weiß, was das ist, der weiß, wie anstrengend oder wie besonders das auch sein kann. Und dann denke ich mir, naja, wenn ich als junge Frau, eigentlich, ich sage jetzt ganz absichtlich, junges Mädchen, sowas entscheide, sowas mache, dann muss ich sagen, habe ich größten Respekt vor diesen Frauen. Und ich denke, da sollten sich einige unserer Zugewanderten ein Beispiel nehmen. Ja, das sind Frauen. Die machen was, die tun was, die setzen was auf die Beine und die sind nicht eingewickelt. Versteht ihr? Habt ihr es? Habt ihr mich? Ja?

Ja, jetzt haben wir das Bulli ein bisschen abgedreht, weil das war die Extended Version. Man, sehr viel Neues kommt immer. Das Wichtigste haben wir gehört. Ja, und unpolitisch geht es weiter. Wir widmen uns dem Kapitel der Frauenarbeit. Genau. Ja, bei der nächsten Nummer gibt es eine, die arbeitet richtig. Und zwar, das ist die Dame von Kitty, Daisy und Louis, die am Schlagzeug arbeitet. Richtig arbeitet. So wie bei der Muppet Show, der eine am Schlagzeug, der arbeitet auch richtig. Und sie ist wirklich süß anzusehen. Und besonders jetzt auch bei dieser folgenden Nummer.

Das war eine Live-Nummer bei Radio Bremen. Die Mama am Bass und der Papa an der Gitarre. Und den Rest machen die Kinder. Und den machen sie gut, würde ich mal behaupten. So, und völlig unpolitisch geht es wieder weiter. Der nächste Künstler, der heißt Simon, ja, der lebt noch und so. Na klar, lebt er noch in seiner Musik. Und die ist super und die war immer super. Und die ist leider in der Nachtstunde ein bisschen zu kurz gekommen bis jetzt. Drum machen wir einfach jetzt den Elvis.

Ja, diese Nummer und die nächste Nummer haben etwas gemeinsam, und zwar, meine Oma hat so sowas Restlessen gesagt, aber wie gesagt, Restlessen ist ja nichts Schlechtes, und so glaube ich auch, dass die nächste Nummer von den Beatles sozusagen gerade so mal die Reste zusammen wirklich gut gemacht worden ist.

und den letzten kleinen Bürzel, der da noch gekommen wäre, den habe ich jetzt einfach gekappt, weil der gefällt mir nicht. Ja, das darf ich schon als Moderator. Ja gut, jetzt haben wir einen Stilbruch, einen Stilwechsel der Extraklasse. Und zwar, wie ich die Nummer das erste Mal gehört habe, habe ich mir gedacht, na bitte, was ist denn das für ein afrikanischer Dialekt oder was ist denn das? Ich verstehe das nicht. Und fallweise wird dann doch wieder ein Wort verstanden. Es ist Vorarlbergerisch. Vom Feinsten. Und da geht es darum, dass man von Mellau bis nach Schopenhau gegangen ist. Gelaufen ist, nicht in dem Zustand. Und da gibt es auch ein wunderschönes Video dazu und da sieht man, warum die Herrschaften nicht wirklich mehr gelaufen sind, sondern, nun ja, sie erzählen die ganze Geschichte. Es hat wohl ein bisschen länger gedauert, aber das ist echt einfach wirklich nur lieb. Und sowas macht man nur, wenn man jung ist. Sonst wirkt es nicht echt. Und bei den Burschen wirkt es wirklich echt. Also von Mellau bis nach Schopenhau ist er gelaufen.

0: tal.
1: Und ich schwöre euch, den haben nicht nur die Füße wehtan, sondern hat auch wahrscheinlich der Schädel gebrummt, dass es gerade so scheppert. Und jetzt noch so eine ehrliche Nummer, die man ein bisschen besser versteht, sowohl wörtlich als auch vom Inhalt her. Und ich glaube, die gehört jetzt da irgendwie dran gesetzt.

Und auf dieses schwere Thema hinauf brauchen wir jetzt etwas Leichtes. Ja, weil, wie es so schön heißt, von nichts kommt nichts. Und naja, so Scheidung und so ist nicht wirklich witzig. Aber gut, und der andere, weil er auch gesoffen ist, macht es vielleicht einen Sinn. Was Leichtes, habe ich gesagt. Also holen wir uns die Damen von Boy und die singen uns jetzt von den 7 Little Numbers.

Ja, die Gruppe Boy, ich hoffe, dass man von denen wieder was hören wird. Ich weiß es nicht, aber schön wär's schon. Und weil wir gerade in einem guten Flow sind, wie es so schön heißt, werden wir jetzt die Sass fragen, was sie sich so vom Leben vorstellen, was sie möchte, was sie nicht möchte, womit sie sich begnügt. Und ich denke mal, sie kann das auf eindrucksvollste Weise näherbringen.

Ja, das war die Sass. Und wer sie jemals live gesehen hat, das muss wirklich sagen, das ist eine echte Persönlichkeit. Gut, wir haben gesagt, wir bleiben unpolitisch. Ja, dann bleiben wir es auch, nicht wahr? Und trotzdem sage ich jetzt nicht, wir sind das Volk, sondern we are the people.

Ja, meine lieben Freunde der Nacht, es ist so, wir sind relativ gut und unpolitisch durch die Nacht gekommen. Aber ich erinnere noch an die jungen Leute, die eine, die sich nach Vietnam aufmacht, die andere, die bei den Elisabethinen arbeitet und die eine sowieso in Tansania, na, Gott beschütze sie, sage ich jetzt einmal. Und in die ganze Gruppe gehört auch noch ein junger Mann, der seinen Zivildienst im Kindergarten ableistet. Und ich denke mir, solange es solche jungen Leute gibt, na, da freuen wir uns aber, nicht wahr? Ich danke euch fürs Zuhören, bleibt's gesund, bleibt's wachsam. Einen schönen Gruß in den hohen Norden zum Sascha Pascal, dem Moderator von ECMI Nippon Her, die Sendung vor der Nachtstunde. Naja, was werden wir den jungen Leuten jetzt spielen? Da gibt's nur eine Nummer.

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